0: gegessen und habe gemerkt, die beengen mich. Und ich muss etwas machen mit diesen Kisten. Dann sind mir die Gesäßkisten wieder in den Sinn gekommen, das Kärtchen. Und ich habe gedacht, eigentlich müsste ich jetzt fortrühren. Und bevor ich sie fortrühre, tue ich sie noch einmal ausstellen. Und der Zufall hat es wollen, dass ein Freund von mir, der war zwar hier noch nicht, ein Antiquar, der Peter Petrei, so ein bisschen Ausstellungen gemacht hat. Und die allererste Ausstellung vom Impfbuff war im Antiquariat in Zürich. Und ich dann einfach zwischen den Büchern die verschiedenen Objekte, die ersten 100, verteilt habe. Und das Schöne an dieser Ausstellung war, dass viele Leute, die sind schauen, haben die Objekte gar nicht gefunden. Also, die haben sie wirklich auch ein bisschen müssen entdecken. Und das ist eigentlich etwas vom Schönsten am Beschäftigen mit den Bezirksfossilien. Die Entdeckung, das erste Mal, wo man es wieder in den Händen hat.
1: Du sagst immer, es fällt immer wieder auf, du sagst Impfbuff und nicht einfach MFBF, wenn wir ja, das sind ja einfach die Buchstaben MFBF für Museum für Beziehungsfossilien. Wieso das Impfbuff, das ist eigentlich fast umständlicher. Das ist
0: ja, also es muss einfach prägnant sein, habe ich gedacht, im 93. Und dort ist das Figugegel so durch die Werbewelt. Ich weiss nicht, ob du das kennst. Das war eine Werbung von der Käseunion. Fondue ist gut und gibt eine gute Laune. Und die haben über ein halbes Jahr lang ein Plakat nur mit Figugegel drauf gemacht und haben nicht erklärt, was es ist, bis sie dann nach einem halben Jahr dann das Fondue-Käse-Plakat lanciert haben. Und ich habe mich so geärgert, überhaupt an der ganzen Abkürzungstendenz dort mal einerseits und andererseits gemerkt, es wirkt. Und da habe ich gedacht, es wirkt vielleicht auch und habe mich dann entschlossen, das Impfbuff zu nennen.
1: Man merkt schon, du meinst es zwar ernst und es ist dir auch wirklich eine Passion, das Museum, aber ich glaube, es ist doch auch viel Humor dahinter. Du nimmst dich, glaube manchmal schon auch selber, nicht, also nicht, dass du dich nicht ernst nimmst, aber du musst auch selber einmal über dich und deine Ideen schmunzeln, oder?
0: Also ich hoffe, das sei es ein bisschen so. Man weiss es ja nicht, selber ist man ja manchmal so bierernst aus seinem Zeug drin. Für mich ist natürlich das Impfbuff eine Art Ausgleich gewesen, auch zu meiner Arbeit als Didaktiker, wo ich Wissen vermittelt habe und versucht habe, die Lehrerinnen und Lehrer darauf aufmerksam zu machen, dass sie schauen sollen, was die Schüler machen und nicht als Wissen denken, was wir vermitteln. Dort ist man eigentlich immer sehr ernst gewesen, aber gleichzeitig habe ich gemerkt, ohne Lachen kann man eigentlich gar nichts weitergeben.
1: Du bist ja in dieser deutschen Fernsehsendung «Sag die Wahrheit» gewesen. Und das geht jetzt ja darum, dass Leute eine Geschichte erzählen über sich und die meisten lügen, aber jemand erzählt eben eigentlich die Wahrheit und du bist der gewesen, der die Wahrheit erzählt hat mit dem Museum für Beziehungsfossilien. Wie hast du das dort so erlebt?
0: Ja, also ich meine, dort hatte ich 2 Minuten Zeit gehabt, überhaupt dann etwas zu sagen über das Museum. Das war wahnsinnig wenig gewesen. Aber ich glaube, je mehr Zeit dass man hat, desto mehr schwätzt man einfach drumherum. Und ich bin froh gewesen, habe ich nicht lügen müssen. Ich weiss nicht, ob ich gut könnte lügen. Sondern, dass ich auch die Wahrheit sagen konnte. Und das Mudo, der mich dann verrätseln musste, ob ich jetzt echt bin oder nicht, der hat das ganz instinktsicher sofort herausgefunden. Dass das muss stimmen, weil er hat sich mögen erinnern, dass er selber einmal, als er Wohnungen und Häuser angeschaut hat, ganz viele Sachen gesehen hat, rumliegen. Von diesen Paaren, die dann Streit hatten und wieder auseinander sind und die Wohnung wieder wollten verkaufen. Und er gefunden, also so Fossilien, so Beziehungsfossilien, das könnte es durchaus geben.
1: Bei dir stehen eben ganz viele so Fossilien zuhause in diesen Kisten. Und die Kisten hat es ja eigentlich vor allem gegeben, weil du in der Kindheit so viel gezügelt bist. Eben, glaube auch vor allem gewisse Phasen, wo wirklich mehrmals im Jahr deine Familie gezügelt ist. Wie hast du deine Kindheit erlebt mit dem ganzen Zügeln?
0: Ja, sehr verschieden. Also ich bin etwa 18 Mal zügelt bis 30 und wir sind alle 5 Jahre haben wir den Ort gewechselt, weil der Vater, der Pfarrer war, eigentlich immer wieder in einer neuen Gemeinde hat wollen, aktiv sein und nicht allzu fest sich auf eine Art seine Leute, die er dann gut mögen hat, bevorzugen oder was auch immer. Also er hat einfach den Heiligen Geist überall wollen, ein bisschen gleichmässig verteilen. Und für uns war das nicht so lustig gewesen. Also ich mag mich noch erinnern, das erste Zügel ist vom Kindergarten in die erste Klasse gewesen. Das ist eigentlich noch gut gegangen. Ich bin einfach von einer Kindergartenklasse in die andere gekommen. Das zweite Zügel in der 4., 5. Klasse, dort habe ich Freunde eigentlich zurückgelassen. Und das andere war, Es hat dann, wir waren 6 Kinder gewesen, eine 8-köpfige Familie. Es hat natürlich einfach den Familienzusammenhalt durch das gestärkt. Dass, die sind ja alle mitgekommen. Also wir haben den ganzen Haushalt damit miteinander gezügelt. Und das war ein sehr schönes Erlebnis gewesen. Abgesehen davon, dass am Zügeltag hat es immer einen Servilat gegeben, einen ganzen für jeden von uns. Für den kleinsten Knobli hat einen ganzen Servilat bekommen. Und das habe ich natürlich sehr geschätzt.
1: Bist denn du der kleinste Knobli gewesen? Oder
0: nein,
1: was haben die für eine Familienzusammenstellung gehabt?
0: Ich bin der zweitkleinste gewesen. Ja. 4 drüber und noch einer drunter.
1: Okay. Ja. Ist vielleicht auch das Zügeln so ein bisschen der Grund, warum du jetzt jahrzehntelang eigentlich sesshaft zu Winterthur gewesen bist mit deiner Frau und deinen 2 Töchtern?
0: Das war einfach so, dass es uns so wohl war. Darum, also ich war es eigentlich nicht gewöhnt. Wir sind dann mit 30 ins Innerlinde gezügelt. Also ich war 30, Christina war 24. Und das hat einfach gepasst. Dort. Und ich war selber überrascht, als ich dann nach 10 Jahren gemerkt habe, ui, jetzt wohne ich ja schon 10 Jahre am gleichen Ort. Das ist auch möglich. Ich habe dafür beruflich verschiedene Sachen gemacht. Also das hat sich dann das Bewegen eigentlich dort verlagert.
1: Ich habe dich gefragt nach 3 Personen, die dich in dem Sinn zu dem Ausheck gemacht haben, wo du heute bist. Und als erstes hast du mir da deine Frau genannt, wie sie dich schon aus mehreren brenzligen Situationen rausgeholt hat. Hast du mir so kurz beschrieben?
0: Also das ist natürlich ein Teil. Der erste Teil war, als ich sie kennengelernt habe, habe ich mich sehr völlig in sie verliebt. Und ich bin auch eher ein Spatzsünder gewesen und habe so gewusst, dass es Frauen gibt, aber ich habe mich auch nicht so getraut und so. Ich weiß nicht, ob das heute anders ist. Jedenfalls haben wir dann sehr schnell zueinander gefunden und es ist effektiv so, dass ich manchmal, wenn ich mich etwas eingebe, dann halt die Grenzen nicht mehr finde und mich dann wieder zurückziehe. Und das Erste, wo wir uns kennengelernt haben, das war Theater am Gleis, wo ich halt geholfen mitgegründet. Ich war dort der erste Präsident vom Verein und das hat immer mehr und mehr von meiner Zeit in Anspruch genommen. Und sie hat dann angefangen, sehr, sehr stark mitgeholfen und dann irgendwie gemerkt, irgendetwas stimmt nicht mehr. Und durch das habe ich dann auch aufgehört dort und gemerkt, ja, es gibt ja nicht nur das Gleis und mich, sondern es gibt ja eigentlich auch noch Christina und Familie und überhaupt ein anderes Leben. Das ist ähnlich passiert in der Kirchenpflege, als ich dort Präsident war in der Winterthur Stadt. Dort war zwar eine Tochter, aber auch gesagt hat, du Papa, du vergraust. Nach der Ferien. Und dann habe ich gemerkt, etwas ist nicht mehr gut. Also ich brauche eine Art einfach eine Art jemanden, der mir wirklich die Relationen wieder aufzeigt. Ja. Und das in verschiedenen Momenten. Also von dort her ist sie natürlich ganz wichtig. Und noch wichtiger eigentlich ist, dass überhaupt ich überhaupt eine Familie hatte mit ihr. Als junger Student, als ich noch im Studententheater war, hatte ich das Gefühl, vielleicht liegt auch Schauspielkarriere drin oder so. Und das habe ich dann schnell gemerkt, dass mir das nicht liegt.
1: Oder eben der Komik, den du vorher angesprochen hast. Gehen wir aber weiter zu der nächsten Person. Die zweite Person, die du genannt hast, ist dein Doktorvater, also der Dozent, der ja dich in deiner Doktorarbeit für das Biologiestudium begleitet hat. Wieso er?
0: Ja, er hat mir eigentlich eine Gelegenheit gegeben. Er hat das, glaube ich, gar nicht gewusst. Er hat von der ETH Uni gewechselt und seine Grundvorlesung, die er gehalten hat, hat keiner von den Biodozenten an der ETH wollen übernehmen. Und er hat mich dann empfohlen, ich soll doch die übernehmen. Das war eine Vorlesung, 3-mal in der Woche, eine Stunde mit 500 Studenten und hat nur 400 Sitzplätze gehabt in dem Hörsaal. Und ich hätte mir das nie zugetraut. Und ich hatte durch diese Vorlesung die Möglichkeit gehabt, zu erleben, wie es ist, wenn man etwas muss lernen und gleichzeitig auch noch selber daran lernt. Und ich war ja so nah am Alter von den Studierenden, dass ich am Anfang auch Angst hatte, dass die mir gar nicht zuhören. Und durch das habe ich dann einen Einstieg gemacht. Ich habe einfach die von seinem Skript projiziert und eine saftige, so funkige Musik laufen lassen und den Hörsaal dunkel gemacht. Und nach etwa 2-3 Tagen habe ich so da ja auch eins kaputt wäre und mir am Boden gefallen und bei dem Führer noch gesagt, ja, jetzt muss ich halt übernehmen, es sei nicht gegangen, wie ich will. Also, ich habe eine Art den Einstieg gebraucht, um rechtfertigen, dass ich jetzt die Vorlesung mache und nicht mein Professor. Meine Frau hat mir dann noch ein Sweatshirt genommen, wo man aufmachen konnte. Und darunter habe ich dann noch eine Krawatte angezogen, um noch ein bisschen seriöser zu wirken. Und dort habe ich gemerkt, das Wichtige an Dozieren oder Vorlesen oder Inhalt vermitteln ist eigentlich die Präsenz von mir, vom Dozent.
1: Wir müssen eigentlich die dritte Person auch noch die Plattform bieten, um zu sagen, wir sind aber schon in der Zeit ein bisschen zu fortgeschritten. Darum würde ich einfach den schnell erwähnen, das ist der Christian Weber, dein Arbeitskollege, wo du verschiedene Projekte mit ihm gemacht hast, wo du als Drittes erwähnt hast. Ich würde aber sagen, wenn du sonst wieder ein anderes Mal kommst, dann reden wir, steigen wir gerade mit Christian Weber ein. Vielleicht ganz kurz als Abschlussfrage, so als mögliche Nachfolge jetzt. Du bist ja 67, bist pensioniert. Hättest du jetzt vielleicht mehr Zeit für das Museum für Beziehungsfossilien oder wäre es möglich, dass deine Töchter oder Enkel vielleicht das sogar mal übernehmen und dann Fossilien mit dir, also von dir ausstellen?
0: Ja, möglich wäre es schon. Ich habe jetzt wirklich mehr Zeit. Ich habe am 31. Oktober gemacht, eine Art Tag der offenen Schachtel, wo man bei mir schauen kann. Das kann man auf meiner Website nachschauen. Ich weiss nicht, ob ich das meinen Töchtern zumuten will oder ob dann das alles irgendwann einfach verschwindet.
1: Dann sind wir ja gespannt, ob es vielleicht doch so weit kommt. Und sonst, wenn ihr eben wollt, die Ausstellung schauen vom Museum für Beziehungsfossilien, dann könnt ihr das machen. Die Informationen findet ihr auf www.beziehungsfossilien.ch. Danke dir vielmals, Urs Heck, bist du da bei mir gewesen. 25 Minuten sind leider schon wieder um.
0: Ja, das geht schnell.
1: So schnell geht's, gell? Mhm. Danke euch da draussen fürs Zuschauen oder Zuhören. Top hoch 3 gibt es dann in einer Woche wieder. Bis dann, macht's gut.
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4: Schauspielerin, Influencerin, Unternehmerin, Expertin für eine ganze Generation werden zu Mami und erst 20 Jahre alt. Ja, Elmeyer, habe ich irgendetwas vergessen?
1: Puh, ich glaube nicht. Sehr gut erzählt.
4: Du hast mir zuvor gesagt, bei der Influencerin, dort bist du nicht ganz einig mit mir. Weil Influencer ist man erst, wenn man Geld damit verdient.
1: Ja, das ist so meine Definition. Also das stimmt, eigentlich als Influencerin bezeichne ich mich nicht. Also das andere hat aber, glaube ich, gestimmt.
4: Okay, gut. Genau. Ich freue mich trotzdem, mit dir ein bisschen schwätzen die nächsten 25 Minuten. Ehrlich gesagt weiss ich gar nicht so genau, wo ich bei dir anfangen soll, weil eben, ich habe es aufgezählt, eben Schauspielerin, Journalistin habe ich noch vergessen, okay. Das würde ja auch noch draufstehen. Und du bist erst 20, da denkt man sich schon, also finde ich beeindruckend und irgendwo durch auch, hast du mal überhaupt einmal richtig gelebt? Du machst deine Jugend oder so?
1: Logisch, habe ich gelebt. Es ist auch, glaube ich, vieles, was ich mache, irgendwie fließt so ein bisschen in meinen ganzen Alltag rein. Oder auch meine Arbeit jetzt bei meinem Unternehmen, wo ich mich wirklich vor allem mit dem Jungsein befasse. Ich kann nicht über das Jungsein reden, wenn ich selber nicht auch jung bin. Also, ja.
4: Gibt es da nichts, was du noch wirklich erlebt hast, solange du jetzt eben noch wirklich jung bist?
1: Ich bin noch lange jung und ich kann noch viel erleben. Ich kann noch alles erleben, ich glaube.
4: Das kann ich mit 33 bezeugen. Also ich bin immer noch meistens, als wäre ich immer noch irgendwo im Teenageralter stehen geblieben. Du bist geboren am 8. Mai 2000. Also du bist mitten in dieser Generation Z aufgewachsen. Wirst du von dir selber behaupten, du bist eine richtige Zettlerin, wenn man es richtig sagt?
1: Ich glaube schon. Ich glaube, wenn, wäre ich eher fast noch ein bisschen zu alt langsam. Und ich merke schon, dass so die jüngeren Leute schon wieder irgendwie anders ticken als ich. Aber doch, ich bin schon richtige Generation Z.
4: Du hast schon fast behauptet, dass die Definition von dieser Zeitspanne eigentlich zu breit ist, um eine ganze Generation zu erfassen.
1: Ich finde es eigentlich recht okay, weil ich finde, so die 15 Jahre, es sind ja 15 Jahre, man sagt ja von 1995 bis 2010, ist eigentlich gerade ein guter Zeitraum. Aber das kann man ja auch immer ein bisschen schieben und erst sagen ab 2000 und nur bis 2010 und was auch immer.
4: Du bist ja Expertin für Generation Z, aber vielleicht müssen wir schnell erklären, erst einmal, was ist Generation Z? Warum definiert sich die als Generation Z?
1: Also Generation Z ist jetzt nach der Generation Y gekommen. Die nennt man auch Millennials und es ist immer so ein bisschen recht lustig, weil viele Leute verwechseln die. Weil sie das Gefühl haben, Millennials sind jetzt die, die im Jahr Millennium-Jahr auf die Welt gekommen sind, also im 2000er herum, aber eigentlich sind die vorher schon geboren. Und Generation Z, was sie eigentlich auszeichnet oder was die Generation anders macht, ist, dass wir eigentlich wirklich aufgewachsen sind mit Handy, mit Internet und wie ein Leben ohne nicht kennen. Und dadurch hat sich halt mega vieles auch verändert.
4: das finde ich eben schon noch krass. Oder? Du hast jetzt gerade gesagt, ich bin mit dem Handy aufgewachsen. Ich persönlich habe ja immer das Gefühl gehabt, ich sei eigentlich in der coolsten Zeit aufgewachsen. Ich habe 90er komplett erlebt mit der coolen Musik. Das werden die nicht haben oder haben die nicht. Dafür sind ja mit dem Handy gross geworden. Wie ich eben das Gefühl habe, ich bin auch schon mit dem Handy, zumindest mit dem Computer gross geworden. Unterscheidet sich die Generation Y und die Generation Z denn gross?
1: Ich glaube schon, dass gleich ein recht grosser Unterschied ist, weil es ist halt trotzdem etwas anderes, wenn für dich ein Handy wie eine Verlängerung vom Arm ist oder wenn man erst 15 oder 12 war, wo es langsam aufgekommen ist. Zum Beispiel auch mein kleiner Bruder, der ist, oder die meisten Generation Zettler haben ein Handy, sobald sie 7 sind und wissen, wie man auf alle Social Medias geht. Und ich glaube auch, dadurch kommt auch wie ein Verständnis mehr, das für die ganze Welt ist. Also man hat durch die ganze Information, die du bekommst, über dein Handy oder über Social Media, bist so verbunden mit der Welt und du weißt, wenn was passiert, du interessierst dich. Die Generation scheint mir, als würde sie sich extrem für mega vieles interessieren und auch dort wollen Sachen bewegen. Und sie können es eben auch dank Social Media. Ich sage nicht, das hat seine Nachteile.
4: Ich wollte fragen, oder? Weil ich überlege mir, mein erstes Handy war das Nokia 8210.
1: Meins glaube ich aber auch.
4: Schon? Ja. Du hast es tatsächlich noch gekannt. Mhm. Also es war nicht das Smartphone, dein erstes Handy.
1: Nein.
4: Würdest du aber trotzdem behaupten, dass für mich ist ein Smartphone, muss ehrlich gestehen, mehr Segen als Fluch, weil einfach ohne Smartphone verloren, so in dem, dem kann es aber auch gut mal auf die Seite legen. Wie ist das für dich, ist ein Smartphone auch mehr Fluch oder mehr Segen?
1: Mehr Segen, ganz klar. Also ich meine, es hat seine Nachteile, man kann auch immer von mentaler Gesundheit reden mit Smartphone. Zum Beispiel für mich ist es mega wichtig, dass ich mein Handy manchmal auch wirklich weglege, einen Tag lang oder eine Woche lang nicht anschauen. Und dann haben auch meine Freunde teilweise nicht so Freude, weil sie nicht immer am schnellsten Antwort von mir bekommen. Ich bin nicht für das bekannt, aber ganz grundsätzlich wird es mega viel Vorteil.
4: Hast du das Gefühl, dass du in der richtigen Generation aufwachst? Also weißt, bei mir ist es, ich denke mir, ab 50er, 60er Jahre wäre das sehr cool gewesen. Und dann denke ich wieder, zum guten Glück bin ich nicht mehr so jung, auch, das muss ich auch ehrlich eingestehen, weil ich finde, es gibt viele Sachen, wo ich froh bin, dass ich das nicht muss erleben. Wie ist das bei dir?
1: Nein, ich finde es echt cool, in dieser Generation aufzuwachsen. Ich meine, es ist auch, ich habe mega Freude an allem, neue Entwicklungen, neue Sachen, die möglich sind, neue Möglichkeiten. Auch wenn ich es mir natürlich auch lässig vorstelle, vielleicht mehr, wie meine Eltern aufgewachsen sind, wo es wirklich noch keine Handys gegeben hat, wo du wirklich noch hast müssen sagen, machen wir am 10 Uhr am Bahnhofplatz. Und wenn du nicht am 10 Uhr am Bahnhofplatz gewesen bist, bist du halt einfach nicht dabei gewesen.
4: Und das ist etwas, was ich übrigens nicht cool finde heutzutage, wenn man 10 Jahre abmacht und dann kann es 11 werden, es kann 12 werden. Das ist so undefiniert. Das ist so, das finde ich nicht so lässig.
1: Das stimmt. Das finde ich auch so. Und gleichzeitig lernt man, glaube ich, auch irgendwann, dass man sich muss können festlegen muss, dass man vor allem jetzt im Arbeitsleben, du musst können sagen, wir haben am 11 einen Call und dann hast du am 11 einen Call. Aber ja.
4: Bei dir dreht sich eben alles um die Generation Z. Du hast Anfangs Jahr zusammen mit deinem Freund, Joe Dietrich, die Firma gegründet, das Team. Ich bin gerade richtig in der Annahme, dass das Team sich zusammensetzt aus Generation Z und Team, oder?
1: Ja, also, sehr gut.
4: Aber was machen die genau dort?
1: Wir haben eigentlich, wie das Ganze entstanden ist, also ich bin ja vorher recht im Journalismus und habe bei Ringier gearbeitet. Und der Joe ist auch schon früher im Venture Capital unterwegs, hat früher immer viel gearbeitet. Und wir haben wie gemerkt, so im Arbeiten, dass etwas, wo, oder dass die Leute um uns herum haben mich immer zum Beispiel gefragt, hey Joel, was würde jetzt jemand Jungs zu dieser und dieser Idee halten? Oder was findest du als junge Person von unserem neuen Produkt? Oder würdest du als junge Person das lesen, wie es jetzt ist? Und ich habe mich irgendwann gefragt, so viele Unternehmen, oder wie auch gemerkt, ich werde angefragt für Artikel schreiben über junge Leute und so viele Unternehmen und Leute, die irgendwie nicht verstehen, wie junge Leute ticken und was junge Leute wollen, weil es ist extrem schwierig, wenn du nicht selber in dieser, also jung bist oder selber voll in dieser Generation drin bist, wirklich zu verstehen, was will die Generation oder was wollen junge Leute, was interessiert sie, was begeistert sie und vor allem, wie kann man sie erreichen. Und so ist dann eigentlich sie entstanden. Und wir helfen jetzt Unternehmen, Junge zu begeistern.
4: Ist es denn wichtig, die Jungen zu begeistern?
1: Für viele Unternehmen eben schon. Ich meine, immer wenn du eine junge Zielgruppe hast, oder sobald ein Unternehmen eine junge Zielgruppe hat, dann muss man sie irgendwo können begeistern und erreichen. Oder was zum Beispiel dort krass ist, wir haben uns Produkt angeschaut oder uns Werbestrategie, Werbung gesehen. Und sie sollte mich begeistern oder mich ansprechen und ich schaue sie an, ich verstehe sie nicht. Und dann haben wir uns auch gefragt, hey, was sind das genau für Leute, die Werbung jetzt gemacht haben? Und haben dann wie auch herausgefunden, dass ein Problem dort ist, dass in den Teams, wo vielleicht eine junge Zielgruppe, sagen wir jetzt 14- bis 24-Jährige, sollten ansprechen, die jüngste Person trotzdem über 30 ist. Und dass dort eigentlich mega viel verloren geht. Und haben dann eigentlich angefangen, so die jüngsten Schweizer, die irgendetwas schon Cooles erreicht haben, sich ein bisschen zusammenbringen in ein Netzwerk, uns mega viel austauscht. Und genau, so hat sich irgendwie entwickelt. Und entwickelt sich auch immer noch. Ich glaube, das ist auch so ein bisschen Start-up.
4: Aber das heisst, ihr könnt gestandene Unternehmen zum Teil beraten, wie sie das Unternehmen auf jung trimmen? Oder geht es nur um, was, wie es nach außen wirkt?
1: Also wir haben jetzt auch herausgefunden, dass es wie zwei Richtungen sind, die viele Unternehmen interessiert. Entweder es sind junge Kunden, also wir haben ein Produkt für junge, wir müssen junge erreichen, oder es sind junge Mitarbeiter, weil in jedem Unternehmen arbeiten auch junge Leute. Und junge Leute, auch junge Mitarbeiter, haben so viel Potenzial, das wie nicht erkannt wird, weil das Unternehmen schon in den Strukturen drin arbeitet, die es seit 100 Jahren drin arbeitet, mit «Das ist der Chef» und «Je mehr Senior du bist, desto besser bist du». Und wenn du einfach jung bist, dann kannst du Praktikantenarbeit machen und zum Drucker gehen, das Zeug ausdrucken. Aber es ist ja nicht so. Wir als junge Leute haben ja so viel, was wir bewegen und erreichen können, auch im Unternehmen. Und dass wir eigentlich wie Unternehmen auch helfen, wie das zu erkennen oder auch das, oder das Potenzial aus ihren Mitarbeitern rausholen.
4: Also ihr könnt eigentlich die Unternehmen darauf schulen, jung zu werden und sich anzupassen, die junge Generation. Wäre es nicht manchmal auch schlau, die junge Generation würde sich Altersstruktur anpassen? Ich sehe nicht immer, dass das gut ist, aber wäre auch ein Weg.
1: Unternehmen, wir sagen nicht unbedingt zwingend, dass man sich anpassen muss, den Jungen, sondern einfach, dass man sie verstehen muss und vielleicht gewisse, zum Beispiel, was als Mitarbeiter, junge Mitarbeiter, was wir alle wollen, ist ernst genommen werden. Und vielleicht kannst du dann einfach mal auch, wenn du deine Teamsitzung hast, wo du sonst nur die Chefin drin hast, aber kannst du vielleicht auch mal eine junge Person im Unternehmen reinholen und ihn reden lassen und ihm zuhören und hören, was er sagt und das dann auch ernst nehmen. Ich glaube, es sind wie ein bisschen so Sachen, die gewisse Unternehmen wie noch nicht ganz umsetzen und noch nicht ganz erkennen.
4: Tickt denn deine Generation so komplett anders als meine Generation noch? Aber ja.
1: Ich glaube schon. Ich glaube schon, dass es sich, ich meine auch, wenn ich mich jetzt anschaue und meinen kleinen Brüder, das sind nur schon, also wir haben 10 Jahre Altersunterschied, aber das sind nur schon Welten, wie ich aufgewachsen bin im Gegenzug, wie er aufwachsen oder wie er Sachen anschaut, als wie ich Sachen anschaue. Und das macht halt so 10 Jahre schon einen Unterschied.
4: Dass man die Generation Z versteht, dürfen wir auch gar nicht unterschätzen, weil die Generation Z macht bald ein Drittel von der Weltbevölkerung aus. Also es ist, da kommt eine ziemlich gute Generation auf Unternehmen zu. Das heisst, du hast im richtigen Moment die richtige Idee gehabt, oder, um zu sagen, hey, glaub, wenn du die Generation Z verstehst, dann hast du gewonnen.
1: Ja, ich würde auch sagen, also in der Schweiz sind es jetzt auch, glaube ich, 1,4 Millionen Schweizer. Das ist auch eigentlich die grösste Generation oder wird einem, oder wächst auch verhältnismässig immer grösser. Und genau wie du sagst, es ist wie jetzt steigen sie in die Berufswelt ein. Die Ältesten sind jetzt 25, die Jüngsten sind 10, oder?
4: Ja. Das ist möglich, ja. Genau,
1: ist so, genau, 10. Und die interessieren sich jetzt plötzlich neu für Produkte oder sie werden... Jetzt ist es wichtig, dass man sie jetzt abholt, weil dann haben sie den längsten Wert auch als Kunde zum Beispiel oder eben auch als Mitarbeiter.
4: Es gibt aber trotzdem hartnäckige Vorurteile zu dieser Generation Z. Mit denen will ich dich jetzt schnell konfrontieren und im besten Fall sogar aufräumen, oder? Weil du schwärmst jetzt, oder? Ich sage jetzt blöd gesagt, die beste Generation, die es überhaupt gibt. Aber trotzdem, wenn man im Internet schaut, dann wird behauptet, unter anderem Albtraum für Arbeitgeber, faul, unzuverlässig und lernresistent. Was ist da dran? Oder warum? Woher kommt denn das Vorurteil?
1: Ist das wirklich ein Vorurteil? Oder kommt das nicht einfach... Vielleicht ist das auch... Ich meine, jetzt wenn man die Generation Z anschaut, die meisten von ihnen sind ja noch nicht wirklich im Arbeitsleben. Oder die fangen erst jetzt an, reinkommen, richtig. Aber ich glaube, das ist auch vielleicht genau eben... Wenn man von so einer Struktur anschaut, wo viele Unternehmen drin sind, wo man als junge Person vielleicht einfach nicht mehr will, so annehmen.
4: Und dann, ehrlicherweise auch sagen, man sagt das zu jeder jungen Generation.
1: Ja,
4: das
1: ist eben, genau. Unzuverlässig. So habe ich mir jetzt gerade überlegt.
4: Es wird aber auch behauptet, dass für euch alles nur ein Spiel sei.
1: Das ist doch gut, ein Spiel.
4: Das heisst aber, es geht immer auf, man will immer gewinnen.
1: Oder es heisst, man hat an allem Freude, was man macht.
4: Man ist verspielt.
1: Man kann Sachen genau so locker angehen.
4: Ja, ich wäre, glaube ein super Zettler. auch vorgeworfen wird euch, ihr seid verwöhnt.
1: Vielleicht bis zu einem gewissen Punkt schon. Ich meine, verwöhnt sie. Jetzt mit Corona ändert sich das vielleicht auch ein bisschen, wenn man wie aufwacht und plötzlich merkt, dass alles, was man so vorher so selbstverständlich angeschaut hat, vielleicht gar nicht so selbstverständlich ist. Ich glaube dort aber, dass sie schon auch sich selber, oder sie verwöhnt sie, heisst ja auch, sich zurücklehnen auf Sachen. Und ich glaube, die Generation lehnt sich überhaupt gar nicht zurück auf Sachen, die einfach so sind. Zum Beispiel, man will Klimaveränderungen, man will Klimagesetze, man will, dass man mehr zahlt, um in ein Land fliegen zu können. Wir gehen alle auf die Straße und sind im Regen und tun mit unseren Schild oder Generation mit ihren Schildchen zu retten das Klima in die Luft und will die etwas verändern. Das ist eigentlich nicht unbedingt verwöhnt.
4: Und ja, da wieder muss ich fairerweise sagen, man hat natürlich technologisch gesehen auch sehr viel mehr Möglichkeiten heute, wo vielleicht die Alten noch sagen, früher war alles besser gewesen und wir hätten noch richtig krampfen. Das finde ich, höre ich auch immer noch sehr oft. Oder?
1: Ja.
4: Das Letzte, was ich dir noch vorwerfen möchte, Medien, Zombies, Internet und Smartphones sind euch wichtiger als alles andere.
1: Ist schon extrem wichtig. Also ich glaube, es ist nicht wichtiger als alles andere. Ich glaube auch, die Wichtigkeit von persönlichen Kontakt und Austausch ist eigentlich wichtiger, aber das passiert heutzutage halt auch über das Internet und auch über das Smartphone. Und ich meine, wenn Junge kein Handy mehr haben und in dem Fall kein Smartphone, können sie sich auch nicht austauschen mit ihren Leuten, können sie nicht abmachen, um zu Nacht essen oder um sich auch zu treffen oder können nicht zusammen FaceTimen, was ja eigentlich ein mega wichtiger persönlicher Austausch ist.
4: Jetzt sowieso, während Corona, oder?
1: Schon ja,
4: das
1: genau.
4: Noch wichtiger geworden. Wenn man schon vom Medienkonsum redet und über Social Media, dann reden wir schon über dich Social Media reden. Du hast ja vorher gesagt, du siehst dich nicht als Influencerin, weil als Influencer, so definierst du das selber, sagen wir erst, wenn man Geld verdient. Trotzdem, ich will es nicht unerwähnt lassen, TikTok. Du hast auf TikTok über 214'000 Follower, auf Instagram fast 22'000. Mir ist aber aufgefallen, du bist tatsächlich nicht jeden Tag aktiv. Also wie wichtig ist dir Social Media?
1: Also für mich ist es halt auch beruflich sehr relevant, weil wir tun ja auch, zum Beispiel TikTok habe ich zusammen mit meinem Mitgründer aufgebaut, also zusammen mit dem Joe. Das hat zwar meinen Namen drunter, weil es ist wie viel einfacher, zum grosse Profil aufzubauen, wenn man dort einen Mensch vorne dran hat. Aber eigentlich sind wir das Zweite gewesen, und zwar, um TikTok verstehen und nachher können Unternehmen helfen, die Plattform auch verstehen, weil sie so relevant bei Jungen ist. Und von dort her ist schon wichtig auch für mich.
4: Ich bin TikTok, ganz gerade heute in der Redaktion haben wir es davon gehabt. Ich weiß nicht so genau, was ich mit dem TikTok anfangen soll. Tatsächlich ist für mich der Zug, bin ich tatsächlich für das jetzt schon zu alt, mit 33, oder verstehe ich es einfach nicht?
1: Weißt du, was ich dir da raten würde, um das herauszufinden? Vielleicht einfach mal eine Woche lang jeden Tag eine Stunde auf TikTok gehen. Es klingt noch viel, aber wenn du die Plattform willst verstehen, musst du auf der Plattform drauf sein. Und dann, wenn du es immer noch nicht cool findest, weil der Algorithmus passt sich auch deinem Verhalten an, dann ist es vielleicht wirklich nicht für dich. Aber es ist halt schon ein Fakt, dass ganz junge Leute sind mehr auf TikTok als auf Instagram. Es ist so ein bisschen das neue Instagram, was Instagram für uns war. Oder was Facebook für die neue Generation war.
4: Man sieht ja all deine Zahlen, oder? Du hast ja auf TikTok eben so viele tausend Follower mehr als auf Instagram. Für mich ist Instagram immer noch die Plattform. Irgendwie.
1: Yeah.
4: Aber die Anfrage ist, brauche ich es überhaupt? Brauche ich TikTok? So ein Tipp vom Experten, oder? So, brauche ich persönlich TikTok?
1: Ich glaube, du als Person nur, wenn es dich interessiert, wenn du unterhalten wirst davon. Ich glaube, wenn du es nicht wirst, dann ist es wahrscheinlich umso besser, je weniger Social Media du nutzt für deine mentale Gesundheit oder was auch immer. Aber ich glaube, jetzt zum Beispiel für Unternehmen ist es extrem wichtig, um auch dort drauf präsent zu sein. Oder für Influencer, die nur auf Instagram sind, ist es sicher auch wichtig, dass die auch auf TikTok sind. So ein bisschen so,
4: also zum Marken aufbauen ist es wichtig,
1: ja,
4: dass
1: genau.
4: Man das macht. Lassen wir Social Media mal auf der Seite und reden ein bisschen über deine journalistische Erfahrung, die du gemacht hast. Du hast eine eigene Kolumne gekauft, Blick am Abend, hast für die Weltwoche geschrieben. Hast einen eigenen Podcast gemacht noch beim Blick damals. Und du bist erst 20. Wann hat dich das Journalismus angefangen interessieren? Wie hat das angefangen?
1: Eigentlich lustig, weil ich bin
5: nach der Kanti wollte ich unbedingt auf Zürich. Also ich in Luzern bin ich an Kanti gegangen, an die Schule. Und ich einfach auf Zürich wollte und habe eigentlich den Plan gehabt, irgendetwas studieren gehen, aber Hauptsache in Zürich. Und habe dann irgendwie Geld haben, um mir eine Wohnung zu finanzieren. Und dann ist wie ein das Praktikum dann beim Blick aufgeploppt. Und vorher hat mich Journalismus zwar als richtig interessiert, weil ich schon immer mega gerne geschrieben habe, aber ich konnte mir nicht vorstellen, Journalistin voll werden. Und dann eigentlich, sobald ich dort das Praktikum gemacht habe, irgendwie Ding bin, habe ich gemerkt, wie unglaublich spannend die ganze Medienwelt ist und die Leute, die im Journalismus arbeiten, wie viel die zu erzählen haben und mich irgendwie ein bisschen verliebt in die Branche.
4: Schauspiel war ja dann auch noch ein Thema. Hat dich das eher noch interessiert am Anfang, vor dem Journalismus?
5: Ja, Schauspiel ist auch wie so ein bisschen eine Traumwelt, finde ich, oder für mich. Ich glaube, jeder, der mal in diesem Ding war oder mal irgendetwas mit Film zu tun hat, wird nie mehr wieder weggehen, weil es ist so spannend, in diese Welt hineinzuschlüpfen, etwas zu kreieren, wo du nachher anschauen kannst, die Leute, die dort sich umtreiben. Darum ist Schauspiel, glaube ich, immer... Also ich wollte nie voll ins Schauspiel gehen, weil das wäre mir, glaube ich, eintönig nur Schauspielerin sein. Aber schon etwas, das immer ein grosses Thema wird bleiben.
4: Was sagt eigentlich deine Familie zu deinem Werdegang? Was du alles schon erlebt hast in diesem jungen Alter? Wie sieht der Support aus bei der Familie Meier?
5: Die sind mega supportive eigentlich mit allem, was ich mache. Also lange haben sie schon gefunden, ja, jetzt geh noch studieren, du brauchst einen Abschluss und sonst kannst du auch nie wirklich verdienen im Journalismus, ohne dass du irgendetwas studiert hast. Und ich glaube, jedes Mal, wenn ich nachher ein bisschen beweise, dass es doch geklappt hat, auch wenn sie so mir eher den sicheren Weg angeraten haben, sind sie dann gleich immer stolz.
4: Hast du aber auch das Gefühl, dass du dich weiterentwickelt hast und heute gewisse Ansichten von früher musst du über Bord werfen?
5: Ansichten, was meine Karriere angeht?
4: Ja, grundsätzlich dein Werdegang oder deine Haltung zu gewissen Sachen?
5: Ich glaube nicht. Ich glaube, es hat sich jetzt alles mega gut schwer gegeben.
4: Du bist, also hast ja eigentlich nicht viel durchgeplant, oder? Es hat sich vieles ja, glaube ich, ein bisschen ergeben, einfach auch bei dir. Aber ich frage dich das darum, weil ziemlich genau vor zwei Jahren, nämlich am 31. Oktober 2018, hast du in der Weltwoche eine Kolumne verfasst. Und dort sagst du, meine Generation Z spricht offen über Sex. Für eine Beziehung fehlt uns aber der Mut. Jetzt bist du aber, glaube ich, schon bald in zwei Jahren mit deinem Freund zusammen. Wir haben eine Firma zusammen gegründet. Und jetzt dürfen wir es auch sagen, du bist schwanger, hast du vorher schon gesagt. Das sind doch immerhin zwei mega grosse Schritte und sehr mutig.
5: Das stimmt. ja, also ich glaube, ich weiß nicht, ob ich das damals auf mich bezogen habe, aber ich glaube, es ist ja schon ein bisschen in unserer Generation, oder jetzt auch, es betrifft sicher auch eher Millennials oder Leute, die schon ein bisschen älter sind, so ein bisschen, dass sie sich nicht wirklich binden wollen oder vielleicht mehr länger mal ein bisschen tindern oder mit mehreren Leuten gleichzeitig schreiben und so die Sachen ein bisschen offen lassen. Aber ja, ich bin doch froh, dass ich mich jetzt irgendwie für mich genau richtig Mensch gefunden habe.
4: Also man will sich nicht binden, aber wenn es dann so weit ist, dann ist es okay.
5: Ich glaube, wenn es wie so ist, dass einfach genau das ist, dann kann man dem auch nicht, dann muss man das sehen, dann ist es gar nicht übersehbar.
4: Wie gesagt, du bist schwanger, glaube ich, bist jetzt in der 29. Woche. Und das Baby, das ihr jetzt miteinander kriegt, ist kein Unfall gewesen, aber wirklich geplant habt ihr es ja eigentlich auch nicht. Also ist es also so ein Case von, ja, wenn es jetzt halt dann ist, dann ist es so.
5: Wir haben es schon geplant. Also wenn man es plant. Ich meine, wir haben nicht geplant, indem wir schon das Haus gekauft und schon das Kinderzimmer eingerichtet und jetzt und geheiratet und dann ist es soweit. Aber es war schon ganz bewusst gewesen, dass wir uns jetzt dafür entschieden haben.
4: Und eben, ihr habt die Firma gegründet, eigentlich so lange zusammen mit dem Freund auch noch nicht. Warum? Ihr habt es mal in einem YouTube-Video erklärt, dass jetzt der richtige Zeitpunkt ist für ein Baby. Warum ist jetzt der richtige Zeitpunkt für dich, das Baby zu kriegen?
5: Ich glaube, für uns war es mega fest gewesen, wieso nicht jetzt. Weniger die Frage, warum jetzt, sondern wieso nicht jetzt. Weil irgendwie es stimmt alles mega. Wir sind mega auch persönlich an einem Punkt, wo wir uns so gut haben können vorstellen, oder wo wir können einen neuen Mensch aufziehen und Sachen weitergeben, die wir gelernt haben. Und ich glaube, das ist auch etwas mega Wichtiges, dass man sich einfach persönlich muss an einem Punkt fühlen muss, wo das irgendwie genau richtig passt. Und auch mit dem, es haben sich ein paar Umstände anders gegeben, die das Ganze noch etwas möglicher gemacht haben. Und dann war es einfach so, wieso nicht jetzt auf was wollen wir warten? Weil alles ist ja gleich noch möglich.
4: Gibt es eigentlich einen Bub oder ein Mädchen?
5: Ein Bub.
4: Haben Sie einen Namen schon?
5: Haben wir, ja.
4: Haben Sie schon gefixt? Ich hätte sonst jetzt noch ein paar gehabt.
5: Oh ja, doch. Also, jetzt also er ist nicht ganz gefixt.
4: Er ist nicht ganz gefixt. Also schau, Elias, Emil oder Liam sind die drei beliebtesten Bubennamen gewesen, glaube ich.
5: Elias gefällt mir gar nicht.
4: Gar nicht? Gut, ich auch nicht. Gut, jetzt haben wir das schon mal geklärt. Gut. Bei den Meilen, Emilia, Laura oder Ella?
5: Ella, mir ist mega lang L gefallen. Elli, aber Ella.
4: Und sonst Stefano, ein Bub, ist eben ein Bub. Stefano finde ich auch hübsch. Ja. Ich könnte mich damit anfreunden.
5: Ja. Gute Idee, können wir uns überlegen. Ja.
4: Ja, also falls ihr sonst noch mal einen Tipp braucht, einfach bei mir melden. Eine Frage noch, ganz kurze zum Schluss. Du machst schon vieles und jetzt wirst Mutter, die Zeit wird noch knapper. Wie holst du dir den Ausgleich? Was machst du eigentlich sonst so nebenbei?
5: Was ich gemerkt habe, ist für mich mega wichtig, ist kreativ sein. Also zum Beispiel malen oder etwas basteln oder etwas schreiben auch. Und was mega wichtig auch ist, Freunde treffen. Und ich glaube, das merkt man auch immer mehr, wenn so in Zeiten, wo man nicht gleich viel Austausch hat, auch jetzt wegen Corona und alles, dass wenn man dann mal den Austausch hat, wenn man Freunde trifft, dass es einem das mega viel gibt.
4: Ja, Jael Meyer, ein spannender Mensch, erst mit 20. Ich bin mega gespannt, was man von dir noch alles wird hören. Schauspielerin, Journalistin, Influencerin, ich sage es trotzdem nochmal, Unternehmerin, Werdensmami und heute mein Gast war im Top Hoch 3. Danke vielmals für das tolle Gespräch.
5: Danke dir.
4: 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Bis bald, macht's gut.
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6: Mal ist er der Freddy, der Harry, der Rajiv oder sogar die Debbie, aber ursprünglich ist er der Victor Giacobbo. Herzlich willkommen im Top Hoch 3, schön bist du da.
7: Hallo, gern.
6: Du bist eben der Victor Giacobbo, der die ganze Nation immer wieder zum Lachen bringt mit all diesen Figuren. Die sind aber momentan wegen dem Coronavirus ja ein bisschen auf dem Abstellgleis. Darum ist es eine sehr schwierige Zeit. Hand aufs Herz, wie viel hast du momentan noch zu lachen?
7: Also ich habe immer noch viel zu lachen. Natürlich jetzt nicht gerade ab dem Virus. Der Virus selber ist ja nicht so lustig. Aber wenn die Leute mit dem Virus umgehen, da ist relativ viel Komik drin. Im Übrigen, meine Figuren sind nicht auf dem Abstellgleis, sondern sie sind im Kleiderschrank. Im Casinotheater im Estrich oben.
6: In dem Fall hoffen wir, dass du dich bald aus dem Kleiderschrank wieder kannst führen holen. Aber eben, du sagst, das Coronavirus gibt gleich relativ viel Zündstoff, aber es ist ja eigentlich eine rechte Plattform für die ganze Comedy-Szene.
7: Ja, natürlich, klar. Es hat alles drin, was man eigentlich als Komiker wünscht, oder? Es sind all die Reaktionen, es sind die politischen Reaktionen von der unterschiedlichsten Art. Es ist ein Nährboden für all die Verschwörungstheorien, die ja eigentlich lustig wären, wenn man es einfach so würde konstruieren und das aber eine Bühne bringen. Aber so, wie es dann die Leute selber daran glauben und irgendwie völlig unerreichbar sind für Logik und für Realität, dann wird es natürlich ein bisschen beängstigend, das ist klar. Aber mit dem Humor kann man eigentlich sehr viele Situationen bewältigen. Auch solche Situationen, die so ein bisschen unter Traurig laufen oder unter grauenhaft oder so. Humor wirkt einfach sehr viel entspannend.
6: Du bist ja, wir wollen jetzt gar nicht zu viel über das Coronavirus reden, weil es geht eigentlich um dich als Person in dieser Sendung. Darum gehen wir eigentlich ein bisschen zurück. Du bist ja zu Winterthur aufgewachsen und hast eine Lehre als Schriftsetzer gemacht.
7: Genau.
6: Wie war das eigentlich gewesen, da, auch als du schon klein gewesen bist in der Schule oder auch in der Lehre, bist du da wirklich schon als der Klassenclown bekannt gewesen?
7: Ja, natürlich. Ich meine, das, wenn man das macht, wenn ich das mache und wenn das viele von meinen Kolleginnen und Kollegen machen, dann nachher führen die Ursprünge sicher zurück, oder? Auf Person. Und die Person ist man halt auch schon als Kind. Also das heisst, es braucht eine gewisse Aufmüpfigkeit, vor allem wenn man dann mal politische Satire macht, dass man irgendwie Sachen, die einem nicht passen, halt eben ein bisschen angreift auf eine komische Art mit Pointe oder auch jetzt in meinem Fall auch die Lehrer, oder, sind so ein bisschen die erste Respektsperson außerhalb von der Familie. Und wenn man die kann imitieren als Kind, gibt das einem schon eine gewisse Stellung innerhalb von der Klasse, das ist klar. Man muss einfach schauen, dass der Lehrer nicht checkt.
6: Also das heisst, hast du wirklich schon in der Schule als kleiner Bub einmal
1: die Lehrer nachgegeben, eigentlich?
7: Ja, jetzt nicht jetzt, grundsätzlich, aber so, es hat schon ein paar Lehrer gehabt, die ich glaube, irgendwie halb nachmachen können. Es ist einfach eine Grundhaltung, dass man halt angeht an Sachen, die einem nicht passt, dass man es nicht einfach hinnimmt, aber dass man nicht einfach ausrastet, sondern dass man es eben auf eine lustige Art nimmt. Das ist im Grunde genommen eine ganz vereinfachte Erklärung, wie Satire funktioniert.
1: Wann war der Zeitpunkt, wo du gesagt hast, ja, ich will auf die Bühne, ich will mit Humor in dem Sinne mein Leben gestalten, den Beruf einfach machen? Wann war das gewesen, da schon oder erst später?
7: Nein, ich habe natürlich schon immer Freude gehabt an Darsteller, als Darsteller sie selber, oder? Wir haben als Kind zum Beispiel einen kleinen Zirkus gemacht, irgendwo im Garten von einem Freund, und haben dann irgendwie 10 Rappen Eintritt verlangt und haben dort irgendetwas gespielt. Dann später auch habe ich gefunden gehabt, in der Schule, zum Beispiel so die Silvester-Veranstaltungen, die man gemacht hat in der Schule am Jahresende, dort habe ich meistens eine Rolle gespielt oder habe dort auch schon mal etwas inszeniert gehabt. Und so. Ich habe gewusst, ich wollte auf die Seite, dass ich irgendwo auf der Bühne in irgendeiner Form. Da noch nicht so gewusst, wie komisch dass das dann wird sein oder wie dramatisch das wird sein, was ich dort machen werde. Ich habe mich aber dann sehr schnell entschieden gehabt, dass Komik eher mein Fach ist als das grosse Drama.
1: Weil eben, du bist ja Komiker, dann bist du Satiriker, Kabarettist, du bist Schauspieler, Moderator, Filmemacher, alles Mögliche nach dieser Lehre als Schriftsetzer. Wie ist denn das überhaupt zu all diesen Posten gekommen? Wie ist das dort weitergegangen?
7: Einfach indem ich Lust hatte, das zu machen und habe es dann probiert. Also das ist das, was ich allen Jungen sage, die häufig Kontakt mit mir aufnehmen und es irgendwie sich beraten lassen, wie das ist. Und es ist jetzt also nicht einfach eine Ausbildung gewesen, die ich gefunden habe, das ist jetzt eine Schule. Ich bin zwar an die Schauspielschule an eine Aufnahmeprüfung gegangen, bin aber während der Prüfung eigentlich wieder weg. Ich habe nicht einmal Prüfung zu Ende gemacht, weil ich während der Prüfung gemerkt habe, das ist nicht mein Ding, jetzt die ganz langen Shakespeare-Dialoge auswendig zu lernen. Und, sondern mein Ding ist eher, selber eben Text zu schreiben, selber Figuren zu erfinden und sie nachher zu spielen. Und das ist einfach Learning by Doing. Und ich habe mich auch nie mehr müssen gross bewerben. Also ich bin jetzt nicht angegangen und gesagt, ich will unbedingt ins Fernsehen. Ich habe einfach in einer kleinen Formation gespielt. Stutzi Cadenti haben die hier geheissen. Und ein Fernsehmacher war im Publikum und hat mich nachher gefragt, ob ich das nicht in seiner Sendung am Schluss als lustigen Schlusspunkt mache. Und dann habe ich gedacht, ja, warum nicht? Und ich habe das dann ein paar Mal gemacht und das ist irgendwie gut angekommen und dann ist das so weitergegangen. Also es ist, ich habe keine Karriereplanung in dem Sinn gemacht. Ich habe das Glück gehabt, dass ich immer das machen konnte, was ich auch gerne mache und dass ich von dem einigermassen leben konnte.
1: Und ein grosser Teil von dem Ganzen ist ja dann auch noch das Casino Theater Winterthur. Das ist so ein bisschen, wahrscheinlich auch dein Herzensprojekt, wo du dort Verwaltungsratspräsident bist, das Ganze aufgebaut hast. Wie ist eigentlich diese Idee entstanden?
7: Das ist ebenso zufällig entstanden. Auch dort hat es nicht einen Plan gegeben. Ich bin mit dem Rolf Korver, einem guten Kollegen und Branchenkollegen von mir, vis-à-vis gestanden und wir haben da das Haus angeschaut, haben gesehen, es ist ein bisschen in schlechtem Zustand. Es war ziemlich abgewirtschaftet in jeder Hinsicht und wir haben gewusst, das gehört der Stadt Winterthur und die versuchen immer wieder dort irgendetwas zu machen mit einem sehr aufwendigen Plan und das ist immer wieder gescheitert im grossen Gemeinderat, zu Recht. Und dann sind wir mal angegangen und dachte, wie wäre das, wenn wir Künstler würden zusammen versuchen, das Haus als Theater zu betreiben. Und haben uns dann bei der Stadt gemeldet und das Echo war gerade super gewesen, von allen Seiten her, auch von allen Parteien, und gefunden, ja, gute Idee. Und wir haben von Anfang an gewusst, alles nur Komiker, die so ein Haus wirtschaftlich führen, das wird schief gehen. Wir müssen noch ein paar Fachleute haben, nämlich ein Gastronomiefachmann, wir müssen einen Architekt haben, einen Anwalt, Treuhänder, alles Mögliche. Und das haben wir dann gemacht und so ist es entstanden. Und wir haben von Anfang an gewusst, es muss ein unsubventioniertes Haus werden, weil man kann jetzt natürlich nicht zu Winterthur da schon gerade gar nicht angehen und sagen, hey ihr, wir machen ein huere geiles Theater, aber wir wollen so und so viele Millionen pro Jahr. Und darum ist dann der Entscheid, und der ist nach wie vor richtig entstanden, dass wir das privat machen und wir sind nach wie vor, glaube ich, eines der grössten Theater in der Schweiz, wo ohne Subventionen rein marktwirtschaftlich funktioniert, als KMU eigentlich.
1: Was bedeutet dir das Casinotheater? Eben jetzt gerade auch, weil das so zum Fliegen gekommen ist eigentlich, was hast du für Gefühl, wenn du daran denkst, dass es von dir ist?
7: Ja, es ist toll. Es ist auch toll, dass sehr viele Künstlerinnen und Künstler, also alle auch jungen Künstler, die erst mal ein Bühnenprogramm machen in der Schweiz, haben eigentlich bei uns Premiere, kommen bei uns auch Gelegenheit, über das zu machen. Sie müssen selber abdrucken, sie müssen selber eine Leistung erbringen, aber sie haben bei uns Bühne und alles, was dazugehört und die Werbung für das Ganze. Das ist natürlich toll. Und dann sind wir ja auch ein Gastronomieunternehmen, oder? Wir haben 70 Angestellte und wir haben Lehrlinge.

0: bringen. Was ist da deine Antwort?
1: Ja, solche Fragen werden einem oft gestellt als Komiker, aber ich kann das nicht so beantworten. Ich weiss nicht einfach drei Sachen. Ich weiss nur, mich bringen genau die Sachen zum Lachen, wie jeder andere auch. Oder? Es sind Sachen, die man nicht erwartet. Es sind manchmal sogar kleine Missgeschicke. Also man sagt ja immer, das Ausrutschen auf einer Bananenschale ist der Ursprung von jeglicher Komik. Wenn jemand stolpert, also wenn man nicht gerade sieht, der verletzt sich irgendwie so, aber komisches Stolpern muss fast jeder lachen. Auch wenn er noch so sagt, mein Humor ist eben auf einer höheren Ebene, er muss dort lachen und das Lachen hält sich an keine Regeln, an keine Vorschriften. Das Lachen ist sehr anarchisch. Entweder man muss oder man muss nicht. Und darum, es gibt so viele Situationen, die ich lustig finde, ich wüsste nicht, wie ich drei müsste jetzt raussortieren.
0: Und ich glaube, es ist auch wichtig, als Komiker selber oder, können über sich zu lachen. Das kannst du ja relativ gut. Du musst auch immer wieder einstecken.
1: Pass auf, wenn du jetzt einen Witz über meine Ohren machst, brich ich das Gespräch gerade ab.
0: Das ist gut, das mache ich nicht. Wir haben ja vorher gerade gemerkt, ich habe da ein komisches Ohr mit meinem Knopf im Ohr. Wo
1: auch nicht ich fühle mich zu. So wohl, weil du ja auch so komische Ohren hast.
0: Genau.
1: Deine sieht man einfach weniger. Glück gehabt.
0: Ich gebe mir Mühe, ich habe einfach den Vorteil mit den Haaren, weißt du?
1: Ja, ja, ich könnte es auch, wenn ich es offen habe. Ich kann sie jetzt ein bisschen zusammen...
0: Okay. Ich möchte eben Mötteli spielen, dann ist das
1: ja,
0: Problem.
1: Nein, ich finde, Selbstironie und sich selber nicht ernst nehmen, das ist eigentlich der Grundgedanke von allen, die ein bisschen in der Öffentlichkeit auch nicht als humorlos dargestellt werden. Oder? Das habe ich sehr vielen Politikern gesagt, die zu uns in die Sendung gekommen sind. Ich habe ihnen nur wenig gesagt. Ich habe ihnen zwei Sachen eigentlich nur gesagt vor der Sendung. Ich habe gesagt, kein Geschenk mitbringen, weil das wird dann so umständlich dort und wir müssen uns bedanken und ist schon die halbe Sendezeit durch. Und das Wichtigste, zeigen ein bisschen Selbstironie. Die Politiker, die mal hin und wieder auch einen Joke über die eigene Partei gemacht haben, die sind eigentlich am besten angekommen bei den Leuten. Das ist eigentlich ein ganz einfaches Rezept. Und trotzdem checken das sehr, sehr wenige Politiker.
0: Aber es ist gleich eben, du sagst deine Ohren, das ist der Running Gag, dann auch dein Alter, jetzt 68, so, gerade beim Comedy Roast hast du ziemlich müssen einstecken. Gibt es da nicht auch manchmal, wo man sagen, hey, also, da nicht schon, weil, also, ganz eiskalt lässt einem gewisses Zeug schon nicht.
1: Nein, da bin ich völlig schmerzfrei. Weil wir haben schon mal so einen Roast gemacht, letzte Weihnacht, zwischen Weihnachten und Neujahr. Genau, vor bald einem Jahr. Und das ist einfach nicht übertragen worden dort. Der ist eigentlich noch fast noch brutaler gewesen. Und es ist noch der Gabriel Vetter dabei gewesen und jene andere Kollegen. Und natürlich eigne ich mich als der, der das Ganze, die Branche ein bisschen zusammenhalten durch das Theater und so, eigne mich natürlich als Zielfigur am besten. Das ist klar. Und, also da muss man jetzt einfach, ein Roast macht man ja eigentlich unter Kollegen. Oder? Man ist zwar bös, aber man ist nicht verfindet, im Gegenteil, man ist befreundet. Und darum, nein, das macht mir absolut nichts aus.
0: Und auch sonst, wenn du jetzt selber, gerade bei der Satire, das ist ja nochmal eben, dann ein härteres Pflaster, sage ich jetzt einmal, irgendetwas raushaust, gerade vielleicht auf Twitter, wo etwas sehr viral kann gehen, da hast du nie Angst, dass irgendwie etwas jetzt wirklich voll hinten raus könnte gehen. Dass du wirklich manchmal so ein bisschen denkst,
1: ja, ich habe so viel schlechte Pointe gemacht und so viel nachher gedacht, hättest du gescheitert deine Schnurren gehalten, das habe ich schon viel gedacht. Das ist klar, das gehört ein bisschen zum Beruf. Und dass man ein Echo überkommt, sogar aus Zeiten, wo man das Wort Shitstorm noch nicht so kennt hat, wenn man im Fernsehen auftritt oder öffentlich auftritt und dann noch als Satiriker und gewisse Leute kritisiert, dann kommt man halt so Echos über und es geht bis zu Drohungen. Früher noch per Brief, heute auf allen mögliche Arten, das gibt es halt einfach. Das hat aber jeder, der in der Öffentlichkeit steht. Das hat auch jeder Politiker, und zwar Linke wie Rechte genauso. Es gibt halt einfach Leute, die dann nichts anderes übrig bleibt als beschimpfen oder drohen. Also wenn es dann wirklich eine Drohung gibt, dann finde ich, geht das an die Polizei. Alles andere ist völlig okay. Es kann mich jemand sagen, du bist nicht lustig und du bist grauenhaft und du bist... Das ist jedem seine Meinung. Mit dem habe ich absolut kein Problem.
0: Das heisst, du bist ein Furchtloser?
1: Nein, das bin ich nicht. Ich weiss einfach, dass ich bin zu lange in dem Job, dass ich weiss, ohne das geht es nicht. Und mit dem muss man rechnen. Und Jungen, die das das erste Mal machen, denen sage ich einfach, leset einfach Kommentarspalten nicht. Tönt euch das einfach nicht an. Weil das spielt absolut keine Rolle. Es hat keinen Zusammenhang mit dem, was ihr macht. Ein Zusammenhang mit dem, was ihr macht, ist das Echo von ein paar guten Freunden oder Freundinnen im Umfeld.

0: Umfeld, wo dir auch sagen, auch wenn du bekannt bist und auch wenn du viele Fans hast, aber wo dir dann auch sagen, hör, da hast du jetzt einfach einen Mist gemacht, ist einfach nicht gut gewesen. Solche Leute brauchst du in deiner Umgebung.
1: Was macht denn dir sonst Angst? Vor was hast du so ein bisschen Furcht?
0: Ja, vor dem Weltuntergang. Ja, nein, Angst, ich bin jetzt nicht unbedingt der Ängstliche. Ich hätte wahrscheinlich keine Angst vor physischer Gewalt, natürlich, oder? Das ist etwas, wo ich, da kann ich nicht drauf reagieren. Das ist nicht mein Ding. Und zwar in jeder Hinsicht. Sei jetzt das auf persönlicher Ebene oder sei jetzt das bis zu Krieg. Das ist etwas, wo etwas Fürchterliches ist, oder? Und da bin ich aber nicht der Einzige. Aber jetzt so, was meinen Beruf anbelangt, da bin ich ziemlich angstfrei, würde ich jetzt mal sagen. Ich weiss allerdings auch dann, wenn ich ein Seich gemacht habe. Und es hat auch schon Kritiker gegeben, wo ich gedacht habe, eigentlich hat er oder hat sie recht gehabt.
1: Ja. Du bist ja auch eine Person, die doch aneckt, die auch eben so ein bisschen als Unnahbare bekannt ist. Wo
0: nur bei euch Medienschaffenden. Nur bei euch. Ich mache nicht jeden Seich mit. Also ich tue jetzt zum Beispiel nicht sagen, Herr Giacobo, wie tun Sie die Eier färben an den Ostern? Wir machen eben eine Umfrage unter Promis. Das sind all die Sachen, die einem immer wieder reichen. Jetzt sage ich einmal, hört mal, stellt mir doch eine Frage zu mir oder zu meiner Arbeit. Aber alles andere ist irgendwie Promi-Firlefanz. Da gibt es viele andere, die sich um das reissen. Ich gehöre da jetzt einfach nicht dazu.
1: Ja, da sind wir wirklich in dem Sinn, bist du am richtigen Ort mit uns, wenn ja, wir ja über Personen schwätzen.
0: Das ist toll so, da bin ich immer dafür zu haben, wie du ja weißt.
1: Das ist schön. Jetzt ist aber gleich, du wohnst wieder zu Winterthur, hast aber zwischenzeitlich einmal ein bisschen außerhalb gewohnt, in der Hub. Das ist ein kleiner Weiler, der zu der Gemeinde Neftenbach gehört, gerade außerhalb von Winterthur. Das ist ja schon auch ein bisschen, schätze ich jetzt mal eben, um sich außerhalb von der Öffentlichkeit, also ein bisschen abzuschotten von der Öffentlichkeit, ein bisschen dort seine Ruhe zu haben.
0: Ja, ich wollte einfach eine grosse Weltreise machen und es hat nur bis Neftenbach gelangt. Das ist, und dann bin ich dort stecken geblieben irgendwie. Nein, es ist dort einfach, ich weiss nicht, es ist dort einfach ein toller Ort gewesen. Ich habe über 10 Jahre dort gewohnt und es war neben draussen gewesen und man hat dort können mehrere Katzen haben und die haben können raus und es hat einen wilden Garten rundherum gehabt. Das war toll gewesen, aber es ist jetzt einfach ein bisschen auch eine andere Zeit und ich kann das jetzt, bin jetzt näher beim Casinotheater, näher beim Bahnhof. Das ist halt auch sein Vorteil.
1: Ich bin ja gebürtige Neftenbacherin und es ist ein bisschen bekannt, dass man gesagt hat, ja, wenn du im Laden bist und den Victor Giacobo siehst, ja, nicht ansprechen, das hat er gar nicht gern.
0: Oh Gott, bin ich so ein Jesus Gott, ich muss der Schrecken gewesen sein von Neftenbach.
1: Nein, das nicht, es sind alle ausstolz gewesen, dass der Victor Giacobo ins Neftenbach kommt, aber eben, es ist schon so ein bisschen, du bist in dem Fall eigentlich nicht so der, eben so ein der unnahbare Victor Giacobo, der auch eben nicht so gerne in der Öffentlichkeit steht und sich darum zurückzieht. Das stimmt. Nein, eigentlich nicht.
0: Es kommt darauf an, wie sich die Leute nähern. Wenn die Leute zu mir ankommen und sagen, grüezi Herr Giacobo, irgendwie so, kein Problem. Aber es gibt eben Leute, die stehen nur rum und starren einem an. Oder? Und irgendwie denke ich dann manchmal, ja, ich bin's, ja. Ich bin auch schon zu Leuten angegangen und gesagt, ja, ich bin's. Oder es gibt Leute, die über einen reden, hinten dran, oder? Die sagen, weißt du, das ist ein Giacobo. Nein, das ist ein, nein, mal schauen, mal, jetzt läuft er gerade dort und du hörst alles, oder? Und dort bin ich dann einmal nicht so, dort tue ich einfach nicht den gleichen. Ich bin nicht unnahbar, ich tue einfach dort nicht den gleichen. Aber wenn mich jemand anspricht, wie man das so macht, unter zivilisierten Menschen, dann antworte ich auch, dann bin ich auch freundlich.
1: Wie ist denn der Victor Giacobo in seinem engsten Umfeld?
0: Puh, da musst du das engste Umfeld fragen. Und von dem gebe ich dir die Adresse nicht.
1: Dann sagst du mir auch nicht, wer sich zu deinem engsten Umfeld gehört.
0: Nein, das sage ich nicht. Ich habe immer meine Privatsphäre gewahrt. Bei mir hat es nie eine Homestory gegeben, egal wo ich gewohnt habe. Niemand hat bei mir eine Homestory gemacht. Ich finde das immer ein bisschen affig. Die Leute, die sich dann, es ist vor allem so ein bisschen in den Illustrierten natürlich, wo es dann so barfuß an einem Frühstückstisch hocken, wo nie nach Frühstück ausgeht, wo irgendein Dekorateur angestellt hat. Und dann denke ich einmal, ich spiele genügend Rolle in Sketch und auf der Bühne. Ich muss daheim keine spielen, weil es ist ja keine Rolle. Selbst bin ich und selbst ist privat.
1: Du bist ja in deiner Familie nicht der Einzige, der so ein bisschen in die kreative Szene gezogen hat. Du bist eben so ein bisschen in der Comedy vor allem. Dein Bruder ist in der Kunst.
0: Der Bruno, der, ja.
1: Genau, ist Bildermacher. Von wo
0: ja,
1: haben
0: Bilder
1: die das
0: und Objektmacher. Er war einfach einer, der etwas hat, was ich nicht kann, nämlich mit der Hand arbeiten, gestalten, Bilder gestalten und so. Das ist sein Ding. Ich bin da einfach ein bisschen anders. Wir sind sehr unterschiedlich, aber er ist genauso ein kreativer Mensch wie ich, einfach auf einem anderen Gebiet.
1: Von wem habt ihr das?
0: Keine Ahnung. So Zeug hat mich nie interessiert, von wem hat man das. Oh, ich muss dem nachgehen, ich muss herausfinden, was habe ich von der Mutter, was habe ich vom... Das hat mich nie interessiert, gross.
1: Und was habt ihr für eine Beziehung zueinander?
0: Ja, wir sind jetzt nicht so, dass wir uns jeden Tag würden sehen. Wir wohnen auch unterschiedlich und wir bewegen uns auch in unterschiedlichen Kreisen. Wir haben eigentlich ganz eine normale Brüderbeziehung.
1: Du hast gerade gesagt, ihr wohnt unterschiedlich. Meine nächste Frage ist nämlich, wie wohnst du? Ich finde, das ist etwas, wo eigentlich musst du nicht mega ins Detail gehen, das machst du ja nicht, aber gleich viel über eine Person aussagt. Mhm. So ein bisschen ist es in einer kunstvoll eingerichtete Wohnung, weil du eben künstlerisch interessiert bist oder praktisch einfach. Kannst du da einen kleinen Umriss geben?
0: Also du meinst, also wenn ich schon keine Homestory mache, muss ich jetzt einfach erklären, müsste ich einen Wohnungsplan machen und sagen, was wo steht und so. Nein, ich kann ein bisschen Kunst daheim, natürlich, ich habe das gern, das ist ja, ich bin halt einfach auch ein Kunst, ein Kulturschaffender, wenn man es so ein bisschen hochgestochen will sagen. Und ich habe natürlich sehr viele Bücher, weil Bücher spielen bei mir eine grosse Rolle, nicht nur, weil ich Schriftsetzer mal gelernt habe, einen Beruf, den man nachher nie mehr können brauchen, ist mir aber dort auch egal gewesen. Ich bin auch noch bei einem Verlag, ich bin bei Kein und Aber, bin ich im Verwaltungsrat und hat dort mit Büchern zu tun. Und mir bedeutet das Lesen sehr viel, auch wenn ich sehr viel mit Film und Fernsehen zu tun habe, finde ich, dass immer noch das Höchste von meinen Vergnügungen ist, Bücher lesen.
1: Habe ich gerade passend etwas. Ein kleiner Test. Ich bin jetzt wirklich gesponnen.
0: Oh, bei Test, da versage ich immer. Jetzt habe ich gerade wieder das Gefühl, wie in der Schule.
1: Nein, wirklich.
0: Ja, also, ich werde gerade nervöser.
1: Nein,
0: Schweißausbrüche, kann man mir noch abtupfen?
1: Also es wäre eine Glanzleistung, wenn jetzt da wirklich dir etwas dazu einfällt. Und zwar habe ich da die Karte dabei.
0: Ja.
1: Sagt ihr dir irgendetwas?
0: Ja, die sagt mir etwas. Ja,
1: was
0: das ist
1: dir?
0: Das Cover von meinem Kolumnenbuch, wo ich rausgegeben habe, irgendetwas mit Sparkle.
1: Es geht eben nicht mal unbedingt ums Bild.
0: Das Bild gemalt hat er gut. Ein guter Freund von mir, auch Künstler aus Winterthur, Karikaturist. Ja, genau, Sparkle der Vergeltung. Jetzt ist es mir eingefallen, ist ja so ein Weile her.
1: Fällt dir auch noch ein, was das für eine Karte ist, respektive, also es ist eine Karte von dir. Du hast da noch etwas draufgeschrieben.
0: Oh, echt?
1: Hast du immer mehrere Personen, das kann
0: hoffentlich
1: gut
0: nicht unanständig.
1: Nein, gar nicht. Also ich würde sonst schnell... Es ist ja wirklich witzig, ich habe gestern noch mal ein bisschen überlegt, was könnte ich eben an Viktor Giacobbo für Fragen stellen. Ich habe natürlich vor allem online recherchiert und dann irgendwie sonst noch ein bisschen überlegt. Und dann habe ich herausgefunden, dass das eine Karte ist, die du meiner Mami geschrieben hast.
0: Oh, wow.
1: Weil sie nämlich einmal im Lampot einen Artikel über dich geschrieben hat.
0: Ah, okay.
1: Und lustigerweise ist der Artikel fast auf den Tag 20 Jahre alt.
0: Echt?
1: Du bist mal in der Bibliothek Neftenbach gewesen fürs Jubiläum und hast dort Bücher vorgelesen. Und dann hat meine Mama ein Interview geführt mit dir. Und du hast da dann nachher eben darauf geantwortet, darf ich es vorlesen?
0: Ja, sicher, klar.
1: Hallo Frau Brändle, Ihr Artikel hat mir sehr gut gefallen. Mit freundlichen Grüßen, Viktor Giacobbo. Ganz kurz.
0: Ja.
1: Ganz nett, dass du...
0: Kein langer Brief,
1: nein,
0: aber es war, glaube ich, ehrlich gemeint gewesen. Sonst hätte ich das nicht geschrieben, schon gar nicht als Karte.
1: Das wäre nämlich da noch
0: der
1: Ausdruck im Lampot. Genau,
0: okay.
1: Ist wirklich, also 26. September 2000.
0: Ja, dort ist das Buch, das ist ein Kolumnenbuch. Ich habe ja jahrelang Kolumnen geschrieben. Und das ist in dem Verlag, wo ich jetzt Verwaltungsrat bin, dort bin ich noch nicht Verwaltungsrat gewesen, aber schon befreundet mit dem Verleger, mit dem Peter Haag.
1: Das ist wirklich ein witziger Zufall. Darum habe ich gedacht, ich muss dir jetzt das noch zeigen.
0: In dem Fall Gruß an Mami.
1: Ich muss dir sagen. Du bist eben, wie man jetzt auch sieht, seit Jahrzehnten in dieser Szene dabei, eben mit Büchern, aber eben vor allem auch in der Comedy-Szene. Was hast du das Gefühl, hat sich dein Humor vielleicht seitdem auch ein bisschen verändert?
0: Ja, ich glaube, der Humor selber verändert sich nicht in dem Sinn. Es verändert sich vielleicht, wenn man mit einzelnen Sachen umgeht und Humor produziert, oder? Oder hin und wieder merkt man auch, vor allem wenn jüngere Künstler kommen, denken, ja, dieselben Ideen habe ich früher hier auch mal gehabt. Und manchmal finde ich es dann toll und manchmal denke ich, ja, das müssen wir jetzt eigentlich wieder ein bisschen vergessen. Ja, es gibt Sachen, die sich ändern, gerade in der Satire. Oder es sind auch nicht mehr die gleichen Zielscheiben, immer. Ich hoffe, dass sich das manchmal ein bisschen verändert. Zielscheiben, der Humor selber, wenn man an etwas angeht und etwas daraus zieht, Komik daraus zieht, ich glaube nicht, dass sich das gross ändert.
1: Du bist jetzt 86, offiziell in dem Sinn eigentlich.
0: Wie alt bin ich? Hey. Den lassen wir drin. Das wird nicht rausgeschnitten. 86. Sie schaut mich an und sagt, du bist jetzt 86.
1: Entschuldigung, 68.
0: Ja, das gibt nachher einen Prozess. Das ist mein Anwalt, wird nachher...
1: Ach, Jesus Gott, 68. Ich sage mal zuerst ein 6 und dann ein 8.
0: Also eigentlich bin ich 39, schon relativ lang.
1: Okay.
0: Aber es gibt Leute, die zählen so Stierjahre mit und so.
1: Nein, mir geht es eben vor allem darum, eben du bist ja in dem Sinn eigentlich offiziell pensioniert und so ein bisschen als Abschlussfrage, wie geht's? Kannst du dich irgendwann wirklich einmal sagen, so, jetzt ist fertig, ich verabschiede mich von der Bühne und von dem Rampenlicht auch. Wie sieht das aus? Was sind deine Pläne?
0: So eine Verabschiedung, das hat immer etwas Pompöses. Da nimmt man sich selber so wichtig und sagt, ich tue mich jetzt von allen Leuten verabschieden. Nein, wenn ich mal nicht mehr will, etwas machen, dann mache ich es einfach nicht mehr. Fertig. Ich finde sowieso die ganzen Verabschiedungen auch, Leute, die jahrelang eine Sendung moderiert haben und nachher in Tränen ausbrechen, weil sie die letzte Sendung haben, denke ich einmal, what the fuck? Was interessiert das die Leute? Die haben das vorher gut gefunden oder nicht und jetzt ist halt fertig und jetzt kommt jemand Neues fertig. Und bei mir ist das so, ich kann ja immer noch weiterarbeiten und zwar einfach das, was ich noch will und was ich noch Lust habe drauf. Das ist eigentlich toll.
1: Wir hoffen ja, dass es eben nicht so schnell der Fall ist, dass du dich irgendwie verabschiedest oder eben einfach klammheimlich davon gehst.
0: Ich würde sagen, bei 86 höre ich auf.
1: Ist gut, ich merke.
0: Du hast den Zeitpunkt ausgewählt.
1: Ist gut. Das war schon wieder von Top Hoch 3. Danke dir vielmals, bist du dabei gewesen.
0: Gerne, ich bin gerne gekommen.
1: Ein Spass gewesen. Danke auch euch da draussen, egal ob zugeschaut oder zugelassen. Top Hoch 3 gibt es nächste Woche wieder. Ciao.
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1: Bier kann man ohne Zweifel von einer Heldin reden. Sie rettet nämlich Leben und riskiert dabei ihr eigenes, weil sie ist eine Ärztin ohne Grenzen, Antonia Zimp. Schön, bist du da.
3: Hallo, danke vielmals für die Einladung.
1: Du hast mir vorher gerade gesagt, du siehst dich eigentlich nicht so gerne als Heldin. Wieso nicht?
3: Ja, nein, weil ich finde, man sollte die humanitären Berufe nicht so aufbeschwören eigentlich. Und ich finde auch, in meinen Einsätzen, die ich gemacht habe, ich habe dort einen Job gemacht. Und ich habe den Job gemacht, weil ich den gerne gemacht habe und weil ich den wollte machen. Genauso wie es andere Jobs gibt, die man muss machen, die halt vielleicht nicht in einem Kriegsgebiet sind oder so. Also wenn ich da Pflegefachfrau bin in einem Spital, mache ich eigentlich den gleichen Job. Mit anderen Umständen natürlich, aber... Ja, nein, ich sehe mich eigentlich nicht unbedingt als Heldin.
1: Du bist ja 6 Jahre lang als Pflegefachfrau für Ärzte ohne Grenzen unterwegs gewesen. Du hast ganz viele verschiedene Hilfsprojekte gemacht und Einsätze auf der ganzen Welt. Kannst du vielleicht ganz kurz sagen, was macht ihr eigentlich bei Ärzte ohne Grenzen oder Médecins Sans Frontières?
3: Ja, Médecins Sans Frontières oder MSF, sage ich immer, ist eigentlich die Abkürzung, die man braucht. Sie machen Nothilfe in ganz verschiedenen Gebieten, ganz verschiedenen Umständen. Es ist eine grosse Organisation, die sich vor allem auf Notfall spezialisiert hat. Also im Gegensatz zu Entwicklungshilfe ist es eher direkt vor Ort, relativ schnell oder so schnell wie möglich. Und dann aber auch mit dem Ziel, zum wieder weggehen und da, wo man aufgebaut hat, der Bevölkerung zu übergeben, dass die weitermachen können.
1: Bist denn du, wenn man jetzt wirklich so etwas sagt, wortwörtlich eine Ärztin ohne Grenzen? Oder wo hört es bei dir auf?
3: Also zuerst mal bin ich die Pflegefachfrau ohne Grenzen und keine Ärztin. Wo hört es bei mir auf? Also ich bin jetzt seit 2 Jahren nicht mehr dabei. Und ich habe ein Grund war, dass ich aufgehört habe, dass ich gemerkt habe, ich mag nicht mehr. Es ist ein sehr, sehr anstrengender Job, sehr anspruchsvoll und anstrengend. Und habe gemerkt, bei den letzten paar Einsätzen, ich habe keine Geduld mehr oder nicht mehr die Geduld, die ich am Anfang hatte und muss ein bisschen auf mich schauen. Und habe vor 6 Monaten eine Tochter bekommen und das hat natürlich auch mit einer Tochter 6 Monate kann man nicht mehr gut in Jemen arbeiten. Und da hat auch wie mir eine Pause gegeben, oder wo ich auch bewusst die geplant habe. Und schaue jetzt mal, wie lange die Pause ist, weil ich es noch überhaupt nicht abgeschlossen, sondern das Gefühl, dass ich dann vielleicht irgendwann mal wieder zurückgehe, weil den Job kann man relativ lang machen.
1: Wir kommen jetzt dann später gerade eben zu diesen ganzen Hintergründen, wie das eigentlich so ist, wie es eigentlich auch an einem zerrt, so einen Job. Aber eben, du hast noch nicht ganz damit abgeschlossen. Gehen wir mal dort her, wo das Ganze angefangen hat. Wie bist du dazu gekommen, um bei Ärzte ohne Grenzen anzufangen?
3: Das fragen mich immer wieder sehr viele alle Leute. Und ich bin am Studieren und ich glaube, ausschlaggebend sind Zeitschriften oder Fotos und Zeitschriften gsi von Ärzte ohne Grenzen, wo meine Eltern die Heike haben, weil sie auch ab und zu gespendet haben. Und ich habe die Berichte gelesen von den Leuten, die das machen und die Fotos gesehen und habe einfach das Gefühl gehabt, ich glaube, das ist es, was ich gerne machen will. Ich habe natürlich überhaupt nicht gewusst, was das für ein Rahmen ist. Und nachdem ich dann die Ausbildung fertig hatte und ein bisschen Berufserfahrung hatte, habe ich gefunden, so, jetzt ist der Moment, um das zu probieren. Und habe wirklich eigentlich nicht daran geglaubt, dass es klappt. Hast du erst auch bei MSF Schweiz probiert. Und die haben dann gefunden, ja, nein, brauche im Moment gerade kein Profil, so eins wie du hast. Und bin dann zu MSF Spanien gegangen. Es ist einfach eine andere Sektion, weil ich noch Spanisch rede. Und die haben dann gefunden, mal, probieren wir. Und nach dem ersten Einsatz habe ich gewusst, genau da ist es. Ich habe es mir ungefähr so vorgestellt. Und das bedeutet mir sehr viel und ist zu einer Passion geworden eigentlich, unter solchen Umständen zu arbeiten und zu helfen.
1: Der erste Einsatz war ja im Jemen. Ist das vielleicht auch für dich so ein bisschen der speziellste von all diesen verschiedenen Einsätzen, die du gemacht hast? Weil es eben der erste ist so, ja, wenn man das so als allererstes erlebt, wirklich dann auch sieht, wie die Realität ist bei diesen Einsätzen.
3: Ich denke schon. Also vor allem hat es auch den Einsatz gemacht, dass ich weitermache, weil es hat mir sehr gut gefallen. Also wir hatten auch ein extrem gutes Team gehabt. Das ist natürlich sehr, sehr wichtig. Und Jemen liegt mir auch nicht nur wegen dem ein bisschen am Herzen. Ich bin nachher noch zweimal zusätzlich noch gewesen. Und ich habe immer wieder die Leute getroffen, die schon beim ersten Projekt dabei sind, also die nationalen Mitarbeiter. Dann beim zweiten und dritten Mal wieder die Leute gesehen, wirklich Freundschaften geschlossen. Und ja, es hat das Feld eröffnet, Jemen. Und es ist aber auch lustig, jetzt zum Zurückdenken, wenn ich mir überlege, wie blauäugig ich auf das Jemen gegangen bin. Also, wo sie mir gesagt haben, wir können auf Jemen gehen, wo quasi der Einsatz bereitgestanden ist, habe ich zuerst einmal schnell schauen, wo denn das Jemen überhaupt ist, wenn man es wirklich einfach nicht so kennt. Heute ist Jemen natürlich wieder viel mehr in den Schlagzeilen. Der erste Einsatz war noch vor dem jetzigen Bürgerkrieg gewesen. Ja. Aber es hat mir wie ein Feld eröffnet und ich habe gewusst, mal, das ist es.
1: Du hast gesagt, du bist blauäugig dorthin. Wieso? Wie hast du dir vorgestellt und wie war dann die Realität nachher gewesen? Was habt ihr gemacht dort eigentlich?
3: Also von der Arbeit selber her, ungefähr so, wie ich mir das vorgestellt habe. Also wir haben ein Spital mit Containeraufbau, ganz einfach, am Rand von einem Flüchtlingslager, dazumal noch im Krieg vorher. Und ich habe dort quasi die Stationsleitung übernommen. Ich hatte also alle Pfleger und Pflegerinnen unter mir. Dann musste ich koordinieren, schauen, dass der Arbeitsplan stimmt und so weiter. Also da ist eigentlich mehr oder weniger so gewesen, wie ich mir das vorgestellt habe. Aber quasi den Kontext habe ich mir wie gar nicht überlegt oder ist mir wie nicht bewusst gewesen. Also das extrem hohe Gefahr von Entführung. Die Leute sind einfach ständig mit Waffen rumgelaufen. Das ist auch so, der erste Eindruck ist schockierend, einfach so Sachen. Und halt einfach die Kultur ist so komplett anders als die wir hier haben. Also das ist einfach mehr als 180 Grad etwas anderes. Und das zu erleben ist auf der einen Seite sehr schön, auf der anderen Seite wirklich, man wird manchmal so ein bisschen, weiss nicht mehr, was eigentlich vorgeht und so weiter. Ja.
1: Das habe ich mich eben auch gefragt, oder? Wenn ihr so einen Einsatz gönnt, dann muss man sich auch wirklich eigentlich auch ein bisschen darauf vorbereiten. in was für eine Situation komme ich da, was ist es für ein Kontext, was passiert dort eigentlich, was ist das Problem, mit was kämpfen die Leute? Aber in dem Fall ist das gar nicht so eigentlich, oder wie ist das?
3: Ja, also man lernt natürlich dann mit jedem Einsatz, hat man gewusst, okay, ist ungefähr ein gleiches Setting oder nicht, oder auch je nachdem, was für ein Projekt das ist. Also wenn man zweimal in ein Projekt geht, wo es um Ernährung von Kindern geht, dann ist es natürlich beim zweiten Mal schon ganz anders und man hat viele bessere Vorstellungen, wie es vorgehen. Auf der anderen Seite muss ich aber auch sagen, Ärzte ohne Grenzen, wenn man dort arbeitet, ist schon auch sehr eine kleine Welt, weil gerade zum Beispiel im Jemen, es kommt ein bisschen darauf an, wo das ist, aber gerade im Jemen, da haben wir sind wir mit dem Auto zum Spital und mit dem Auto zurück und sind nachher nicht mehr raus. Also da hat man keinen Spielraum gehabt, um irgendwie noch ein bisschen irgendeine Stadt anzuschauen oder so, also quasi Tourismus noch machen. Und darum ist dann wie die kleine Welt von Ärzte ohne Grenzen ist dann einfach immer mitgekommen und die Arbeit hat sich wie ein bisschen angepasst. Und ja, eben mit jedem Mal, wo man geht, hat man sich ein bisschen mehr sich überhaupt können vorstellen, was eigentlich auf einem zukommt.
1: Also es ist ja wirklich eigentlich ein Job, wo du 24/7 am Arbeiten bist, weil eben, du hast keine Freizeit, du kannst ja nicht einfach am 5 sagen, so, jetzt habe ich meine Arbeit gemacht und fertig. Wie ist das denn wirklich? Da arbeiten wir in dem Sinne die ganze Nacht? Oder wie, ich kann mir das wirklich kaum vorstellen. Kannst du vielleicht ein Bild geben für
3: alle, die es
1: zuschauen?
3: Ja, also 24/7 ist sicher ein sehr guter Ausdruck. Es kommt natürlich auch sehr auf den Charakter an, den man hat. Die einen können sich besser abgrenzen, die anderen weniger. Und es kommt auch sehr darauf an, was für einen Einsatz das man geht. Ich habe gegen den Schluss vor allem nur noch wirklich die ganz extremen Notfall-Einsätze gemacht, also wo ich auch abrufbereit sein musste, für am nächsten Tag quasi gehen, ein Erdbeben oder eine Cholera-Epidemie oder so, und so weiter. Und die sind dann eher kürzer gewesen, wenn man gewusst hat, die Leute sind sich wirklich vorausgegeben in diesen meistens sind es 3 Monate gewesen. Und ich habe wie gelernt, ich weiss nicht genau wie, oder ich und mein Körper und mein Geist haben gelernt, okay, ich gebe jetzt alles für die 3 Monate. Und hätte aber, glaube ich, nach diesen drei Monaten oder nach dem Datum, wo man gesagt hat, da ist fertig, hätte ich, glaube ich, nicht eine Woche länger mögen. Ich habe wirklich einfach mich völlig auf das fokussiert und bis dorthin, und es wäre nicht mehr gegangen. Darum habe ich auch nie einen Einsatz quasi, wenn es nicht nötig war, nie wirklich verlängert, weil ich habe gemerkt, es geht nicht. Und es wäre nicht gut für mich und es wäre auch nicht gut für das Projekt, wenn ich jetzt noch weitermachen
1: würde. Du hast vorhin auch schon gesagt, es ist wirklich ein grosses Risiko, wenn man reingeht. Man könnte entführt werden oder wirklich, es kann einem selber etwas passieren. Man tut eigentlich sein Leben für andere riskieren. Wieso machst du so etwas? Oder wieso hast du so etwas gemacht?
3: Ja, also es ist so, man kann definitiv im Jemen schneller oder öfters zur falschen Zeit am falschen Ort sein. Als da, wieso mache ich das? Ich glaube, mir ist sehr, sehr wichtig gewesen, oder mir ist immer noch sehr wichtig, dass ich etwas von dem, was wir hier haben, von dieser wirklich safe Bubble, die wir hier haben, kann mitnehmen oder einfach weitergeben. Dass ich nicht einfach das alles als selbstverständlich nehme, dass ich jetzt halt per Zufall hier in der Schweiz geboren bin und es mir so gut geht und wir alles im Übermaß haben und so sicher bin. Ich wollte wie einen kleinen Schritt an, ich oder die Ärzte ohne Grenzen kann die Welt nicht verändern, aber es ist wie ein kleiner Schritt in die richtige Richtung. Und es war manchmal ein Tropfen auf den heißen Stein gewesen, aber wenn du dort bist und jemandem wirklich das Leben retten kannst, dann ist es, auch wenn es quasi nur eine Person ist von Jemen, wo das ganze Land im Krieg ist, dann hat es das einfach schon, hat es das alles wettgemacht.
1: Es ist ja nicht nur der Jemen, sondern auf der ganzen Welt gibt es so viele Sachen. Man weiss ja eigentlich, man macht zwar einen riesen Job, oder man kann wirklich Leben retten, aber es ist nie vorbei, der Job eigentlich. Es gibt immer Leute, denen geht es nicht gut, Probleme auf der Welt. Gibt es da Momente, wo du sagen, hey, das zieht mich komplett ab, weil eben, ich helfe zwar, aber schlussendlich ist es Sisyphusarbeit.
3: Ja, ich glaube, also an dem kann man schon glaube ich, ein bisschen untergehen. Und es gibt, glaube ich, auch viele, die sagen, hey, das bringt es nicht, ich mache nicht mehr weiter. Natürlich, aber gleich, für mich ist es das wert gewesen. Für mich ist es wirklich der Tropfen auf den heißen Stein, ist es wert gewesen, weil es ist wirklich um ein Menschenleben gegangen. Und da muss es einfach wert sein, alles, was wir machen. Und darum hat für mich das, hat's wirklich einfach wettgemacht, um das zu machen.
1: Ich habe mich dann immer gefragt, weil ich habe grossen Respekt vor dem, was du machst, gemacht hast und all diesen Ärzte ohne Grenzen. Gibt es da Was muss man für ein Mensch sein für das? Gibt es da so ein Klischee für Ärzte ohne Grenzen, was das für Menschen sind?
3: Ich glaube, der humanitäre Helfer hat ein Klischee. Ich muss aber sagen, das ist überhaupt nicht so. Also ich habe so viele verschiedene Leute kennengelernt. Also erstens nur schon, weil

0: Eben mein Partner ist Biologe und er schaut für Wasser, Abwasser in verschiedenen Projekten. Also es gibt ganz viele Berufe, Architekten zum Beispiel auch. Also es ist sehr grosses Breitband von Berufen, die man braucht.
1: Was würdest du auch sagen, wenn du jetzt zurückschaust auf die 6 Jahre Ärzte ohne Grenzen, wie hat es dich als Person verändert?
0: Habe ich mir auch überlegt, weil ich denke, dass die Frage noch mal kommt. Ich glaube, es hat mich schon verändert. Ich kann es natürlich nicht so genau sagen, weil ich nicht weiss, wen ich wäre, wenn ich da die 6 Jahre nicht gemacht hätte. Ich glaube, ich bin wie auf eine Art, wenn ich da bin, ein bisschen gelassener geworden. Also ich habe wie gesehen, hey, easy, es geht uns so gut. Da kann jetzt nicht einfach etwas kommen und das ganze System geht zusammen. Aber ich denke auch, ein bisschen sensibilisierter auf gewisse Sachen. Also, ich habe auch einen Einsatz auf dem Mittelmeer gemacht, auf der Flüchtlingsroute. Das war sehr ein eindrücklicher oder sehr ein prägender Einsatz für mich. Wenn ich jetzt Bilder sehe, die Nachrichten von so Gummibötchen mit Menschen drauf, ich kann nicht hinschauen. Also, es ist wie, es hat einem das einfach viel näher gebracht. Es ist so real. Wenn du weißt, es gibt so viele Kinder, die hungern, und wenn du die Kinder siehst, dann ist einfach nochmal etwas ganz, ganz anderes. Und es ist wie so, oder wenn ich sagen kann, ich habe die Kinder gesehen, habe ihnen versucht zu helfen, es kommt für mich wirklich null in Frage, zum Essen wegwerfen da. Natürlich, das Essen bringt denen nichts, aber es ist wie so, die Sensibilität ist extrem, extrem gross geworden.
1: 25 Minuten sind schon durch. Ich hätte noch so viele Fragen an dich, ich würde da noch so gerne anhängen, aber wir können leider nicht. Danke dir ganz herzlich, dass du da gewesen bist. Bei uns im Top Hoch 3.
0: Bitte, gern geschehen.
1: Und danke auch euch da aussen, dass ihr zugeschaut oder zugehört habt. Wenn ihr noch nicht genug habt von Top Hoch 3, dann gibt es ganz viele weitere Sendungen, entweder als Podcast zum Nachhören oder auch bei uns auf www.toponline.ch/tophoch3 zum Nachschauen oder auch Nachlesen. Wir sind nächste Woche wieder für euch da. Danke, dass ihr dabei gewesen. Ciao zusammen.
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3: Das ist die allererste Sendung Top Hoch 3. Die Sendung, die den Gast in den Mittelpunkt stellt. Und der allererste Gast von dieser neuen Sendung kennt sich aus mit sich in den Mittelpunkt stellen. Ich freue mich sehr. Ist er da? Allegre e benvenia, Marco Cortesi.
4: Allegre e benvenia. Es freut mich natürlich sehr, dass ich die erste Sendung bestreiten und das noch mit einem Romanisch sprechenden.
3: Das freut mich auch. Aber das Romanisch lassen wir wieder auf der Seite, weil wir wollen ja, dass so viel wie möglich mehr über sie erfahren. Und darum fahren wir bei Geschichten im Deutsch weiter. Sie sind Oberengadiner, das haben wir heute schon geklärt. Wie kommt man als Oberengadiner auf Zürich?
4: Ja, das gibt verschiedene Möglichkeiten. Samaden hat ja einen Flugplatz, also kann man auch mit dem Flieger kommen. Es gibt den Zug, es gibt das Auto. Ich bin ein bisschen fast mit allen Mitteln unterwegs gewesen, aber am liebsten komme ich natürlich mit dem Zug oder mit dem Auto auf Zürich.
3: Sie sind seit 36 Jahren bei der Polizei und Sie stehen eigentlich kurz vor der Pension, aber wenn man Sie so anschaut, würde man Ihnen die 65 eigentlich noch lange nicht geben.
4: Derge Komplimente haben wir früher den Frauen gemacht, aber ich freue mich natürlich, dass viele Leute sagen, ja, aber du bist noch nicht 65. Es ist ja so, und der Zähler oder der Ticker, der geht für alle etwa gleich schnell.
5: Was ist das Rezept zum Jungbleiben?
4: Ja, ich mache natürlich sehr viel Sport und das vor allem natürlich im Oberengadin. Ich finde das Oberengadin wirklich sensationell, gerade zum Sport machen. Im Winter kann man lang laufen oder Skitouren, selbstverständlich auch Alpin. Im Sommer kann man Bergsteigen, Klettersteigen, Velofahren. Also die Möglichkeiten sind, glaube ich, unbegrenzt.
3: Dass Sie Mountainbike fahren, habe ich erfahren bei Ihnen auf Ihrem Instagram-Account. Was ich dort aber nicht erfahren habe, ist Skifahren. Sie sind sogar Skilehrer gewesen, mal.
4: Ja, aber das ist natürlich so im Alter von 18 in St. Moritz ist das der Fall gewesen. Ich gehe sehr gerne Skifahren, ich gehe auch relativ viel. Wir machen auch ab und zu Skitouren. Ich habe es doch einmal geschafft mit meiner Freundin auf der Palü und das ist für sie eines der grössten Erlebnisse gewesen.
3: Aber Skilehrer wirklich nur in den jungen Jahren nachher nie mehr gemacht?
4: Nein, ich wäre ja sehr gerne Golfprofi geworden. Und Samada hat einen Golfplatz und ich habe sehr gerne Golf gespielt. Ich habe auch mal ein sehr gutes Handicap gehabt, aber das ist halt eben im Jahr irgendwie 1970 oder 80 gewesen. Und da bin ich jetzt wieder weit davon weg.
3: Warum denn?

0: Fehlt mir Zeit? Fehlt mir der Platz?
1: Eine Zeit fehlt mir an und für sich nicht. Ich habe ja eine sehr gute Freizeitgestaltung. Aber Golf spielen, das habe ich dann gleich mal gesehen, dass das mit Golfprofi gerne nicht geben wird, weil da bin ich doch einige Längen zu kurz und zu weit davon weg gewesen.
0: Kommen wir noch mal schnell auf den Skilehrer zu reden. Sie sagen, in den jungen Jahren sind Sie Skilehrer gewesen, sind Sie einer gewesen mit Patent oder so ein Hilfsskilehrer?
1: So ein Hilfsskilehrer im Oberengadin, wie es eben einen ganzen Haufen von denen gibt.
0: Und einer von den Seriösen oder eher so ein bisschen der Schlitzohrtyp?
1: Das sieht man mir ja. Ich bin seriös. Ich bin dann schon seriös gewesen und bin es auch heute.
0: Ich hätte jetzt eher auf den Schlitzohrtyp gedacht, oder?
1: Ja, das könnte sein. Ich habe sicher als junger Bursch einiges gemacht, was man vielleicht nicht machen sollte oder was man heute auch nicht mehr machen würde. Zu dieser Zeit hätte es das noch mögen leiden, heute vielleicht eben nicht mehr. Und dementsprechend bin ich eben froh, dass ich jetzt auch auf der richtigen Seite gelandet bin.
0: Ich war auch mal Skilehrer. Es ist noch nicht ganz so lange her wie bei Ihnen. Aber bei mir hat man noch etwas gelernt in der Grundausbildung vom Skilehrer. Und zwar, man soll den Gästen einfach etwas erzählen. Also, wenn man die Frage gehört hat, was ist das für ein Berg, dann hat man einfach irgendetwas gesagt, ein bisschen vor Ratschül zum Beispiel. Hat man so gesagt, hat man das bei Ihnen auch schon gemacht?
1: Nein, ich kenne mich natürlich aus im Engadin und ich kenne Berge. Also wenn ich sage, das ist der Poly und das ist der Bernina, dann ist das so.
0: Skilehrer mit Charme, Sie gelten auch ein bisschen als Prince Charming unter den Mediensprechern und Sie geben der Stadtpolizei Zürich eigentlich das sympathische Gesicht, das man ja vielerorts hört. Wie sind Sie eigentlich zu der Polizei gekommen?
1: Ja, ich hatte dann irgendwann mal die Schwester, die gesagt haben, du kannst dann nicht einfach das Leben lang ein bisschen Skifahren und Golf spielen. Du solltest vielleicht mal noch etwas machen, zum Beispiel eine Schule. Da habe ich dann ein Handelsdiplom gemacht. Nach dem Handelsdiplom habe ich gedacht, ja, Bank. Nach 3 Tagen Bank habe ich gewusst, Bank ist es nicht. Und dann habe ich eine Freundin gehabt, die gesagt, Polizei, das wäre doch noch etwas. Ich habe mich dann mal dort beworben und ich muss sagen, das ist einer der wichtigsten und auch richtigsten Schritte gewesen, die ich dann in meinem Leben gemacht habe.
0: Das haben Sie nie bereut?
1: Nie. Ich muss sagen, die Stadtpolizei Zürich, das ist so ein innovativer Arbeitgeber, da hat man so viele Möglichkeiten, es gibt so viele Chancen, man kann sich in ganz verschiedenste Richtungen entwickeln und ich glaube, wir haben auch die Leute, die dann eben sehen, in welchem Medien, dass man vermutlich am besten daheim ist und ich kann Ihnen sagen, wo ich zur Stadtpolizei Zürich gekommen bin, habe ich nicht einmal gewusst, dass es einen Mediensprecher gibt und heute bin ich der Chef und das zeigt einfach eben, wie viele Möglichkeiten, dass man bei uns überhaupt hat.
0: Eben, Sie sagen es richtig. Sie sind schon so lange Mediensprecher, viele wissen ja noch gar nicht, dass Sie tatsächlich Polizist sind.
1: Ja, das ist natürlich dann vielleicht ein bisschen untergegangen, weil die Polizisten machen natürlich tagtäglich ihre Arbeit und das ist die wichtigste Arbeit, die die Uniformpolizei und die Kriminalpolizei macht. Das passiert sehr oft natürlich im Hintergrund und gerade der Kriminalpolizist, das ist natürlich ein Beruf, der wirklich im Hintergrund passiert. Man stellt sich natürlich immer das vor, dass es etwa gleich zu und her geht wie im Fernsehen, wie in einem Forensiker Film und so weiter. Aber das ist ein knochenhärter Job, wo es darum geht, eben Fakten zu sammeln, entlastende und belastende. Und das ist eben halt nicht so wie im Fernsehen, wo nach einer Stunde der Fall gelöst ist.
0: Das klingt jetzt ein bisschen so, als zum einen als würden Sie es ein bisschen vermissen, den aktiven Dienst, und zum anderen aber auch sind Sie Gott froh, wenn Sie das nicht machen.
1: Ja, da haben Sie sicher recht. Es ist so, dass natürlich der Streifendienst beim Polizist, der erlebt alles. Von dem Vögeli, der davonfliegt, bis zur Frau, die zum Bett ausgeht, oder das Tötungsdelikt, Einbruch und so weiter. Es gibt alle Facetten. Und ich glaube, wenn jemand mal 4-5 Jahre Streifenwagen gefahren ist, dann hat er sehr, sehr viel gesehen und gelernt in der Stadt Zürich. Und wenn er dann nachher noch bei der Kripo ist, das bin ich auch ein paar Jahre gewesen, dann weiss er nachher wirklich, was die Polizeiarbeit alles beinhaltet.
0: Sie sagen, 4-5 Jahre, ist das so die Zeit, wo die Leute dann langsam sich wieder etwas Neues suchen? Ist das so die Zeit, wo man in dem aktiven Dienst Polizist ist? Ist das etwas, was man nicht viel länger macht, oder?
1: Nein, zum Glück nicht. Zum Glück haben wir auch Streifenwagenpolizistinnen und Polizisten, die das machen bis zur Pension. Und das ist auch ganz wichtig. Wir brauchen auch erfahrene Polizistinnen und Polizisten, die den jungen Kollegen dann sagen, hey, hold the horses. Die anderen Leute sind auch jemand, die können auch etwas machen. Und es ist nachher eben die Möglichkeit, zum Beispiel in der Kriminalpolizei, sich in verschiedenste Richtungen, sei das Betrug, sei das irgendwie mit der Brand oder jede jede Richtung. Der Polizist kann auch zur Wasserschutzpolizei, kann sich einen Hund zutun. Bei der Stadtpolizei Zürich hat man alle verschiedenen Möglichkeiten. Und ich glaube, es ist für jeden irgendetwas rum, wo er nachher am Schluss muss sagen, das ist das Richtige. Und wenn er Streifenwagenpolizist oder Polizistin bleibt, dann ist das für uns auch ganz etwas Wertvolles und Wichtiges.
0: Warum haben Sie denn in den Mediendienst gewechselt?
1: Ja, das war so ein bisschen zufällig. Damals hat dann der Herr Kistler, der mein Vorgesetzter war, der Medienchef war, gesagt, du, das wäre doch noch etwas für dich, du kannst verschiedene Sprachen. Wir haben dann natürlich so ein bisschen auf die Sprache gesetzt. Und ich habe gedacht, ja, aber nein, das ist ja das Langweiligste, was du überhaupt aussuchen kannst. Es hat genau einen Radiosender gegeben, das war der Bäromünster. Und sonst hat es nichts gegeben. Und nachher ist dann gerade so der Pizzo Gruppera gekommen, Radio 24 und die ganze Medienwelt hat sich angefangen zu bewegen. Es hat viele Radios gegeben, es hat viel Fernsehen gegeben. Und in der Anfangszeit habe ich gedacht, dass es schneller ans Radio geht nicht mehr. Und heute weiß ich, dass es eben noch sehr viel schneller geht.
0: Ja, mit Social Media und Co. Oder? Kann man natürlich sofort raushauen. Was übrigens auch die Polizei gemerkt hat, oder? Ihr seid ja auf allen Kanälen unterwegs mittlerweile. Das hat sich schon auch entwickelt.
1: Ja, da muss ich natürlich ein bisschen dagegen halten. Das ist nicht, wir sind jetzt auch unterwegs. Wir sind sicher vor euch unterwegs gewesen. Wir sind nämlich die Ersten gewesen, die das überhaupt gemacht haben. Das erste Polizeikorps, das getwittert hat. Kann man nachschauen. Ist nicht eine Behauptung, ist es so. Und dementsprechend ist das bei uns an und für sich wirklich standardisiert. Also wir haben da ganze Haufen Spezialisten darunter, wo sich wirklich in dieser Richtung auch sehr weit entwickelt haben. Und die ganzen Social Media, ich glaube, das kann man heute halt einfach nicht mehr wegdenken, dass die Polizei da nicht präsent wäre.
0: Sie haben jetzt gerade etwas Gutes angesprochen, und zwar Behauptungen. Sie haben drei Behauptungen mitgebracht. Und eine davon ist tatsächlich, Sie behaupten ja, dass die Stadt Zürich der innovativste Polizeikorps hat von der Schweiz. Und mit dem, dass Sie die Ersten waren auf Twitter, wäre das eigentlich schon bestätigt, oder?
1: Das ist ein Beispiel. Ich könnte jetzt natürlich die ganze Sendung füllen, aber ich sage noch als Zweites, das Virtual Reality, wo auch in Ihrem Sender über die Bühne gegangen ist, wo man sieht, wie die Polizisten eine Brille anlegen und dann in einer ganz anderen Welt sind. Das bietet Möglichkeiten eben für die Ausbildung, sei das taktisch, sei das operativ, wie auch immer, was die Polizisten auch machen. In dieser virtuellen Welt ist man wirklich an einem anderen Ort. Ich habe das selber erlebt. Ich habe nach dem Training das Gefühl, ich könnte jetzt auf einem Sofa sitzen. Es war natürlich kein Sofa da, bin in den Boden gegangen. Und so weiter. Ich habe mich auch nicht getraut, aus einem Lift rauszulaufen, obwohl ich gewusst habe, dass ich eigentlich in meinem Raum bin. Also das ist etwas ganz Fantastisches und das muss man unbedingt einmal erleben. Und ich kenne keinen Score in ganz Europa, wo das die Leute so trainieren können.
0: Woher kommt denn das, dass die Stadt Zürich so innovativ ist, so modern?
1: Wir haben natürlich eben aus allen Sparten Leute, die eben ganz gute Ideen haben, die Ideen dann nachher auch umsetzen und verwirklichen. Wir haben zum Beispiel eine Polizei-App, dass jeder Polizist auf der Straße mit dem Handy kann schauen kann, was ist eine verbotene Waffe, weil es ist jetzt keine verbotene Waffe, wie muss eine Klinge aussehen, dass sie verboten ist und so weiter. Wie gehe ich vor in einem Corona-Fall, wie gehe ich vor in einem Einbruch? Das hat auch kein Score auf der ganzen Schweiz und jeder Polizist in der Stadt Zürich hat das App.
0: Was sicher auch nicht alle Polizeien haben, sind Mediensprecher, die eine Pistole haben. Sie haben die Rina, oder?
1: Selbstverständlich habe ich die. Ich bin zwar nie der Meisterschütz gewesen, aber jeder, der Polizist oder Polizistin wird, muss gewisse Anforderungen erfüllen. Unter anderem gehört auch Schiessen dazu. Obwohl man die Waffe ja eigentlich fast nie braucht, ist ganz ein wichtiger Bestandteil. Der Polizist ist sich völlig bewusst, oder die Polizistin, dass wenn er dann die Waffe führen nimmt, dass das allerletzte Mittel ist. Und wenn man auch die Statistik anschaut, in den letzten 10, 20 Jahren, das gibt vielleicht 1-2 Schussabgaben, die die Polizei pro Jahr macht. Und das ist sicher ein sehr gutes Zeichen für uns.
0: Aber Sie bräuchten die Pistolen eigentlich nicht. Ich mag mich an eine Szene erinnern, am 1. Mai in Zürich bin ich noch als Videojournalist, als Reporter draußen gewesen, habe auf Sie gewartet und dann sind Sie gekommen mit einem Büssli und dann sind Sie in Begleitung gewesen von zwei Leibwächtern.
1: Ja, die Bodyguards, die habe ich auch heute noch. Und da bin ich sehr, sehr froh um die Leute. Das sind absolute Profis, sind Grenadier von uns. Und ich muss Ihnen auch sagen, gerade so um den 1. Mai oder jetzt vielleicht am nächsten Samstag, wenn so Kundgebungen angesagt sind, die zum Teil nicht bewilligt sind oder wenn es zu Veranstaltungen kommt, die nicht bewilligt sind, da weiss man nie, was man antrifft. Und ich bin in den letzten paar Jahren x-mal angegriffen worden und dank nachdem, dass ich eben Profis bei mir habe, wirkliche Grenadiers, die Personenschützer sind, die Staatsanwälte,

0: und seit Ende Juni pensioniert. Wie läuft es so mit der Pensionierung?
1: Ja, es ist ein komisches Gefühl und man muss sich sehr noch dran gewöhnen. Ich bin noch ein bisschen am Suchen, aber das kommt schon gut. Ich freue mich jetzt auch auf neue Sachen.
0: Was treiben Sie denn bis jetzt, so ein bisschen, wo Sie eben keinen Job mehr haben in dem Sinn?
1: Ja, zuerst habe ich mal ein bisschen aufräumen, meine Sachen aufräumen. Aber ich kann auch vieles anderes. Ich arbeite verschiedene Stiftungen, ich arbeite die Bücherfreunde von der Schweiz, arbeite auch mit an einem Buch und darum wird es mir nicht langweilig.
0: Sie haben ja auch noch eine Familie und ich nehme an, die hat jetzt doch auch Freude, dass Sie mehr Zeit haben für Sie.
1: Ja gut, meine Enkel vor allem, die haben jetzt Freude. Bin jetzt aber noch nie mitten im Zoo gewesen, seit ich pensioniert war vorher, aber das kommt dann auch wieder.
0: Die kommen sicher auch immer eine spezielle Führung über von Ihnen. Ist das jetzt auch noch möglich, obwohl Sie nicht mehr im Zoo sind?
1: Ja, möglich ist das schon, aber auf der anderen Seite will ich mich jetzt ein bisschen zurückziehen aus dem Zoo. Jetzt, ja, muss mich nachfolgen und wann will ich mich dann können konzentrieren auf meine Enkel, wenn wir in den Zoo gehen. Und das braucht jetzt zuerst ein bisschen Distanz.
0: Sie sind jetzt 65, eben seit kurzem pensioniert. Ich würde aber gerne ein paar Jahrzehnte zurückgehen in Ihre Kindheit. Sie haben mir ja 3 Sätze geschrieben, die Ihr Leben beschreiben. Und in einem davon heisst es: Zu den Tieren habe ich als Kind auf dem Bauernhof und auf der Alp gefunden. Wie das?
1: Ja, ich bin schon mit 4, bin ich ganz allein in der Ferien gewesen, bei einer befreundeten Familie auf einem Bauernhof im Berner Seeland. Und die hat mich fasziniert. Die Kühe im Stall haben mich fasziniert. Das war so das Erste gewesen. Dann bin ich nachher, während eigentlich der Mittelschule, habe ich alle meine Ferien und alle die Landdienst-Zusatzferien, die man noch bekommen hat, bin ich auf der Alp gewesen, im Kanton Glarus, in Brumwald. Und das war für mich eine der allerschönsten Zeiten. Es war sehr streng, aber wunderschön.
0: Haben Sie dann als Kind auch schon ganz viele Haustiere gehabt, oder wie war das?
1: Also, meine Familie war gar keine Tierfamilie. Also, die Tiere sind allein von mir gekommen und ich habe dann die Wäschküche umgebaut zu einer Voliere zuerst für so japanische Möbel, für Kanarienvögel und Zwergwachteln. Also, so sind dann die Tiere doch auch bei uns eingezogen.
0: Also, eben nicht einfach ganz normal Katz und Hund, sondern die hatten schon ganz spezielle Tiere im Kopf gehabt.
1: Ja, weil wir keine Katze und keinen Hund hatten bei uns. Das war nicht so beliebt bei uns zu Hause. Und darum bin ich dann eher auf den Exotischen gelandet da und eben zuerst bei den Vögeln, ja.
0: Wie ist denn auch jetzt? Haben Sie jetzt Haustiere oder dann wenigstens Ihre Kinder, haben die dürfen Haustiere haben?
1: Wir haben dann später natürlich mehr so Tiere gehabt, die dann abgegeben worden sind. Wir hatten Schildkröten, die bei uns draussen gestanden ist vor der Türen und haben dann noch 2 dazu bekommen von Nachbarn, damit die nicht allein sein müssen. Ich hatte einen Papageien, die niemand mehr hat wollen oder gefunden worden sind, bis man dann wieder für die einen rechten Platz hat. Also so ist einiges gelaufen und wir haben auch einmal einen Orang-Utan aufgezogen, den die Mutter nicht angenommen hat für 7 Monate. Also so ist auch einiges zu den Tieren daheim gelaufen. Aber jetzt sind wir ohne Tiere und freuen auch eine gewisse Unabhängigkeit, durch das zu haben.
0: Haben Sie dann eben die Tiere in dem Fall auch ein bisschen aufpäppelt, schon wo Sie jung sind? Von wo haben Sie dann das ganze Wissen gehabt? Haben Sie da einfach die Intuition oder wie ist das dann passiert?
1: Ja gut, ich habe natürlich dann Tierarzt studiert und bin dort sehr näher dazugekommen, neben meinem Wissen, das ich hatte, eben von der Landwirtschaft her, oder, wo ich dann eben sehr intensiv drin reingekommen bin. Aber nachher ist schon vor allem mein Tierarztstudium, das mich dann noch näher hergebracht hat.
0: Aber wo Sie wirklich noch ein Kind waren, dort ist das einfach wirklich, haben Sie ein bisschen pröbelt? Oder wie muss man sich das vorstellen, wenn Sie...
1: Nein, pröbelt nicht, das kann man nicht sagen, wie der Tier nicht. Aber ich habe zum Beispiel mein ganzes Sackgeld, das ich gespart habe, habe ich in Chimex Tierleben investiert und alles gelesen, was ich gefunden habe über Tiere. Also dort war es vor einem Mal auch in einem Reitkurs in den Ferien. Also so ist das gekommen. Und dann in der Mittelschule bin ich 2-mal im Herbst im Zoo Basel gewesen, als Volontär bei den Nashörnern. Das hat mich sehr geprägt und hat auch die Freude am Zoo letztlich auch befördert.
0: Generell, wie sind Sie aufgewachsen so in der Familie? Was haben Sie für eine Kindheit gehabt?
1: Also ich bin mitten in der Stadt Zürich aufgewachsen. Mitten in der Stadt Zürich mit 4 jüngeren Schwestern. Ich bin relativ schnell, selbstständig gewesen, hab die Stadt gut gekannt, also auf der einen Seite, aber eigentlich da hat es mich immer rausgezogen aufs Land. Ich kann eben wollen, Grossierarzt werden oder so etwas. Das ist dann ein bisschen anders gekommen. Und heute fühle ich mich auch sehr wohl in der Stadt, bin immer noch mitten in der Stadt drin, aber dazumal ist das ein

0: anders gewesen. Und eben sehr selbstständig und durch das nicht zuletzt auch durch Pfadi, der nachher dann gekommen ist. Und dort hatte ich sehr viele Freiheiten auch gehabt, die Heimen. Und einen grossen Garten haben wir gehabt, wo wir geklettert sind und gebastelt haben. Und ja, es war schön gewesen. Schöne Jugend gehabt.
1: Sie haben jetzt eben gerade schon gesagt, ein grosser Teil war auch die Pfadi in Ihrem Leben. Das haben Sie auch geschrieben in einem zweiten Satz, dass Sie ja in der Pfadi gelernt haben, mit Menschen umzugehen und auch das Unmögliche möglich machen. Was meinen Sie mit dem?
0: Ja, wir haben gewaltige Sachen gemacht. Ich habe immer gesagt, also so viel, wie wir haben können machen in der Pfadi, auch wilde Sachen, ich will nicht sagen gefährliche Sachen, aber wilde Sachen, das hat man nachher nie mehr können. Das haben alle freiwillig mitgemacht. Und wir haben da Freundschaften gewonnen, die das ganze Leben hebt und ganz verschiedene Sachen von irgendwelchen Polizeiaktionen mitten in der Stadt Zürich und Schmuggelübungen über die Limme bis zu Volkstanzauftritt in der Royal Hall in London und also ganz, ganz tolle Sachen und viele Freunde gewonnen, die wir heute noch haben.
1: Mit Menschen gelernt umzugehen, Sie meinen einfach wirklich so, weil man mit so vielen Leuten zusammen ist, oder sind Sie vielleicht einfach früher auch noch ein Schüchere gewesen? Haben Sie in der Familie vielleicht auch nicht so gelernt, mit Menschen so ein bisschen umzugehen, oder?
0: Ja, das würde ich jetzt so nicht sagen, aber es ist natürlich so, wenn man in einer freiwilligen Organisation arbeitet, dann ist man immer darauf angewiesen, dass alle freiwillig mitmachen, muss man können motivieren. Das ist nicht immer ganz einfach. Die einen finden dann, ja, sollen wir jetzt das oder sollen wir das nicht? Und ich glaube, das hat einfach viele Faktoren gezeigt. Ich war dann sehr aktiv im Jugend- und Sport, so dann in der Ausbildung von den Leitern der Pfadi. Und das war auch eine wunderschöne Zeit gewesen, mit diesen Menschen Sachen zu erreichen, eben, was man sonst vielleicht nicht kann. Wir haben einmal aus zwei Velo beispielsweise haben wir eine Art ein vierrädiges Velo gebastelt. Es war dann ein bisschen lotterige Sache gewesen. Und so hat man versucht, da irgendwelche Sachen umzusetzen. Ich hatte einen Freund, der hat versucht, aus Militärplachen einen Delta-Segler zu bauen und hat uns dann auch ein paar Meter abgehoben vom Boden, aber alles so Sachen, hat man ausprobiert und ist eine tolle Zeit gewesen.
1: An Ideen hat es dem Fall nicht gefehlt. Und Sie haben ja in der Pfadi Küngel geheissen. Ich habe mich dann gefragt, ja, also Sie sehen nicht aus wie ein Hase, aber hat es dem Fall wichtiger, wie mit dem Gevetterleben, mit dem Küngeln zu tun, dass Sie irgendwelche Sachen zusammengeküngelt haben?
0: Also ich weiss bis heute nicht genau, woher das kommt, aber ich glaube, es kommt eh über meinen Namen von Rübel über Rübli zu Küngel. Aber das ist geblieben und unter der Pfadi sagt man sich auch noch so, gerade da in Winterthur habe ich viele Pfadi-Freunde und man kennt mich unter Küngel, ja.
1: Sie sind eben ein Tierli-Freund und Sie haben gesagt, Sie haben ganz viele unterschiedliche Sachen gemacht, aber haben Sie vielleicht gleich auch in der Pfadi, wie man es auch kennt, im Wald getreckt und dann irgendwie noch Tierli gesammelt, oder kann man es auch noch sagen, irgendwie so ein
0: bisschen? Also der Pfadi habe ich jetzt nicht spezifisch etwas mit Tier gemacht, also, aber getreckt haben wir schon, natürlich gefühlt und alles was dazugehört und gebaut, so Konstruktionen gebaut und abgeseilt und Seilbrücken und alles, was man so macht, das ist eine tolle Zeit gewesen.
1: Sie haben ja in dem Sinne noch einen anderen Namen, der ein bisschen speziell ist. Neben dem Pfadi-Namen heissen Sie ja eigentlich nicht Alex Rübel, sondern Georg Alex Rübel, wenn man Sie ja googelt. Was steckt denn da dahinter?
0: Ja, also meine Eltern haben mich Georg Alexander Rübel getauft und meine Großmutter hat das Georg einfach nicht gepasst und sie war eine sehr dominante Frau gewesen und hat dann so ein bisschen zu Unwillen von meiner Mutter dann immer Alex gesagt und dann ist das dann irgendwann einmal geblieben. Natürlich in einer Zeit, wo ich das noch nicht so mitbekommen habe.
1: Was gefällt denn Ihnen besser, Georg oder Alex? Respektive Alexander?
0: Nein, Alexander ist mir zu lang, oder? Das ist mir zu lang. Alex ist gut, Georg wäre auch recht gewesen. Also ich bin da nicht so. Es ist mir ein bisschen gleich.
1: Aber auf dem Pass heissen Sie immer noch Georg, oder haben Sie das mal geändert?
0: Ja, und heutzutage muss man ja, es wird alles sehr genau kontrolliert, sogar bei der SBB, oder? Wenn es Alex, habe ich mich registriert mit Alex. Das ist dann nicht gegangen, da ist dann reklamiert worden im Zug. Ich heisse ja gar nicht Alex, weil dort halt die Identitätskarte zum Zug kommt und darum erscheint das heute wieder ein bisschen häufiger, das Georg.
1: Jetzt zurück zu den Tieren. Sie haben sich eben, wie Sie schon gesagt haben, dann ein Veterinärstudium gemacht. Spätestens dort haben Sie wahrscheinlich so ein bisschen den Tier verschrieben. Wie war es dort gewesen? Haben Sie wirklich schon gewusst, ich wollte Tierarzt werden oder ich wollte besser gesagt, ich wollte schon Zoodirektor werden? Wie war es so ein bisschen gewesen? mit dem Beruf, mit der Berufswahl?
0: Ja, ich habe sicher geschwankt zwischen Zoolog und Tierarzt, oder? Also, ich habe mich natürlich eben die Bücher vom Jim Eck und so, da ist Zoologie eigentlich im Vordergrund gestanden. Aber meine beiden Eltern sind Lehrer gewesen und ich habe jetzt einfach ums Verrotten nicht wollen Lehrer werden. Und ich habe gedacht, als Zoolog, da ist die Chance so gross, dass dann am Schluss, wenn du sonst nichts findest, wirst du Lehrer, oder? Und, das ist eigentlich der Hauptgrund gewesen, dass ich dann, Tierarzt studiert habe. Ich habe eigentlich da eher gedacht, von meiner Alpenerfahrung her, ich werde Grosstierarzt. Dazumal. Aber natürlich bin ich aufgewachsen in Zürich und der Zoo war näher gewesen und ich war sehr viel im Zoo gewesen. Ich hatte schon mit 10 ein Jahresabonnement im Zoo und bin dort, manchmal immer wieder schauen, häufig. Und so ist da, sind die beiden Sachen gewesen. Beim Zoo habe ich gedacht, ja, das wirst du ja nie, oder? Du kommst ja nie in den Zoo. Da hat's zu wenig Job, oder? Dass du da überhaupt reinkommst. Es hat zwei Tierärzte in der Schweiz, die ich den Zoo geschafft haben. Und dann, die beiden Zoo, Basel und Zürich eigentlich, oder? Und das habe ich dann da nicht so erwartet. Und da, wo ich dann fertig gewesen bin, habe ich gedacht, das probiere ich da bei dem Professor, wo Eisenbügel, der Zoo dir gemacht hat, mal zu fragen, vielleicht kann ich wenigstens dort noch Diss machen oder so. Das habe ich dann gemacht und irgendwann ist bei mir stellfrei geworden und so bin ich da reingerutscht zu den exotischen Tieren.
1: Sie sind dann eben nachher noch dort tätig gewesen. Was ist dann passiert bis zu dem Weg wirklich im Zoo Zürich? Was hat es da noch für Posten gegeben? Was haben Sie, wie steinig war der Weg gewesen?
0: Ja, es ist so, ich bin dann in der Klinik für Zooheim und Wildtiere. Und zur Betreuung hat auch der Zoo Zürich gehört. Also, die vom Zoo Zürich, auch die vom Langenberg beispielsweise, auch die vom Zirkus Knie, die sind zu uns gekommen mit ihren Tieren. Also, ganz durch alles durch. Meersäule, Papageien, Schildkröten, alles, was nicht so Hund, Katz und Ross oder Kuh war, sind zu uns in die Klinik gekommen. Und, dort haben wir dann recht grosse Fortschritte machen können. Auch wissenschaftlich. Die Klinik ist hier zu einer europäischen, wahrscheinlich von den zwei wichtigsten Kliniken in diesem Bereich aufgestiegen. Wir haben Papageien aus ganz Europa, die gekommen sind, Krankheit, weil wir da gewisse Schritte haben machen können. Die Klinik hat sich entwickelt. Ich bin dann als Weiterbildung, 7 Monate in den USA gewesen. In verschiedenen Universitäten und Zoos, um mich auch so weiterbilden. Gesamthaft dann 10 Jahre an dieser Klinik dann auch als Vorlesungen gehabt. Und ich habe eigentlich gedacht, das ist jetzt meine Karriere und dort bleibe ich jetzt. Oder? Ich habe einmal ein Hobby angefangen, das habe ich dann nachher später aufgegeben, als ich dann nicht so gekommen bin. Ja, und dann war die Zoodirektorenstelle ausgeschrieben gewesen. Und dann habe ich gedacht, dass once in a lifetime chance, oder? Das musst du jetzt mindestens probieren. Ich bin auch sehr jung gewesen. Ich habe eigentlich nicht daran geglaubt, dass sie mich nehmen, oder? Es hat andere gehabt, wo ich dachte, die sind dann schon noch vor mir. Aber jetzt probierst du es, oder? Das ist auch eine gute Erfahrung. Ja, und dann haben sie mich genommen. Und so bin ich dann dort gelandet.
1: Das ist doch schön. Und gleichzeitig haben sie dann bald auch noch Familie gehabt. Das ist sicher auch nicht einfach, wenn man wirklich da eben gerade so einen neuen, riesigen Job hat und noch Familie, Kind. Wie war das gewesen, so das Ganze unter einen Hut zu bringen?
0: Ja, es ist natürlich schon eine grosse, ist viel gewesen, wenn man dem so sagen kann. Meine Frau hat die Kinder wunderbar aufgezogen, aber der Zoo ist natürlich auch eine sehr grosse Aufgabe gewesen. Das hat vielleicht auch geführt, dass es dann zu einer Trennung gekommen ist. Aber wir haben es wunderbar mit den Kindern und den Enkeln und immer viel gemacht, sind dann natürlich auch miteinander gereist. Wenn ein Kongress war, weit weg, haben wir dann noch ein paar Tage angehängt. Zu Australien beispielsweise oder auch Südafrika, um nachher etwas auch mit der Familie zu erleben.
1: Hat es dann auch Ferien ohne Tier gegeben oder ist das immer ein fixer Programmpunkt gewesen?
0: Ja, also, das ist eben ein kleines Problem. Es war meistens keine Ferien ohne Tier und einmal sind wir mit einem Wohnmobil in Florida rumgereist. Wo der Jüngste, die sind so zwischen 5 und 8. Und ich habe gesagt, nein, jetzt machen wir vieles anders und gehen ins Disney World und sonnige Sachen. Und haben dann auch vieles gemacht, sind in die Naturpark gegangen, gehen schwimmen mit den Manatees und alle möglichen Sachen. Und am Schluss haben wir King gefragt, was hat euch jetzt am besten gefallen, oder? Und dann bin ich ein bisschen schwach rausgekommen, weil die Älteste hat gesagt, ja, meine Maus hat mir am besten gefallen, die Tochter. Und dann hat der Sohn gesagt, mir hat es im ganzen Zoo gut gefallen, oder? Das ist nicht so, was man hier hat wollen hören, ja.
1: Aber meine Maus ist ja immerhin auch ein Tier. Von dem her ist ja gut.
0: Ja.
1: Sie haben ja dann geschrieben eben, als dritten Satz, dass ihr Lebenstraum in Erfüllung gegangen ist, indem dass sie Direktor vom Zoo Zürich geworden sind. Was ist da das, wo Sie besonders stolz drauf sind?
0: Ja, als Tierarzt ist man immer eigentlich Feuerwehr, wenn es schon brennt. Wenn es Tier krank ist, ist man Feuerwehr. Und ich habe immer gehofft, ich könnte mal etwas machen für Tiere, also im präventiven Sinn. Und der Zoo hinzuführen zu einem Zentrum, zu einem Naturschutzzentrum, wo die Leute sensibilisiert werden für die Tierwelt, für die Erhaltung der bedrohten Tiere, für die Natur. Das ist etwas gewesen, was eigentlich was mich angetrieben hat, oder? Da Freude zu wecken bei den Leuten, einen Weg zu finden, wie er so wirklich beitragen kann, über das, was er zeigt, aber über auch das, was er macht, zu einem besseren Verständnis von der Tierwelt und von der Haltung von dieser Tierwelt, die ich finde, ist ein Wunder auf dieser Welt, die wir nicht verlieren sollten, die wir dafür arbeiten sollten. Und das habe ich können und das freut mich. Das ist das, was mich angetrieben hat und was mich heute noch freut.
1: Wie sind Sie denn überhaupt auch? Eben, es ist ja wirklich in dem Sinn da eine Pioniersache, dass man jetzt so umkrempelt. Wie sind Sie auf das gekommen?
0: Ich habe natürlich eben schon als Zootierarzt, wenn man dem so sagen kann, in meiner Zeit, wo ich am Tierspital war, natürlich sehr gut genau geschaut, in welcher Richtung sollen sich die Zoo entwickeln. Es gibt ja auf dieser Welt, kann sich jeder Zoo nennen, der eine Meersäule hält. Und auch das ist es auch ein bisschen schwierig, weil es gibt schlechte Zoos, es gibt aber auch sehr gute Zoos. Und geschaut, ja, was ist denn eben die Qualität von einem guten Zoo? Und das habe ich in den ganzen 10 Jahren dort versucht zu beobachten. Natürlich auch gesehen, bei meinem Aufenthalt in den USA habe ich allein dort etwa 150 Zoo gesehen. Also ich habe viele Erfahrungen gewonnen und das dann auch ein bisschen können in mein Projekt, wenn man dem so darf sagen, umsetzen. Und das ist dann auch mitgetragen worden von meinen Mitarbeitern, von meinem Vorstand. Und darum haben wir auch so viel können umsetzen. Und natürlich auch von der Bevölkerung. Der Zoo ist ja eine Kulturinstitution, wie Treib oder von der Bevölkerung. Und die Bevölkerung muss sagen, doch, das ist ein toller Zoo. Ich bin stolz auf den Zoo. Nur dann können wir ja das, was ich vorher gesagt habe, eben diese Funktion erfüllen, zu motivieren für die Erhaltung der Natur.
1: Eben, der Zoo ist ja gleich auch ein bisschen wie der Zirkus. Immer wieder mal in der Kritik, dass er eben nicht tierfreundlich ist. Sind Sie jeden Morgen aufgestanden und können stolz sein? Oder hat es auch Tage, wo Sie zweifelt haben, mache ich das Richtige?
0: Also, ich habe nie zweifelt, dass ich das nicht habe. Aber meine erste Aufgabe ist, zu schauen, dass es diesen Tieren gut geht. Und natürlich auch, es hat immer Sachen gehabt, wo ich dachte, das können wir noch verbessern, wo man dann muss einen Anlauf nehmen muss, um das zu verbessern. Das hat es natürlich gehabt. Für das bin ich ja da gewesen. Also, das war meine Aufgabe gewesen. Aber ich bin mit sehr gutem Gewissen geschlafen. Also, unsere Tiere haben es gut. Und das sieht man diesen Tieren auch an. Ja.
1: Sie sind eben ein Pionier gewesen, ein bisschen in der Zoowelt, in dem, dass Sie wirklich da mit diesem Naturschutzprojekt etwas gemacht haben. Vielleicht gleich eben, es hat Kritik gegeben. Was haben Sie sich da einmal so müssen anhören?
0: Ja, natürlich hat es derjenige, der das Gefühl hatte, die Tiere die kann man jetzt gar nicht halten im Zoo. Aber ich glaube, das ist für mich nie ein Argument gewesen. Die Frage ist nicht, das nicht halten, sondern die Frage ist, was braucht das Tier, dass es ihm gut geht? Da habe ich auch hat sie aber geheißen, ja, Wildtier, oder? Man sollte doch Haustier haben, zum Beispiel, oder? Aber dass ein Haustier genauso empfindet wie ein Wildtier und dass gewisse Wildtiere zahmer werden als Haustier, das ist häufig, wird nicht erkannt, oder? Man hat das Gefühl, kein Wildtier im Zirkus. Aber dann halt Haustier. Aber es muss dem Haustier genauso wohl sein und es kann einem Wildtier genauso wohl sein wie einem Haustier. Und darum glaube ich, und ich habe mich immer challengen lassen, auch von diesen Tierschutzorganisationen. Ich habe hergelost, oder? Ich meine, ja, vielleicht kann man Sachen besser machen, man ist nicht perfekt. Aber wenn es dann so apodiktisch wird, oder so die Fundamentalopposition, ich glaube, das wird auch dem Tier nicht gerecht. Und dort habe ich dann Mühe gehabt, aber man muss ja dann auch nicht alles so umsetzen, wie das gesagt wird.
1: Wie ist es auch von Seiten der Familie gewesen? Sie haben eben gesagt, Ihre Familie sind die Eltern und auch Geschwister die Lehrer gewesen, mehrheitlich. Sprich, Sie sind da so ein bisschen der Aussenseite der Familie. Ich kenne es von mir, so mit dem Journalismus hat es geheißen, der Grossvater, ja, aber kannst du denn mit dem überhaupt Geld verdienen? Ist das etwas? Wie ist das bei Ihnen gewesen? Haben Sie da auch müssen von der Familienkritik einstecken?
0: Ich hatte also sehr grosse Freiheit gehabt von zuhause. Das muss ich sagen. Wunderbare Freiheit. Die haben mir alles gelernt, eben sogar, dass ich, wo ich da eingezogen bin mit den Vögeln in der Wäschküche, haben Sie das toleriert? Ja. Nein, das habe ich eigentlich, also nie Kritik gehabt. Sie haben mich auch unterstützt. Aber ich habe meinen Weg sehr selbstständig gefunden. Ich glaube, das kann ich sagen, ja.
1: Und Sie haben nie daran gedacht, wirklich etwas komplett anderes zu machen? Sie haben nie etwas weg von den Tieren machen als Beruf?
0: Also, das ist jetzt eine schwierige Frage. Ich hätte sehr viele verschiedene Sachen können machen. Ich bin sicher jemand, der in verschiedenen Gebieten Freude hat und wo ich meinen Weg gesucht hätte, einen Weg zu finden. Ich finde auch eine Betriebsleitung etwas Spannendes oder auch könnte einen ganz anderen Beruf machen. Ich habe Freunde, die haben ein Restaurant. Wenn gar nicht, bin ich jetzt nicht mehr, aber dann bin ich am Deko servieren, wenn es Not am Mann war oder so. Also ich würde gerne etwas machen mit Leuten, aber das hätte noch vieles anderes können sein. Ja.
1: Sie sind ja auch dann noch Präsident von der Weltzoo-Organisation gewesen, also wirklich eben in dieser ganzen Zoo-Welt ein Pionier. Was bedeutet Ihnen das?
0: Also es hat mir natürlich meinen Horizont sehr erweitert und das habe ich sehr geschätzt. Auch der Umgang mit diesen vielen Leuten aus der ganzen Welt, das war unheimlich spannend gewesen. Das ist unheimlich und hat mein Leben bereichert, wenn man dem so sagen kann. Bereichert und auch dort habe ich die Möglichkeit gehabt, die Organisation ein bisschen zu gestalten, auch ein bisschen hinzuführen zu mehr Naturschutz. Und das war sehr, sehr spannend gewesen. Es hat gewisse Hindernisse gegeben und die zu überwinden, das war eine spannende Aufgabe gewesen. Das habe ich sehr gerne gemacht.
1: Und was ich natürlich auch noch wissen möchte, was ist Ihr Lieblingstier? Und es zählt nicht, dass Sie sagen, ich habe alle Tiere gern oder so und alle sind meine Lieblingstiere.
0: Ja, das habe ich immer gesagt. Ich finde auch, ein Zoodirektor sollte kein Lieblingstier haben. Das ist mir auch jetzt von meiner Einstellung her zum Zoo ist das wichtig. Aber ich kann sagen, welches Tier mich zum Zoo gebracht hat. Und das ist das Nashorn. Das Nashorn. Und ich habe auch spezifisch, ich habe ein Praktikum gemacht im Zoo Basel. Und ich habe spezifisch wählen zu den Nashörnern. Und dann hat es aber natürlich andere Tiere, die einem ans Herz gewachsen sind, wo man sich sehr viel damit beschäftigt hat. Papageien beispielsweise, Schildkröten, auch die Elefanten ein Stück weit. Aber dort habe ich mich einfach viel mehr nachher damit ihnen auch beschäftigt. Nashorn hat nicht viel Krankheiten. Und das ist immer nachher geblieben.
1: Und welches Tier haben Sie nicht gerne? Haben Sie vielleicht Angst davor oder finden Sie es grusig?
0: Also grusig, das gibt's bei mir nicht, bei den Tieren. Das gibt's bei mir nicht. Ich habe Respekt, oder, für gewisse Tiere. Und im Zoo habe ich sicher am meisten Respekt vor den Menschenaffen. Das ist, von den Menschenaffen, die haben ihr eigenes Sozialleben, aber dort, wenn man dort dazwischen ging, das wäre schwierig. Und als Tierarzt hat man die auch müssen etwa narkotisieren und das haben die einem nachgetragen. Das haben die einem lang, lang nachgetragen. Ja, und dort hat man Respekt, das kann man sagen, ja.
1: 30 Jahre sind Sie fast Zoodirektor gewesen in Zürich. Sie haben sich mit dem über einen Lebenstraum erfüllt. Jetzt so ein bisschen als Abschlussfrage, was ist Ihr Pensionierungstraum?
0: Ja, mein Traum jetzt ist, dass ich möglichst noch ein bisschen etwas machen kann auf der einen Seite, aber auch ein bisschen etwas zurückgeben. Ich bin noch tätig für die Bibliophilen, das sind die Bücherfreunde. Von der Schweiz noch etwas fürs Buch zu tun. Aber vielleicht auch ganz verschiedene Sachen, die ich jetzt gar noch nicht weiss, aber sicher auch noch im Tierbereich tätig sein. Ich bin noch tätig im Reservat, in der Aufsicht vom Reservat, in Kenia beispielsweise, wo man versucht, dort in der Wildnis die Tiere zu halten. Oder auch mal noch auf eine Reise gehen, wenn es dann wieder möglich ist. All das gehört so dazu.
1: Sie bleiben den Tieren in diesem Fall treu. Danke Ihnen vielmals, sind Sie mein Gast gewesen, Alex Rübel.
0: Danke vielmals, Frau Brändle.
1: Das war sie gewesen, die Sendung von Top Hoch 3. Die Sendung, die es auf Teletop am Freitagabend, am Sonntagmorgen auf Radiotop gibt und auch immer für unterwegs als Podcast. Danke vielmals, sind ihr dabei gewesen. Alle miteinander.
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3: Ein wunderprächtiges Grüezi in die Runde und willkommen bei einer brandneuen Folge von Top Hoch 3, die Sendung, wo wir den Gast im Mittelpunkt stellen. Und ich freue mich heute besonders über meinen Gast. Wir erleben heute nämlich eine gewaltige Ladung Appenzeller Naturgewalt. Mein heutiger Gast hat ein Werkzeug, das ist seine Stimme. Und ich bin überzeugt davon, wenn er anfängt zu singen, dann zittert sogar der Alpstein. Schön bist du da, Marius Bär.
4: Ciao zusammen, hallo miteinander.
3: Hört ihr die Stimme? Ich finde, die Stimme, die hat einfach die umarmt einem gerade so ein bisschen. Und ich kann mir vorstellen, wenn man die Stimme hat und das Werkzeug möchte brauchen, dann ist die Zeit, die wir jetzt gerade erlebt und erlebt haben, schwierig gewesen.
4: Ja, definitiv. Wir haben ein bisschen schauen während dem Corona. So Konzerte waren schwierig. Ja.
3: Aber nicht nur Corona. Also ich kann mir vorstellen, bei dir wäre das wäre dieses Jahr gewesen für Auslandkonzerte. Und so ein bisschen außerhalb von der Schweiz Musik machen. Jetzt ist aber wahrscheinlich ein bisschen verschoben.
4: Ja, wir hätten eigentlich wirklich viel zu tun gehabt dieses Jahr. Wir hätten 15 Festivals gespielt in der Schweiz. Grosse, lustige Festivals. Und eine Deutschland-Tour von 7 Städten hätten wir gehabt. Und das ist halt alles ein bisschen ins Wasser gefallen. Aber ich glaube, da bleibt uns nichts anderes übrig, als positiv bleiben und Vollgas weiter, oder?
3: Aber wie kann man positiv bleiben? Also es gibt ja, ich weiß jetzt nicht, viele übersäuern ein bisschen, oder? Es gibt viele Prominente, die im Moment so ein bisschen Mühe haben mit diesen Einschränkungen. Darum frage ich mich, wie kann man als Künstler, wenn man davon abhängig ist, einfach auch positiv bleiben?
4: Ja, eigentlich auf das fokussieren, was man jetzt kann. Und das ist Geld in die Hand nehmen und ein Album produzieren und die auf Social Media fokussieren, ein bisschen Instagram, ein bisschen TikTok, ein bisschen Facebook machen, alles das. Oder?
3: Du gehörst zu den Musikern, die plötzlich da gewesen sind. Und heute kann man sich, oder will man sich, ich glaube auch, so eine Schweizer Musikszene ohne Marius Bär gar nicht mehr vorstellen. Könntest du dir das noch vorstellen? Nicht mehr Musik zu machen?
4: Ich habe es während dem Corona ich mal mit dem Gedanken gespielt. Ich habe mit den Eltern mal darüber geschwätzt. Und mein Vater dann so, hey, ja, willst du nicht arbeiten vielleicht? Und so. Und ja, dann muss ich sagen, nein, das ziehen wir jetzt Vollgas weiter. Aber das geht mir gut. Ich glaube, wir können das so durch. Wir machen jetzt einfach viele Privatshows und so. Und ich habe wirklich genug zu tun, jetzt auch während dem Corona. Also es ist nicht so, dass ich irgendwie am Hunger tue, durchknacken. Aber wir müssen definitiv sparen, das ist schon der Fall, ja.
3: Das klingt so, willst du nicht ein bisschen arbeiten? Also wer Musik machen kann, kann es schaffen, oder? Das ist so ein typischer Stempel auf der Stirn.
4: Genau, das ist immer so eine Aussage, gell? Das ist immer lustig. Aber das ist halt eben, ich habe Baumaschinenmechanik gelernt. Und das ist halt ein handwerklicher Beruf, oder? Und meine Eltern kommen beide aus handwerklichen Berufen. Mein Vater hat eine Firma auf Abbruch und Abbaugerät. Und alle könnten einsetzen, dort irgendwie ein bisschen arbeiten. Aber eigentlich, ich bin super froh, dass ich eigentlich an meiner Musik festhalten kann und weiterzuhören. Das ist mir eigentlich wichtig sehr.
3: Aber der Stolz von deinem Vater, dass du erfolgreicher Musiker bist im Moment,
4: definitiv.
3: Der überwiegt
4: also
3: hoffentlich,
4: super
3: oder?
4: Stolz. Ja, nein, er ist wirklich super stolz. Und er unterstützt mich auch immer. Er schon von Anfang an war er super herzig. Auch als ich mit Strassenmusik angefangen habe, hat er gesagt, ja, mach mal. Und dann verleitet er den schon.
3: Wir reden gerade nachher noch ein bisschen intensiver über deine Familie, deine Herkunft und vor allem nimmt es mich Wunder, was deine Eltern effektiv gesagt haben, wo du angefangen hast, Musik zu machen. Das Spannende finde ich, wie du zu der Musik gefunden hast. Und das stimmt, gell? Du hast erst im Militär mit 21 angefangen, Musik zu machen.
4: Ja, das ist so. Ich bin bis Militär, ehrlich gesagt, nicht wollen. Und dann hat es mir plötzlich mega gefallen. Und dann habe ich irgendwie Wachmeister gemacht. Und dann hast du irgendwie, musst du einmal WK, musst du einmal so auf dem Fahrplatz, musst du die Leute so in Achtung klopfen, von links und rechts und so Zeug, sagen. Und dann habe ich Musiker, einer von meinen Soldaten war Musiker gewesen, aus Winterthur. Er hat da in der Ding, in der Musikschule da studiert. Und, ist er mal am Abend zu mir und hat gesagt, hey, willst du nicht, oder singst du, oder willst du nicht singen, weil du singst irgendwie, oder nein, du schreist über den Platz aus zweimal so laut wie alle anderen, oder? Und ja, und schlussendlich haben wir dann irgendwie im WK angefangen, Gitarre spielen miteinander, und so bin ich eigentlich zur Musik gekommen. Ja.
3: Aber das heisst, bis dahin, also Gitarre spielen auch erst dann im Militär?
4: Nein, ich habe vorher schon ein bisschen Gitarre gespielt, aber für mich war es nie im Vordergrund gewesen. Für mich war es mehr, die Eltern haben gesagt, ja, wenn du Sport machen willst, dann musst du auch ein Instrument machen. Das ist so irgendwie von der Schule auf. Da bin ich mit dem Gitarreunterricht, aber irgendwie voll keinen Bock gehabt. Meine Gitarrenlehre hat mir immer so Country-Songs gezeigt, die ich voll nicht gefühlt habe. Und dann ist das irgendwie nicht so, bin ich jetzt nicht so fasziniert gewesen von Musik. Bis ich gemerkt habe, dass ich eigentlich durch Singen wie meine Gefühle kann mega gut zusammen
3: ausdrücken.
4: Ja. Ja.
3: Was für Musik hast du denn gemacht im Militär? Also ich meine, gerade dort singt man doch vor allem so ein bisschen Country und so ein bisschen, weißt du, so Songs, wo man sich ein bisschen zusammenhocken
4: kann. Wir haben einfach so ein bisschen, so Singer-Songwriter-Songs haben wir ziemlich gespielt. Das hat mir sehr gepasst, und nach dem Militär habe ich dann gedacht, ich habe die Offizierschule noch angefangen, aber dann dachte ich, fuck, ich kann mir keine Strassenmusik machen. Ich hatte sehr Bock drauf. Dann bin ich in Freiburg gezogen. Weil am Anfang ich hatte noch ein bisschen Angst vom Singen, und dann habe ich gedacht, okay, jetzt gehst du so weit weg wie möglich von Appenzell, dass sie sich niemand kennt. Und dann bin ich in Freiburg gezogen, und von Freiburg aus bin ich dann in die ganze Schweiz umgezogen und habe dort eigentlich 8 Monate lang von Strassenmusik gelebt. Ja.
3: Und offensichtlich hat man davon leben.
4: Ja, damals schon noch. Also heutzutage ist es vielleicht noch tricky, weil jetzt hat niemand mehr Bargeld. Da muss noch so ein... Das hat man so, die Sum-Up-Kädel, irgendeinen Twin-Code oder irgendetwas. Völlig.
3: Ich mag mich an eine Geschichte erinnern, wo die Strassenmusik-Ding, das erinnert mich ein bisschen an meine Jugend und Kindheit. Ich habe meiner Mutter mal vorgeschlagen, oder bestimmt gesagt, ich brauche keine Ausbildung. Ich wäre Strassenmusiker oder sowieso Musiker. Ja. Und das hat sie mir lange nicht gesagt, aber sie ist heute Gott froh, habe ich eine Lehre gemacht und ist doch noch etwas aus mir, Schlaues aus mir geworden. Wie haben deine Eltern oder deine Familie reagiert, wo du gesagt hast, ich gehe jetzt auf die Strasse? Und
4: ich meine, bei mir ist es nicht so tragisch. Ich habe ja eine Lehre gehabt, also ich habe Baumaschinenmechaniker gelernt und bin ich im Verkauf gearbeitet. Und das ist ein geiler Job, und das ist ein Job, wo du eigentlich immer etwas findest. Scheißegal, ob du mal weg bist oder nicht. Das ist die Baubranche. Die Baubranche funktioniert eigentlich immer in der Schweiz. Also dort habe ich wirklich keine Angst, kann meine Eltern auch nicht. Ich habe gesagt, dann gehst du halt wieder arbeiten nachher. Und ist eben herzig. Mein Vater ist eben auch. Mein Vater ist so ein bisschen im Freigeist. Mein Vater hat seine Firma erst irgendwie mit 35 aufgemacht. Er ist vorne eigentlich und die Welt umgereist, hat immer auf einem Containerschiff gearbeitet, ist dort Mechaniker gewesen und hat mal ein, zwei Jahre in Australien gewohnt. Und bei ihm ist auch die Lebensschule sehr wichtig gewesen, und ich finde es eigentlich, und ich bin sehr froh, dass ich mit dieser Einstellung eigentlich aufgewachsen bin, dass die Lebensschule mehr im Vordergrund ist als einfach irgendeine Ausbildung. Und ich merke, dass auch wenn das mit der Musik, wenn ich irgendwann mal vielleicht aufhöre, ist das, was ich da gelernt habe, wie jetzt heute Abend im Casino-Theater von 300 Leuten spielen und schwätzen und mich zu verkaufen. Das ist etwas Wichtiges, was man vielleicht nicht immer in einer Schule lernt. Oder?
3: Aber wieso Strassenmusik? Die Schweiz ist jetzt nicht so bekannt dafür, dass man auf die Strasse geht und Musik machen, oder dass man viele Musiker, das ist wie in anderen Ländern, England zum Beispiel, wo das noch anders zelebriert wird.
4: Ja, für mich war es wichtig, weil ich bin an dem Punkt im Militär, wo ich dachte, okay, das hat mir jetzt eine gute Stimme. Und jetzt habe ich zwei Möglichkeiten, und jetzt habe ich zwei Möglichkeiten, und entweder gehe ich Schweiz sucht einen Superstar oder The Voice und probiere es dort und vielleicht kacke ich her da, vielleicht ist es gleich scheiße und dann lache ich mich alle aus. Oder ich gehe mir ein ehrliches Feedback holen, und das ehrliche Feedback, das du kannst haben, ist von den Leuten auf der Straße. Also entweder laufen sie vorbei oder sie rühren Geld rein. Eines von beiden, oder? Und darum habe ich gedacht, okay, komm, Strassenmusik, wir probieren es. Und dann bin ich während dem Militär, bin ich erst einmal auf Freiburg gefahren und dort ein bisschen Strassenmusik gemacht. Und plötzlich habe ich gemerkt, das macht mir auch huren Spass. Und dann habe ich wirklich eben 8 Monate davon gelebt. Und der Lifestyle war eben schon mega toll gewesen, weil ich eine Wohnung hatte. Irgendwie, glaube ich, 600-700 Stutz Miete in der WG, wo ich gewohnt habe. Aber bin nicht viel dort gewesen, weil ich bin fast zwei Wochen nie heimgekommen, weil ich bin zum Beispiel auf Luzern gefahren. Ich hatte ein GA zu dieser Zeit, bin auf Luzern gefahren, habe dann dort Strassenmusik gemacht, läuft das Bärli an und sagt, hey, wow, das ist so eine schöne Stimme, kommst du heute Abend bei unserer Hochzeit spielen? Und dann bin ich dort hin, habe gesagt, okay, gibst mir 200 Stutz. Und dann bin ich an die Hochzeit gespielt. Und dann dafür darf ich bei euch hin. Und dann bin ich dann geschlafen. Und dann bin ich auf Bern. Und dann habe ich dort irgendwie bei meinem Kollegen geschlafen, weil der noch irgendeine Homeparty hatte. Dann habe ich einen aus dem Militär kennt. Und dann hat es einen Appenzell aus Zürich gegeben. Und dann bin ich nach fast zwei Wochen bin ich manchmal von Sofa zu Sofa gereist, ja.
3: Man hört es, bei dir hat sich immer wieder mal irgendwo die Tür geöffnet. Einfach so.
4: Völlig.
3: Also du bist auch vom Glück begleitet worden.
4: Ja, und das mache ich jetzt noch so. Also ich bin sehr ein Mensch, der super mit dem Vibe geht. Wenn irgendetwas passiert, wenn mir irgendein Türchen aufgeht, dann mache ich mal. Und klar, ich bin ein paar Mal schon auf die Fressigkeit, aber ich glaube, das gehört zum Weg dazu, dass man auf die Schnorre geht. Und sonst weiss man ja gar nicht, wie es sich dann anfühlt, wenn es gut ist. Oder?
3: Die Bodenständigkeit, die du da jetzt mir so zeigst, die zieht sich bei dir so ein bisschen durch. Ich habe viel davon gelesen, aber das ist etwas, wo man sich davon muss überzeugen muss. Aber das zeugt sich damals nicht davon, wie du aufgewachsen bist. Du bist aufgewachsen in engen Hütten, das stimmt, gell?
4: Engen Hütten
3: ja. Im Appenzell. Ich bin googeln und Google Maps hat es nicht gefunden. Liegt einfach da, es ist ein Weiler, ging es wie zwei, drei Häuser.
4: Anonymität hoch 5, oder?
3: aber trotzdem hat es mich gewundert, wie bist du aufgewachsen? Was hast du für eine Kindheit gehabt?
4: Ich bin natürlich super behütet, eben dort draussen aufgewachsen. Das ist etwa, Enghütte ist etwa 7 Kilometer weg von Appenzell. Voll im Ghetto draussen. Eben, es hat einen Brunnen, es hat ein Restaurant, eine Kirche und früher hat es mal eine Schule gegeben. Mit einer Turnhalle, das war etwa so gross wie das Studio. So richtig, eben so einen abgelegenen Appenzellenweiler. Und es ist super schön, eben, wenn du so ein altes, wir wohnen bei so einem alten 300-jährigen Bauernhof aufgewachsen. Mit Stall ausgenommen, viel Land und etwa 5-6 Hektar Land rundherum. Und halt schon, ja, alles durchgemacht. Ich habe Töffli gepflegt. Ich habe viel gemacht, was viele nicht haben können in ihrer Jugend. Also eben Luftgewehrli rumgeschossen, Töffli gepflegt, im Bach gehen, zöseln, Jackass haben wir alles nachgemacht. Irgendwie irgendwelche Flecken auf der Wiese mit Benzin angezündet und ein paar Silobälle aufgeschlitzt und alles.
3: Was man auf dem Land halt so macht.
4: Genau, was man halt so macht auf dem Land. Oder?
3: Ja, aber wenn du mal Kinder hättest, hättest du es angehen, dass deine Kinder so aufwachsen?
4: Definitiv. Ich glaube einfach, wenn du auf dem Land aufwachst, bist du tougher, als in der Stadt aufwachst. Also wie einfach heutzutage die Jungen, also ja, dann, wo ich in Fribourg gewohnt habe, bin ich viel mit so jungen Kids, die sind da, das ist ein Jahrgang, was sind die gewesen? 97 damals. Oder 97 oder 99. Also die sind da irgendwie 16 gewesen. Die sind den ganzen Tag sind sie von der Mac gehängt und sind irgendwie rum. Die haben nicht mehr gemacht, als Mac rumgehängt. Dann sind sie daheim und sind sich getroffen und sagen echt so, Guys, weißt du, so, irgendetwas mal in die Luft jagen ist das hat mir hure gefehlt in dem Ding. Also weißt, ich habe wirklich mit mir so irgendwelche Patronen, weißt, vom Schießstand nebenan bin ich Sprengstoff holen und Bömbeli bauen und Zeug und Sachen. Und das habe ich schon und das wollte ich meinen Kindern definitiv auch antun. Ja.
3: Das hoffe ich, gehört jetzt nicht allzu viel. Nein, ich bin auch ähnlich aufgewachsen und ich will es auch nicht missen. Ich wünsche mir, meine Kinder wachsen einmal so ähnlich auf. Das bringt auch echt vieles. Du hast 3 Beschreibungen von deinem Leben und von dir mitgebracht. Eine davon heisst, du kannst dich schlecht konzentrieren, vor allem wenn du leise bist. Und das manchmal fast ein bisschen verwirrt. Das musst du mir erklären.
4: Ja, ist eben. Ich meine, Ich bin sehr ein Geschaffiger. Also eben vor allem, wenn ich in meinem Team bin. Also dann, ich bin immer der, der züchtet. Ich bin immer der, der gegenführt züchtet. Ich bin immer der, der das letzte Bus einladet und der, der das letzte heimgeht und so. Aber eben, wenn ich allein bin, dann brauche ich, ich brauche die Gruppendynamik. Ich brauche die Leute, die mich befruchten mit Ideen. Ich brauche mein Umfeld. Und ich habe es gemerkt, während Corona, ist einfach fucking einsam gsi und dann habe ich keine, weißt du, dann wie in so einem Mehlsack und dann kann ich brauche die menschliche Dynamik mit Menschen etwas zu tun. Weil wenn ich allein im Raum bin, jetzt keiner, der jetzt da den ganzen Tag seine fokussiert, seinen Shit macht. Weil es ist, ich habe null Kreativität drin.
3: Aber hast du darum mit 26 entschieden, mal auf London zu ziehen, dort ein Studium anzufangen, an der, ich habe es aufgeschrieben, British and Irish Modern Music School?
4: Nein, das ist eigentlich, nein, der Grund war, wieso ich auf London gegangen bin, das ist eigentlich vorher angefangen. Also eben, ich habe Strassenmusik gemacht und dann habe ich ein Mundart-Album aufgenommen, habe dann gespielt, die ersten Festivals gespielt und dann hat es mir nicht mehr gepasst. Und dann, ist zu dieser Zeit, ist, wie gesagt, vorher, es ist wieder mal ein Türchen aufgegangen und ein Regisseur von New York hat mich gefragt, ob ich will viel Musik machen für ihn. Und dann habe ich gesagt, ja, komm mit. Gratis und Franco. Einfach Ding zahlt, den Unterhalt, Flug zahlt und so. Keine Ahnung. Und dann bin ich 3 Monate da oben und 3 Monate in New York gelebt und habe dort dann für einen Dokumentationsfilm über die Mondlandung habe ich dort bei der Filmmusik mitgeholfen. Und das war eine super Erfahrung gewesen, eben neue Welt, wieder einfach reisen, wieder neue Leute kennenlernen. Und es war auch super spannend. Ich habe den Astronauten kennengelernt, den Charlie Duke. Der ist irgendwie Apollo 11 oder so. Nein, kein Plan. Ich weiß, auf irgendeinem von den Apollo-Flügen war er. Und, keine Ahnung, und das hat mich dann geprägt auf dem Weg. Und dann habe ich das Studio gesehen und dachte, okay, weißt du was, jetzt produziere ich mein erstes Album dort. Auf Englisch, oder? Da vorher war ich Mundart. Und dann bin ich zurück in die Schweiz. Ich habe dann super viele Hochzeiten gespielt, um einfach Cash zusammenzubringen. Und dann bin ich mit 15'000 Stutz auf New York wieder zurück, 2 Wochen mit meiner Musik, alles eingespielt. Mit diesen Songs. Und dann ist es scheiße gewesen. Und dann habe ich alles verworfen, bin ich hurenässig gewesen. Der Produzent ist mir hart auf den Sack gegangen. Das war irgend so ein Jazz gewesen, der keine Ahnung hat von Popmusik. Und einfach irgend so das Gewanken gemacht hat. Und dann bin ich sehr hässig und gesagt, weißt du, jetzt mache ich es selber. Und das ist der Grund, wieso ich dann schlussendlich auf London gegangen bin und dort meine Skills, also Produktion, habe ich gesagt, weißt du, jetzt mache ich es selber, ist mir blöd. Ist mir blöd, oder?
3: Und aber eine Erfahrung, oder? Auch mal auf die Fresse gehen.
4: Völlig, so, eben genau. Das ist etwas, was auf dem Weg ist. Und man geht ab und zu wieder mal auf die Schnur. Weißt? Das ist das Schöne daran, an dem Weg. Weißt du, das ist die Höchste. Ich glaube, schlussendlich, am Schluss vom Leben, ist ja der Weg, den man durchgemacht hat, ist ja das, was relevant ist. Und nicht, da bin ich. So, ne?
3: Ein weiteres Ding, das du geschrieben hast, ist, du liebst deine Arbeit, das merkt man, wenn man dir zuhört. Da kommt flammt auf in den Augen. Du lebst für die Musik und für dich ist es fast unmöglich, nicht über das zu reden und gängst im Umfeld manchmal, jetzt auf Deutsch gesagt, ein bisschen auf den Sack mit dem.
4: Ja, es ist einfach manchmal super schwierig. Eben jetzt zum Beispiel, jetzt gerade sind wir am Mittwoch habe ich da eine Comedy, so eine Vorschau vom Comedy Award. Das ist ja dann am Sonntag, am 20. ist da der Swiss Music Comedy Award. Und im Palace hat es eine Show gegeben und es hat Comedian gehabt und ich habe dort noch ein bisschen Musik gemacht dazu. Und kein Plan. Und dann hat man halt viele Gesichter wieder gesehen aus der Schweizer Musik, Comedy-Szene, so, wo man schon lange nicht mehr gesehen hat. Da bist du da gewesen, Quatsch. Und wir haben Freunde mitgenommen. Und dann sagt sie, also, kannst du jetzt mal auf, kannst du jetzt mal bei mir bleiben und aufhören, über Musik zu schwätzen? Ich sage, ja, aber ich bin am Arbeiten da, verstehst du? Ich bin mit diesen Leuten da, am Gedanken austauschen, neue Ideen zu finden. Es gehört halt einfach, es ist so, meine Persönlichkeit ist ja so mit dem Künstler zusammen verschmolzen.
3: Aber ich hoffe, sie lässt dir trotzdem bei der Musik machen immer noch gerne zu. Und das ist jetzt der Punkt, wo man schnell ein bisschen Musik von dir nämlich hört. Du hast im August ein Video veröffentlicht mit einem Song, wo man schnell reinhört.

0: ein oder andere wird den Song irgendwoher kennen. Es ist ein Coversong von Whitney Houston. I Wanna Dance With Somebody. Warum ein Coversong?
1: Es war wichtig, um einen Song zu nehmen. Ich konnte den Song selber produzieren. Und mir war wichtig, um einen Song zu nehmen, der eben in sich selber ein guter Song ist. Und er versinkt fast ein bisschen in dieser 80er-Produktion, bei ihrer Version. Und weil ich ja eigentlich am liebsten Balladen singe, habe ich gedacht, okay, weißt du, komm, jetzt tun wir den ganz abstrippen und bringen den Song zurück zu seinem Ursprung, weil eigentlich ist es sehr ein trauriger Song. Und er sagt, oh, I wanna dance with somebody who loves me. Das ist ja eigentlich so ein tiefes, trauriges Bedürfnis. Es ist eigentlich nicht mal so happy, wenn man denkt, oder?
0: Ja, und das bringt mich gerade zu dem dritten und letzten Teil, wo du noch gesagt hast, du seist sehr harmoniebedürftig und hast ein bisschen Mühe, den Leuten die Meinung zu geben, wenn dir etwas nicht passt. Umso spannender finde ich es, dass du so einen traurigen Song nimmst.
1: Ja, ich bin eigentlich ein sehr lustiger Mensch. Ich bin eigentlich nicht viel traurig. Ich muss mich immer so ein bisschen in die Traurigkeit stürzen, um wieder so einen Song zu performen. Aber es ist einfach das, was ich am liebsten mache, am besten. Ich liebe meine Emotionen zu zeigen und als Mann in der heutigen Welt, wo alle immer cool und stark und gut ausgesehen haben, finde ich es einfach alle cool schön, einfach auch live, weißt, einfach können zu brüllen vor dem Publikum und das rauslassen, was in mir schlummert irgendwo, ja.
0: Das bringt uns zum allerletzten Punkt. Wir sind schon ziemlich am Schluss von der Sendung. Live. Und das geht jetzt wieder. Ein paar Konzerte stehen ja jetzt schon wieder an bis Ende Jahr. Nur ganz schnell, was sind das so ein bisschen die Highlights, die dich jetzt erwartet, die nächsten drei Monate?
1: Im November. Achtung, November spielen wir das erste Mal wieder Kaufleute jetzt nach dem ganzen Corona. Und ist schon spannend. Jetzt haben wir ein ganz neues Konzept. Aber jetzt tun wir wie ein Sitzkonzert machen. Einfach mit 350 Leuten, alle sitzen. Und auf das freue ich mich sehr, weil jetzt haben wir letzte Woche Tickets rausgegeben, sind schon super viel weg und die Nachfrage ist wirklich da, die Leute wollen kommen. Und auf das freue ich mich wirklich am meisten. Und dann das nächste ist wirklich Deutschland. Wir sind jetzt wirklich am Schauen, dass wir ein bisschen Shows buchen können. Schwierig jetzt vorläufig. Wir wollten eben eigentlich ZDF Morgenmagazin spielen letzte Woche, aber das ist in die Hose gehalten wegen Corona, weil sie haben gesagt, schau, wir können es nicht machen wegen dem Shitstorm, wenn jetzt in die Schweiz auf Deutschland übergeht, Corona und Zeugs. Und das geht mir so auf den Sack, das nervt mich schon. Und
0: muss einfach ein bisschen flexibel bleiben im Moment, oder?
1: Ja, eben. Es ist schwierig zu sagen, was in drei Monaten ist, zum Planen. Einfach, weil wir sind jetzt schauen, dass wir irgendwelche Konzerte haben oder Support-Shows etc. Aber uns ist jetzt auch schon viel, wir hätten eigentlich diesen Monat hätten wir irgendwie noch 5 andere Konzerte gehabt. Ja. Sind aber wieder alle abgesagt worden. Es ist immer so, ha, yes, dann machst du einen Schritt und dann musst du einen Schritt wieder retour machen, weil es nicht bewilligt worden ist oder irgendein anderes.
0: Darum am besten, am gescheitsten bei dir auf der Homepage schauen, Tourdaten und Konzerte sind dort drauf.
1: Genau.
0: mariusbär.com, da finden wir weitere Informationen. Marius, vielen Dank, dass du da warst. Sehr spannend. Ich hoffe, du kommst wieder einmal. Und euch die Hei. Vielen Dank fürs Einschalten. 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Bis dann.
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3: Ihr Name gilt als Synonym für den Flughafen Zürich. Sie war nämlich 30 Jahre lang Mediensprecherin vom Flughafen Zürich. Und wer jetzt noch am Rattern ist, wer mein Gast heute im Top 3 ist, für den löse ich auf. Sonja Zöchling, herzlich willkommen.
4: Danke vielmals, ich freue mich, dass ich da sein darf.
3: Du bist eben 30 Jahre lang der Journalisten Rede und Antwort gestanden. Wenn du zurückschaust, was schätzt du, wie viele Interviews hast du jemanden gegeben?
4: Ja, das ist ein bisschen schwierig. Ich habe es nie gezählt, aber das waren natürlich Hunderte in diesen vielen Jahren.
3: Hunderte oder vielleicht sogar ja Tausende, wer weiss, es ist wirklich schwierig zu sagen. Und du bist ja durch das auch bekannt worden als die Frau Flughafen Zürich. Wirst auch auf der Strasse teilweise erkannt. Wie gehst du mit dem um?
4: Es kommt ein bisschen darauf an, wer mich erkennt. Es gibt ganz lustige Situationen, wo Leute zu mir sagen, sie, wir kennen uns doch. Und dann muss ich sagen, nein, aber ich bin die vom Flughafen gewesen. Und dann, ah ja, Entschuldigung, dass ich sie angesprochen habe. Also es gibt ganz lustige Erlebnisse und ich finde es noch erstaunlich, dass die Leute sich mein Gesicht so gemerkt haben, dass sie mich heute noch erkennen.
3: Aber ist tendenziell schon so, dass du das Gefühl hast, du laufst rum und eben hast das Gefühl, wirst manchmal auch beobachtet oder einfach ganz normal, als wärst du jemand, den man eben nicht kennt aus der Gesellschaft?
4: Ganz normal. Also ich habe natürlich schon angefangen mit der Zeit, am Samstag, wenn ich posten, nicht gerade so die verschenkelsten Hosen anzulegen und mich ein bisschen strählen. Nicht, dass dann heisst, oh, hast du gesehen, wie die vom Flughafen rumläuft. Aber eigentlich ist das ganz normal.
3: Jetzt ist es ziemlich genau ein halbes Jahr, seit du pensioniert bist. Es war gerade 2 Wochen, gewesen, nachdem die außerordentliche Lage bekannt geworden ist, wegen dem Coronavirus. Also eigentlich einen blöderen Zeitpunkt hätte es wahrscheinlich nicht geben können. Oder wie hast du das so erlebt?
4: Ja, das ist wirklich ein unglücklicher Zeitpunkt gewesen, weil ich bin die letzte Woche bin ich noch daheim im Homeoffice gewesen und bin, glaube am 17. März letztes Mal am Flughafen gewesen und ich kann mich von niemandem können verabschieden. Also ich bin insgesamt ja über 34 Jahre beim Flughafen gewesen. Ich kann nicht einmal meinem Team können persönlich Adieu sagen und meine Abschiedsfeier ist durch das auch ins Wasser gefallen und das hat mir dann ein bisschen leid da. Ich dachte, das kommst so von 100 auf 0 runter und bist einfach weg und niemand weiss, dass es dich gegeben hat. Aber das ist, also ist ein bisschen trauriger Moment gewesen, aber jetzt ist, passt alles perfekt.
3: Aber hat man das Fest gleich noch nachholen können?
4: Nein, das haben wir nicht mehr nachgeholt. Also ich bin zwar noch eingeladen gewesen von Verwaltungsrat und Geschäftsleitung zu einem ganz tollen Nachtessen. Das war noch schön gewesen. Da hat man ein bisschen verrissen können. Es war halt auch immer noch in dieser Corona-Zeit gewesen. Und es war ja nicht die Zeit gewesen, wo viele Leute zusammenkommen konnten und noch viel miteinander schwätzen und dann kommt man sich näher. Es war leider halt ein unglücklicher Zeitpunkt gewesen, aber nichtsdestotrotz. Also mir geht es perfekt.
3: Grundsätzlich bist du aber bereit gewesen für die Pensionierung oder wie steht das so in deine Stimmung gewesen?
4: Das ist noch ein schwieriger Moment gewesen. Ich habe ja nicht recht gewusst, was mich dann erwartet. Wenn ich habe immer 100% geschafft und dann einfach von einem Tag auf den anderen nicht mehr schaffen. Ich habe das überraschend schnell gemeistert, also auch daheim. Mein Mann hat gesagt, hey, ich habe mir das viel schwieriger vorgestellt, wenn wir dann nachher beide daheim sind. Aber es war halt gerade mit in diesem Lockdown gewesen. Es war überall ruhig gewesen und ich habe wirklich, jetzt habe ich mehr Zeit zum Schwimmen, fürs Krafttraining und kann eigentlich meine Zeit so planen, wie ich das Gefühl habe, ja, das will ich jetzt dann machen. Vorher habe ich das nicht so können, weil ich so abgebunden war.
3: Angefangen wie im Flughafen Zürich hat eben alles 1986. Vielleicht aber noch schnell ein Jahr vorher. Du bist in einer Immobilienfirma tätig gewesen und dann auch noch als Reiseleiterin. Was hast du denn so erlebt? Wer ist die Frau Sonja Zöchling vor dem Flughafen gewesen?
4: Also in der Immobilienfirma, das kann man sagen, das war bei der Siska Immobilie, in Winterthur. Ich bin ja da schon aufgewachsen. Dort habe ich meine Lehre gemacht als kaufmännische Angestellte. Ich war die erste Lernende überhaupt, die sie angenommen haben. Und nachher konnte ich am Empfang sein, nach der Lehre, und habe Mietinteressenten begrüßt. Ich habe viel mit dem Hauswirt telefoniert. Ich habe alle Telefonnummern auswendig gewusst von diesen Hauswerten. Ich musste einen Vertrag schreiben, schauen, ob jemand am Schalter ist. Also es war sehr vielseitig. Ich habe dort gelernt, mit Menschen umzugehen. Auch die, die ein bisschen Druck gemacht haben und gesagt, ich muss jetzt eine Wohnung haben. Ich suche schon so lange. Es war eine ganz spannende Zeit. Aber irgendwann habe ich dann das Gefühl, gerade 9,5 Jahre bin ich da insgesamt. Da habe ich gedacht, ja nein, also wenn ich jetzt nicht etwas anderes mache, dann bin ich noch mit 60 am gleichen Ort. Und dann ist irgendwie der Wunsch gewachsen, dass ich mich als Reiseleiterin bewerbe. Und dann bin ich 2 Jahre in Kreta gewesen. Und dort lernt man natürlich sowieso als Reiseleiterin sich durchzusetzen und halt alle Wünsche von den Touristen auch ein bisschen an sich abprallen lassen, weil es hat natürlich Leute gehabt, die haben die günstigsten Angebote gebucht, die haben Thermometer mitgenommen, um zu schauen, ist mehr so warm, wie im Prospekt gestanden ist. Die haben geschaut, hat es ein bisschen Sand vom Strand unter dem Bett. Also es hat schon nicht nur angenehme Kunden gehabt und das hat einem irgendwie ein bisschen dickes Fell gegeben.
3: Du hast jetzt eben die 2 Jahre Griechenland gemacht. Ist es so, wie man sich vorstellt, der Tag treiben ist man mit diesen teilweise mühsamen Gästen unterwegs und dann schlägt man sich nachher nicht Nächte um die Ohren?
4: Nein, aber das eine und das andere, die schliessen sich ja nicht ganz aus. Aber ich bin eine stationäre Reiseleiterin von einem griechischen Reisebüro damals. Ich bin mehr in der Hotel und dort Ansprechperson für Touristen. Aber ist klar, unter den Reiseleiterinnen und Reiseleiterkollegen, da hat man schon das eine oder andere Festchen gemacht.
3: Nachher eben 1986 ist dann der Flughafen Zürich gekommen. Das ist jetzt 34 Jahre her. Wie muss man sich den Flughafen Zürich damals vorstellen? Wie ist das zu und her gegangen?
4: Viel ruhiger natürlich als zum Beispiel im letzten Jahr. Es hat weniger Läden gehabt, viel weniger Flugbewegungen. Es hat nur zwei Docks gehabt, das Dock A und das Dock B damals. Es hat noch kein Bahnhof-Check-in gegeben. Aber es hat einen Marinello gegeben, der war sehr beliebt bei den Leuten. Ich bin dort auch immer posten, wenn ich am Samstag arbeiten musste. Also es ist alles gemächlicher gewesen. Der Flughafen hat ja damals auch am Kanton Zürich gehört. Der Boden hat dem Kanton Zürich gehört, aber die Gebäude, die hat dann die Flughafenimmobiliengesellschaft erstellt gehabt. Und wir als Amt für Luftverkehr, wie es damals noch geheissen hat, wir sind auch eingemietet gewesen in den Räumlichkeiten. Also es ist kein Vergleich gewesen vom Betrieb her wie jetzt in den letzten 10 Jahren.
3: Vielleicht auch noch ein bisschen nostalgischer das Ganze?
4: Nostalgischer würde ich nicht sagen, aber also wir sind ja gewählte Beamte gewesen und ich hatte das Gefühl, wir haben so viel Pfupf und Treif, gar nicht so, wie man sich Beamte vorstellt. Man denkt doch manchmal so mit Telebogenschoner oder so. Aber nein, wir haben wirklich dynamische Leute gehabt, nicht nostalgisch. Es ist halt, wie der Flughafen langsam gewachsen ist, alle paar Jahre hat er ein kleines neues Gesicht bekommen. Und es ist nicht wie bei den Leuten, oder? Die werden auch älter, gibt immer ein bisschen mehr Falten, aber die machen einem ja dann nicht unbedingt viel schöner. Und beim Flughafen, der ist immer schöner und moderner geworden.
3: Mit welchem Ziel bist du denn überhaupt an den Flughafen Zürich gegangen? Wieso?
4: Ich habe nach dem zweiten Jahr Reiseleiter gemerkt, ja, also ich muss jetzt schon wieder sesshaft werden. Mein Mann und ich, wir sind ja dort schon zusammen gewesen. Und es war auch noch schwierig für ihn, immer ein paar Monate dann sich irgendwie loszueisen und auch auf Kreta zu kommen. Und irgendwie habe ich es dann auch gesehen. Ich habe gedacht, das ist nicht ein Job, wo ich alt werde. Und dann habe ich ein bisschen geschaut und habe gedacht, ja, Tourismus oder Reisebranche wäre noch spannend. Und dann war das ausgeschrieben gewesen, damals Assistentin vom Flughafen. Direktor. Und zuerst habe ich mal eine Absage bekommen, weil es schon jemand anderes genommen haben. Und dann kurz vor der Weihnacht habe ich das Telefon bekommen, ob ich noch interessiert wäre. Die habe ich jetzt abgesagt. Und so bin ich dann dazu gekommen.
3: Jetzt, gerade für Leute wie mich, ist der Flughafen so, eben, wir sind uns einig, das hat eine spezielle Atmosphäre. Bei mir ist es aber eben, vor allem, wenn ich in die Ferien gehe, dann freue ich mich auf das und ich fliege auch noch gerne. Du aber hast ja eigentlich die ganze Zeit am Flughafen gearbeitet und fliegst eigentlich auch nicht so gern. Wieso macht denn das für dich so? Was ist für dich die spezielle Atmosphäre?
4: Das ist so der Kosmos. Also der Flughafen ist wie so ein Mikrokosmos. Ist eigentlich ja auch eine Stadt und es hat so viele verschiedene Menschen dort aus ganz vielen verschiedenen Kulturen. Und das sieht man, wenn man durch den Flughafen läuft. Jetzt ein bisschen weniger. Wegen der Corona-Zeit hat es leider nicht so viele Passagiere. Aber man sieht aus allen Herren Ländern, sieht man Leute und man hört auch vor allem die verschiedenen Sprachen und dann hört man gerne mal hin und wenn man jetzt die Sprache zum Beispiel gerade kann und sieht, dass die Leute unsicher sind, dann kann man auch her und sagen, in dieser Sprache kann man ihnen etwas helfen und dann haben sie mega Freude. Also ich finde schon, ich bin gerne gereist, aber das Fliegen, alles was über 4 Stunden war, das ist halt schon anstrengend. Ich bin nicht jemand, der gerne 10 Stunden oder 12 Stunden still sitzt. Und dann ist es für mich einmal ein bisschen lang gewesen. Aber sonst, ich bin sehr gerne an andere Orte, auch andere Leute kennenlernen.
3: Man merkt eben, dass du im Job über alles gelebt hast. Mhm. Und vielleicht gleich, was hast du nicht gern gemacht, Hand aufs Herz?
4: Also ich habe nicht gerne Zahlen zusammengetragen für Statistiken. Das habe ich aber nicht viel machen müssen. Das habe ich vor allem am Anfang, da habe ich mir immer ganz akribisch aufgeschrieben, wie viele Passagiere hat es jetzt an welchem Tag gehabt, damit ich immer ein bisschen im Vergleich kann, wenn Journalisten angerufen haben. Dort war noch nicht alles so digitalisiert gewesen. Ich meine, heutzutage muss man das nicht mehr machen. Da kann man eine Frage in der Statistikabteilung, dann drücken sie einem das an. Und Ich habe sehr gerne geschrieben, ich habe auch gerne telefoniert, auch Journalisten Rede und Antwort gestanden. Es hat eigentlich nicht viele Sachen gegeben, die ich nicht gerne gemacht habe.
3: Doch hat es die ein oder andere Ereignisse gegeben, die nicht so schön waren, sei es der Absturz in Halifax oder auch Swiss Air Grounding. Wie bist du mit diesen Sachen umgegangen?
4: Ja, auf eine Art gehört das natürlich, so eine grosse Verkehrsinfrastruktur. Da kann ja auch immer mal etwas passieren. Es ist gerade der Absturz in Halifax. Das ist ganz besonders gewesen, weil der etwa 2 Wochen nach dem wahnsinnig tollen 50-Jahr-Jubiläumsfest war.

0: vorbereiten für einen Flug. Dort hat es auch so eine Gedenkstätte gegeben. Und das ist halt einfach ein bisschen ja, bedrückend, wenn man dann dort hat müssen ein- und ausgehen.
1: Wird man vielleicht irgendwann auch ein bisschen abgehärtet von so Sachen, dass man sagen, mit der Zeit ja, bist einfacher damit umgegangen, hast auch vielleicht Sachen nicht mehr so heimgetragen am Abend?
0: Nein, ich glaube nicht, dass man, also das hängt natürlich vom Charakter an, ob man ein bisschen abgebrüter wird oder nicht. Ich bin sehr ein emotionaler Mensch, also es geht nicht so lang und dann laufen mir Tränen ab. Also ich glaube jetzt nicht, dass ich würde denken, ja komm, ist halt nochmal ein Absturz, haken wir ihn ab, auf keinen Fall. Nein.
1: Du bist ja aber auch gerade wegen so Sachen, wie du auftreten bist, mehrmals ausgezeichnet worden als beste Mediensprecherin von der Schweiz. Was bedeutet dir das?
0: Das macht mich sehr stolz. Ich bin im 2011 sogar die erste Frau gewesen, die den Titel bekommen hat. Und dann bin ich auch die Einzige gewesen, die den 5-mal bekommen hat. Das hat mich wirklich mega stolz gemacht. Aber das war nicht ich allein gewesen. Ich hatte immer ein gutes Team gehabt, das mich fest unterstützt hat, das selber auch Medienauskünfte gegeben haben. Also das braucht man natürlich im Rücken alleine. Ich glaube, da wären wir ein bisschen auf verlorenem Posten. Aber es freut mich, dass auch von den Journalisten anerkannt worden ist, dass wir immer erreichbar gewesen sind. Und bei mir ist noch dazu gekommen, ich bin so lange da gewesen, ich habe sehr viel gewusst, ich habe nicht immer alles zuerst müssen abklären. Und das ist natürlich gegenseitig auch einfacher gewesen zum Arbeiten.
1: Du bist eben so ein bisschen die erste weibliche Mediensprecherin gewesen, die ausgezeichnet worden ist. Generell bist du ein Vorbild gewesen, eben auch so im ganzen Thema Frauenrolle. Hast du da schon auch den Männern ein bisschen Paroli gebietet und das ganze Rollenbild ein bisschen auf Vordermann gebracht? Eigentlich so, was hast du da alles so erlebt?
0: Überhaupt nichts Negatives, ganz im Gegenteil. Und ich finde, der Flughafen ist halt... ist ja ein modernes Gebilde und unser Arbeitgeber, die Flughafen Zürich AG, ist sehr eine moderne Firma und dort hat es das nicht gegeben, dass man jetzt das Gefühl hat, oh, was, das ist eine Frau? Ja, nein.
1: Wie schätzt du dann vielleicht auch jetzt die Situation, eben gerade mit dem Frauenrollenbild? Am Flughafen Zürich hat es eigentlich relativ viele Frauen als Mediensprecherinnen im Team.
0: Ja, in der Kommunikationsabteilung, also vor allem im Medienteam von der Flughafen Zürich AG, hat es jetzt nur noch Frauen, wenn ich so darf sagen. Aber die machen natürlich auch, die machen einen super Job. Und die Flughafen Zürich AG hat generell einen höheren Frauenanteil, außer in der Geschäftsleitung. Dort haben sie es noch nicht geschafft, dort hat es noch keine Frau. Aber auch im Verwaltungsrat hat es 3 Frauen, also von dem her eine moderne Firma.
1: Du hast ja wirklich in dem Sinn alles erreicht in diesem Beruf. Wieso hat es dich gleich nie weitergezogen? Weil dir wären wahrscheinlich alle Türen offen gestanden.
0: Ich habe sehr viele Anfragen bekommen von Headhunters, ob ich in die Branche möchte wechseln. Aber es hat für mich keinen Grund gegeben. Also ich bin ja dann im 2008 zur Kommunikationschefin befördert worden. Und ich hätte mir nicht vorstellen können, wo das es hätte spannender sein. Ich meine, wir hatten eine riesige Themenpalette, die wir müssen abdecken mussten. Und also, es hat keinen Tag gegeben, wo ich aufgestanden bin und dachte, jetzt muss ich gut arbeiten. Und das machen ja viele Leute. Also, ich bin wirklich rundum happy gewesen. Ich habe auch gemerkt, auch unsere Geschäftsleitung, die hat das sehr geschätzt, die Art, wie ich gearbeitet habe. Und das hat mir Freude gemacht.
1: Trotzdem gibt es auf deinem Berufsweg eigentlich etwas, wo du ein bisschen bereust. Und zwar, dass du damals die Kante abgebrochen hast. Wieso bereust du das?
0: Ja, es ist natürlich immer schön, wenn man einen Maturabschluss hat. Und ich habe vom ersten Schultag an ist immer mein Traumziel gewesen, Lehrerin zu werden. Und auf das hin habe ich geschafft. Ich bin eine sehr gute Schülerin gewesen. Ich habe eigentlich nie etwas machen müssen, um mitkommen in der Schule. Ich musste nicht viel lernen. Es ist mir einfach irgendwie alles möglichst, also, ja, wie in den Schoss gefallen. Und dann bin ich nach der zweiten Säcke Kante und dort war das nicht mehr so gewesen. Dort war eine ganz andere Art von Schule gegeben. Und man hätte eigentlich das merken als Schüler merken, dass man halt selber ein bisschen noch wissen muss, was man lernen muss und was nicht. Und das habe ich wie nicht können. Das hat mir damals gefehlt. Und Ja, dann habe ich gedacht, ja, jetzt müsste ich noch ein halbes Jahr wiederholen. Und dann habe ich dann aufgegeben. Dann habe ich gedacht, nein, es macht keine Lust. Also, es macht keinen Spass mehr, ich habe keine Lust mehr. Ich hatte zwar das Gefühl, ich habe mega viel Freizeit, aber das habe ich nur gehabt, weil ich zu faul war zum Lernen. Und das hat mir dann, ja, hat mir dann schon ein bisschen leid. Also, ein paar Jahre habe ich es noch bereut und gedacht, ja, wenn jetzt die Matur noch gemacht hättest, hätte ja vielleicht auch ein Studium angefangen. Das weiss ich nicht. Und ich weiss

0: nicht, ob ich das Glück gehabt hätte, die Stelle, die ich jetzt in den letzten Jahren gehabt habe, zu finden oder ob ich die überhaupt gesucht hätte. Und von dem her, ja, ich bereue es, habe es früher bereut, vor allem, dass ich sie nicht gemacht habe, die Matur. Aber jetzt, also ich meine, ich habe einen perfekten Werdegang gehabt, beruflichen.
1: Und den Traumberuf Lehrerin hast du nie vermisst?
0: Nein, je länger, je weniger. Also ich habe irgendwie das Gefühl, Kinder werden immer anspruchsvoller. Also wenn man es so sieht, mit den Lehrerinnen unterwegs sind. Also ja, ich glaube, das hat einem schon noch recht geschlaucht. Aber ich habe so ein bisschen wie einen Ersatz gehabt. Also ich habe als Kind, ich habe immer gerne so ein bisschen Märchen gelesen und habe dann die den Kindern erzählt. Bei uns im Quartier, dort, wo ich aufgewachsen bin, hat es ganz viele Kinder gehabt. Bin ich immer unter dem Haselnussbaum gesessen und dann ganz viele Kinder rundherum und dann habe ich denen die Märchen erzählt, die ich gelesen habe. Und das ist so ein bisschen, ja, wie ein Ersatz gewesen.
1: Und eben, vielleicht wärst du dann Lehrerin geworden, oder was denkst du, es wäre vielleicht sonst noch so möglich gewesen, was Sonja Zöchling hingezogen hätte, wenn es Gymi gemacht hättest?
0: Das weiss ich nicht. Also, wenn ich die Kante fertig gemacht hätte, wenn ich nicht Lehrerin geworden wäre, vielleicht hätte ich dort Kommunikation studiert. Das weiss ich nicht. Das Studium hat es zwar damals noch nicht gegeben, der ZHW, aber ja, das wäre jetzt Kristallkugeln lesen.
1: Und was auch noch ein bisschen bereust, ist, dass du noch kein Italienisch redest, obwohl du kannst ja schon Englisch, Französisch, Spanisch, Griechisch, Deutsch natürlich. Wieso ums Verrecken auch noch Italienisch?
0: Also erstens finde ich es eine ganz schöne, harmonische Sprache und wir gehen sehr viel auf Locarno. Natürlich, drei Viertel der Leute dort unten, die reden Deutsch, aber ich habe immer den Anspruch, ich möchte gerne diese Sprache können, dorthin, wo ich dann herreise. Und ich verstehe sehr viel, ich verstehe, was mir die Leute erzählen, aber mir fehlt völlig der Grundstock an den Wörtern und Grammatik. Und jetzt muss ich endlich mal das anpacken. Das habe ich schon wählen seit dem April, aber irgendwie in der komischen Zeit mit dem Corona habe ich jetzt auch nicht wollen, irgendwie in eine Schulklasse hineinhocken.
1: Wie hast du denn überhaupt all die Sprachen gelernt? Ist es durch die Reiseleiterin und den Flughafen gewesen, oder vielleicht auch noch an anderen Orten?
0: Ich habe früher Englisch gelernt. Dort bin ich schon am Flughafen gewesen. Da habe ich unbezahlte Urlaub bekommen. Bin 3 Monate in Bournemouth gewesen. Dann bin ich 1 Monat in Paris gewesen, in der Schule. Ich bin 3 Monate in Nerja, in Andalusien gewesen, gehe Spanisch lernen. Und Griechisch habe ich als Vorbereitung auf meine Reiseleiterzeit, habe ich dort intensiv Privatstunden genommen. Und in Kreta habe ich es natürlich dann gut gelernt. Und bin nachher noch in Kurs. Also wir haben sehr viel komplizierte Bücher gelesen. Heute kann ich es schon noch lesen, aber ich verstehe es nicht mehr, weil es ist so kompliziert. Und schwätzen kann ich aber noch.
1: Wie tönt denn das Griechisch? Kannst du das ganz einen kurzen Kursprobe geben?
0: Oh, das sollen dann auch sehen. Es ist eine lustige Sprache. Es tönt gar nicht wie etwas anderes. Aber so Galimera und Galispero, das können ja eigentlich alle, die mal in Griechenland in der Ferien waren.
1: Und dann als Letztes, wo du eigentlich nicht hättest aufgeben sollen, hast du Musik angegeben. Du hast ja Handorgel und Klavier gespielt. Wieso bist du zu diesem Instrument gekommen?
0: Handorgel habe ich als Kind, ich glaube, ich war in der 2. Klasse, habe ich mal eine Handorgel geschenkt bekommen. Und das hat mir Freude gemacht, das Instrument. Ich war intensiv im Kurs gewesen. Und dann in der Kante, also für die Lehrerausbildung, hat die Handorgel nicht als Instrument gezählt. Und ich habe dann umgesattelt auf Klavier. Aber als ich dann die Kante aufgegeben habe, dann habe ich auch das Klavierspielen aufgegeben. Ich habe dann vor etwa 10 Jahren oder 15 Jahren mal wieder einen Anlauf genommen. Also knallgeiles Klavier haben wir daheim. Und das habe ich schon schön gefunden und dachte, das passt gut da rein. Aber ich bin irgendwie zu faul gewesen zum Üben. Die Klavierlehrerin hat immer gesagt, ich sei noch begabt. Aber also, es tönt halt nicht so gut, wenn man es noch nicht gut kann. Und ich liebe Musik. Also wir haben aus allen Ländern, wo wir in den Ferien sind, haben wir viel Musik. Und wenn wir zum Beispiel Fisch essen zum Nacht, dann hören wir Griechisch, Spanisch, Französisch, Italienisch oder sogar indische Musik von einem guten Kollegen von Indien, der uns die mitgebracht hat. Also ja, eigentlich wäre es ja schön, wenn man das Instrument noch könnte, aber jetzt bin ich wie ein bisschen zu alt, jetzt habe ich auch nicht mehr so Geduld für das.
1: Aber eigentlich hättest du jetzt ja Zeit, oder? Also gerade Italienisch lernen oder eben mit der Musik anfangen, hättest du jetzt wo könntest du machen. Was treibst du denn sonst so? Du hast vorher schon ein bisschen angesprochen, viel Sport vor allem und sonst so, was machst du den ganzen Tag?
0: Ach ja, das die Tage, die sind ja so kurz. Also irgendwie hat man das Gefühl, die sind immer gerade wieder vorbei. Ich bin jetzt ein paar Mal am Flughafen gewesen, so Schulungen machen für Flughafenführungen. Also ich fange jetzt dann gleich an mit selber Führungen machen, die unter dem Titel Flughafengeschichten, wo ich dann an den Gästen auch ein paar Geschichten erzählen vom Flughafen. Und da tue ich mich vorbereiten. Ich lese sehr viel. Ich schreibe einmal auch noch das eine oder andere für mich. Also irgendwie habe ich das Gefühl, der Tag ist einfach, kaum hat er angefangen, ist er schon vorbei.
1: Ist denn dein Mann auch bang gewesen? Also könntet ihr jetzt vielleicht ein bisschen mehr wieder, wenn dann Corona vorbei ist, reisen? Oder wäre sogar vielleicht, auch wenn du eine eingefleischte Wintertourerin bist, mal auswandern das Thema?
0: Nein, auswandern sicher nicht. Also mein Mann ist pensioniert, er ist schon vor mir pensioniert worden, er hat sich früh pensionieren lassen. Und wir gehen viel eben auf Locarno, wir haben dort eine Wohnung gemietet. Wir gehen auch unabhängig voneinander, wer halt dann Zeit hat. Oder jetzt gehen wir dann gleich mal wieder in die Ferien runter. Reisen nicht unbedingt. Also höchstens mal eben wieder auf Griechenland, da wären wir jetzt, wenn nicht Corona wäre. Das hat uns einfach nicht so angemacht. Ja, auswandern haben wir mal wählen vor etwa 30 Jahren. Haben wir gedacht, ja, das Griechenland hat uns immer so gut gefallen. Und heute sind wir froh, sind wir nicht ausgewandert. Ja, weil ist immer, wenn man in den Ferien ist, ist es eigentlich überall schön. Aber wenn man dann in einem anderen Land lebt, dann hat man ja seinen ganzen Bekanntenkreis, die Verwandten, die sind alle, dann, die bleiben zurück und die, natürlich kommen die auf Besuch, aber man müsste ja dann auch etwas schaffen. Wir haben noch gedacht, die Taverne wäre noch cool, ich koche sehr gerne. Und so im Service wäre es natürlich auch noch gäbig, wenn man viel Sprachen kann. Aber wir sind eigentlich rundum zufrieden, dass wir da geblieben sind.
1: Jetzt habe ich dich auch gefragt, welche drei Sachen dass du in deinem Leben bereust. Und es würde mich aber auch noch wundern, auf was bist du denn eigentlich besonders stolz, so als Abschlussfrage?
0: Also ich bin stolz darauf, dass ich ja ein glückliches Leben bis jetzt gehabt habe. Das muss man ja sich zum Teil auch selber erarbeiten. Ich bin stolz auf die Beziehung mit meinem Mann. Die geht jetzt auch schon länger. Wir haben eine tolle Familie und ich habe einfach gerne Leute und ich bin auch stolz auf das, was ich erreicht habe, beruflich.
1: Ich glaube, das kannst du auch sein. Darum danke dir ganz herzlich, dass du mein Gast gewesen bist bei Top Hoch 3.
0: Gerne.
1: Und danke auch Ihnen allen da draussen, dass Sie zugelassen oder zugeschaut haben. Nächste Woche gibt es dann wieder am Freitagabend auf Teletop, Top Hoch 3 oder natürlich am Sonntagmorgen auf Radiotop und immer unterwegs als Podcast. Ade miteinander.

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1: Ich bin Laura Kühne, guten Morgen miteinander. Die WM-Reise der Schweizer Nationalmannschaft ist im Viertelfinal zu Ende. Die Nazi unterlag gegen den amtierenden Weltmeister Argentinien mit 1:3 nach Verlängerung. Nazi-Spieler Breel Embolo sah nach einer VAR-Intervention die gelb-rote Karte wegen einer Schwalbe. Die Schweizer kämpften sich somit mit einem Mann weniger in die Verlängerung und durften sich bis in die 113. Minute Hoffnungen auf eine Sensation machen. Wie Trainer Murat Yakin gegenüber SRF sagt, macht ihn das aber stolz. Weiter stehen die Engländer wie zuletzt 2018 wieder im WM-Halbfinal. Sie setzten sich gegen das bislang verblüffende Norwegen mit 2:1 nach Verlängerung durch. Nach den jüngsten Drohnensichtungen über Militäranlagen verstärkt die Schweiz die Forschung zur Drohnenabwehr. Wie die NZZ am Sonntag berichtet, haben Arma Swiss und die ETH in den vergangenen Wochen mehrere Forschungsprojekte dazu gestartet. Ziel ist es, kleine Drohnen künftig schneller und günstiger erkennen zu können. Langfristig sollen auch neue Abwehrsysteme gegen Drohnen entwickelt werden. Der Kiewer Bürgermeister Vitali Klitschko warnt vor mehr russischen Angriffen auf die ukrainische Hauptstadt. Er habe so etwas seit Kriegsbeginn noch nicht erlebt, sagte Klitschko angesichts mehrerer schwerer Luftangriffe in den vergangenen Tagen. Die Angriffe mit russischen ballistischen Raketen seien schlimmer als je zuvor, sagte er weiter. Rund 18.000 Menschen haben nach den Erdbeben in Venezuela laut Regierung ihr Zuhause verloren und wohnen in Notunterkünften auf öffentlichen Plätzen, in Schulen oder Stadien. Nun will die venezolanische Regierung provisorische Einfamilienhäuser für die Menschen bauen, wie der Verantwortliche für die Notlager erklärte. Über 4.300 Personen kamen bei den Erdbeben Ende Juni ums Leben. Fast 17.000 wurden verletzt.
2: Wetter. Auch heute gibt es keine Überraschungen in Sachen Wetter. Es bleibt sonnig und heiß mit bis zu 33 Grad. Wir haben also ja, nochmal so richtig schönes Bodywetter heute. Und dazu geht eine leichte bis mäßige Beise. Temperaturen aktuell zu Wattwil 15 Grad, zu Winterthur 18 und zu Wiggoldingen 19 Grad.
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2: In Graubünden, Vorsicht, auf der A13 Chur Richtung Sargans zwischen Meienfeld und Bad Ragaz besteht Gefahr wegen Gegenständen auf der Fahrbahn. Das betrifft die A13 zwischen Meienfeld und Bad Ragaz. Und in der Gegenrichtung haben wir Stau oder stockend zwischen Bad Ragaz und Meienfeld. Das nach einem Unfall. Dort ist aktuell ein Fahrstreifen gesperrt. Und in der Zentralschweiz A2 Luzern Richtung Gotthard zwischen Wassen und Göschenen 1 Kilometer Stau. Das wegen Verkehrsüberlastung mit einem Zeitverlust von rund 10 Minuten. Wir wünschen gute und vor allem sichere Fahrt.
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2: Ja, ich muss sagen, es war ein ganz spezielles Bild, als ich vor etwa 2 Stunden hier zu Winterthur am Bahnhof ausgestiegen bin. Ich habe also noch nie so viele Menschen im roten Trikot gesehen, die dermassen den Kopf hängen lassen haben. Ganz eine spezielle Stimmung. Und grosse Enttäuschung auch bei meinem Moderationskollegen, Andi.
3: Guten Morgen, Stoff. Du, ich würde dir wirklich gerne erzählen, wie grossartig die Stimmung hier im Public Viewing in Kirchberg war, aber ist sie nicht. Nein, die Enttäuschung ist gross. Wir haben es einfach wieder mal nicht gepackt. Mega schade. Aber, Genu, in 4 Jahren ist wieder WM. Und dann kommen die Argentinier drunter.
2: Ja, das ist doch mal eine Ansage.
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2: Ich hoffe, ihr habt trotzdem einen schönen und entspannten Sonntag heute. Ganz guten Morgen wünsche ich euch hier aus dem Studio zu Winterthur. Und musikalisch starten wir ganz patschiefig rein in den Sonntagmorgen mit dem Christopher Cross, Arthurs Team aus dem Film Klassiker Arthur, kein Kind von Traurigkeit. Ja, sind wir jetzt heute vielleicht gleich ein bisschen.

Der Michael Jackson, King of Pop mit Beat It, ab seinem 1982er Album Thriller. Ein Album, das eine Musikgeschichte geschrieben hat. Es ist bis heute das Album, das am meisten verkauft worden ist auf der ganzen Welt. Je nach Quelle sind ja, von dem Album etwa 70 bis 100 Millionen Exemplare verkauft worden. Ein einziges Album, 100 Millionen Mal verkauft. Der Wahnsinn. Und ich glaube, es erstaunt niemand, oder, dass er so ein bisschen die Realität zum Geld verloren hat, der Michael Jackson. Han Gläser hegi zeitweise jeden Tag über 100.000 Dollar aufgebraucht. Also umgerechnet etwa 80.000 Franken. Keine Ahnung für was. Und das, wie gesagt, an einem einzigen Tag. Ja, das ist schon noch verrückt, oder? Die meisten von uns, die gehen für diesen Betrag ein ganzes Jahr lang arbeiten. So läuft das also im Musikbusiness. Der nächste Weltstar, den wir hören, die nächste Musikerin, die ist das pure Gegenteil von Michael Jackson, nämlich wenn es ums Geld geht. Cyndi Lauper. Sie ist als Kind ziemlich arm aufgewachsen, hat dann sogar einmal einen Privatkonkurs müssen anmelden, ganz am Anfang von ihrer Musikkarriere. Ja, und ist dann auch später, wo sie endlich Erfolg hatte und dank der Musik reich geworden ist, immer sehr sparsam gewesen. Cyndi Lauper bei uns jetzt mit Time After Time 1983.

ein Welthit made in Switzerland. Under Pressure von Queen und David Bowie, wo der Song offenbar ganz spontan nach einer Nacht zu Montreux improvisiert und aufgenommen haben. 1981. Und apropos Montreux, die nächste, die ich parat habe, Nene Cherry aus Schweden, Sängerin und Rapperin. Sie war auch schon zu Montreux gewesen, am legendären Montreux Jazz Festival, wo sie 2012 ziemlich kurzfristig eingesprungen ist, weil ein anderen Musiker abgesagt hat. Nene Cherry, ich habe es gesagt, eine Rapperin, die damals Ende der 80er Jahre einen grossen Teil dazu beigetragen hat, dass Hip-Hop quasi salonfähig geworden ist. Man hat ja immer gesagt, Rap, Hip-Hop, das ist so ein bisschen die Musik von der Strasse, die Musik von den Slums aus den Problemviertel, sage ich jetzt mal, und wo Kriminalität und Gewalt verherrlichen tut und auch sehr sexistisch ist. Und Nene Cherry, sie gehört eben zu denen, wo über das ganz normale Leben gerappt hätten, über Sorgen und Probleme, die wir alle kennen, tiefgründig und auch gesellschaftskritisch. Und damit hat sie ein breites Publikum angesprochen. Und, das war ja auch ein Teil von ihrem Erfolg, sie hat als eine von der ersten Rapperinnen den Hip-Hop mit verschiedenen anderen Musikrichtungen vermischt. Mit Pop zum Beispiel, mit Soul und mit Jazz. Ja, ich könnte mir noch gut vorstellen, dass sie sich damit, gerade in der Hardcore-Rap-Szene nicht nur Freunde gemacht hat. Aber eben, sie hat es dafür geschafft, ein sehr breites Publikum anzusprechen. Nene Cherry, da ist sie, Man Child aus dem 1989.

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5: Ja, der Sonntag, der macht seinem Namen einmal mehr alle Ehre. Es ist sonnig und heiss heute mit bis zu 33 Grad. Im Moment hat es das Alt St. Johann 18 Grad. Z Altnau 21 und z Altike 22 Grad. Die Beise, die ist auch heute wieder das Thema. Auf die einen Seite ist sie ein, wie soll ich sagen, ein natürlicher Ventilator, also quasi, der unsere Hitze ein bisschen erträglicher macht. Auf die anderen Seite werden die sonst schon trockenen Böden noch trockener wegen der Beise. Und der langer sind die Regen, der ist auch heute kein Thema.
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5: In Graubünden, Vorsicht, auf der A13 Chur Richtung Sargans zwischen Meienfeld und Bad Ragaz besteht weiterhin Gefahr wegen Gegenständen auf der Fahrbahn, betrifft die A13 zwischen Meienfeld und Bad Ragaz. Und in der Gegenrichtung Stau oder stockend zwischen Bad Ragaz und Meienfeld. Das nach dem Unfall. Und der Blick noch in Zentralschweiz, A2 Luzern Richtung Gotthard. Zwischen Wassen und Göschen 1 Kilometer Stau, das wegen Verkehrsüberlastung mit einem Zeitverlust von rund 10 Minuten. Da wünschen wir viel Geduld und allen unterwegs weiterhin eine gute und vor allem eine sichere Fahrt.
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5: Ja, so etwas hat es noch nie gegeben in der Musikgeschichte, in dem Ausmaß, wo sich 1985 die Crème de la Crème getroffen hat, in Los Angeles, um zusammen einen Song aufzunehmen. 40 von den grössten, von den bekanntesten Musikerinnen und Musiker sind quasi zusammen im Studio gestanden. Und der Song, der da dabei entstanden ist, was da dabei gesungen haben, der hat seinen Zweck mehr als nur erfüllt. Die ganze Geschichte zu dieser einmaligen Aktion und natürlich den Song dazu gibt es dann da bei uns gerade in ein paar Minuten. Und jetzt freuen wir uns auf einen Klassiker von Simply Red. Money is too tight to mention, ein Song aus dem 1985. Schön reingeschaltet, wünsche euch ganz einen guten Sonntagmorgen. Bundi Ensemble.

Eine unglaubliche Aktion war das 1985. 40 Musikerinnen und Musiker, und zwar die Elite aus der Popszene, vom Al Sharpton über Bruce Springsteen, Cyndi Lauper, Lionel Richie, Michael Jackson, Stevie Wonder oder Tina Turner. Sie alle haben mitgemacht bei der grössten Benefizaktion der Musikgeschichte. Und zwar ist es darum gegangen, Geld zu sammeln für eine katastrophale Hungersnot zu Afrika, zu Äthiopien. Und so haben sich dann eben 40 namhafte Musikerinnen und Musiker zusammentun und unter dem Namen USA for Africa den Song «We are the world» aufgenommen zu Los Angeles. USA übrigens steht nicht fürs Land, sondern ist die Abkürzung von «United Support of Artists», übersetzt also «Künstler, die zusammen Unterstützung leistend». Übrigens sind so laut verschiedenen Quellen über 100 Millionen Dollar an Spenden zusammengekommen für Äthiopien. Der Song geschrieben «We are the world» hat Michael Jackson zusammen mit dem Lionel Richie. Und mit ihm machen wir weiter, hier im 80er Sonntag. «Dancing on the Ceiling» 1986.

1988 bis auf Platz 2 aufgestiegen in der Schweizer Single-Hit-Parade. «The Locomotion» von der Kylie Minogue. Eine Coverversion, das Original ist ein Stück älter, 1962, gesungen damals von der Little Eva. Ja, sie hat damit einen richtigen Tanzhype ausgelöst, die Little Eva. Junge Sängerin aus den USA, 19 war sie damals gewesen, und sie hat Glück gehabt. Der Song «Locomotion» ist eigentlich für eine andere Sängerin geschrieben worden. Die hätten ihn dann aber nicht singen und weil die Little Eva damals die Babysitterin war, von dem Ehepaar, der den Song geschrieben hat, sind beides bekannte Songschreiberinnen, Songschreiber in den USA. Ja, haben die beiden dann eben gefunden, ja gut, dann geben wir den Song halt. Little Eva, die singt ihn gerne und so ist die 19-Jährige dann auf der ganzen Welt bekannt worden. Ja, wäre noch spannend zu wissen, wie echt die Sängerin, die den Song abgelehnt hat, wie echt die reagiert hat, was sie gesehen hat, was sie da für einen grossen Erfolg verpasst hat. Der 80er Sonntag auf Radio Top. Jetzt gehen wir zurück ins Jahr 1982 mit dem Billy Idol, White Wedding.

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3: Ich bin Laura Kühne, guten Morgen miteinander.
4: Der WM-Halbfinaltraum für die Schweizer Nationalmannschaft ist geplatzt. Sie verloren gegen den amtierenden Weltmeister Argentinien in der Verlängerung mit 1:1. Gerade als die Schweiz sich für seinen grossen Aufwand mit dem 1:1 belohnt, sorgt Breel Embolo für den Aufreger der Partie mit einer roten Karte. Bis dorthin waren wir definitiv besser unterwegs als die Gegner, sagt der Nazi-Spieler Fabian Rieder zu SRF. Weiter stehen die Engländer wie zuletzt 2018 wieder im WM-Halbfinal. Sie setzen sich gegen das bislang verblüffende Norwegen mit 2:1 nach Verlängerung durch. Der Kanton Aargau entwickelt sich laut Drogenfahndern zunehmend zu einem Verteilzentrum für Kokain in der Schweiz. Das berichtet die NZZ am Sonntag. Demnach gelangen größere Mengen Kokain aus Deutschland und Frankreich in den Aargau und werden von dort weiterverteilt. Gleichzeitig beobachten die Ermittler eine zunehmende Gewaltbereitschaft in der Drogenszene. Zudem geht Sucht Schweiz davon aus, dass deutlich mehr Menschen Kokain konsumieren als bisher angenommen. Aldi Schweiz steht wegen eines Bio-Lachsfilet in der Kritik. Das Staatssekretariat für Wirtschaft wirft ihnen eine möglicherweise irreführende Preiswerbung vor. Laut dem Sonntagsblick hatte der Discounter bei einem Bio-Lachsfilet mit einer dauerhaften Preissenkung geworben. Inzwischen kostet das Produkt aber wieder mehr. Aldi begründet dies mit gestiegenen Einkaufspreisen. Das SECO prüft den Fall, verzichtet vorerst aber auf rechtliche Schritte.
5: Wetter. Ja, der Sommer 2026, der will es wissen. Auch heute wieder einen sonnigen und heissen Tag bei uns mit Maximaltemperaturen von bis zu 33 Grad. Dazu geht eine schwache bis mäßige Brise. Der Blick auf die aktuellen Temperaturen. Z Dobel, Thurgau haben wir im Moment 19 Grad, z Durbetal 20 und z Degerwilen 21 Grad.
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5: In der Zentralschweiz A2 Luzern Richtung Gotthard zwischen Wassen und Göschenen 1 Kilometer Stau. Das wegen Verkehrsüberlastung mit einem Zeitverlust von rund 10 Minuten. Und in Graubünden A13 Sargans Richtung Chur zwischen Bad Ragaz und Meierfeld Stau oder stockend nach einem Unfall. Der linke Fahrstreifen ist gesperrt.
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5: Das Thema Nummer 1 in der Musik, das wissen wir alle, oder? Das ist natürlich die Liebe. Es gibt aber ja auch erstaunlich viele Songs mit gesellschaftskritischen Themen. Und von so einem haben wir sie unter anderem jetzt im Lauf von dieser halben Stunde. Und natürlich kommt auch die Liebe nicht zu kurz. Wir dürfen uns freuen auf eine der emotionalsten Balladen überhaupt aus den 80ern. Und das ausgerechnet von einer Hard-Rock-Band. Das ist also ja, fast ein bisschen wie Tag und Nacht.
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5: Und zuerst jetzt eine wunderschöne Hymne auf Treue und Zusammenbleiben. Auch wenn in einer Beziehung bzw. in der Ehe nicht immer nur die Sonne scheint. Wer kennt's nicht? Ja, und gleich ist halt alles so vertraut zusammen, dass man auch in schwierigen Zeiten nicht gerade den Battle herwirft. So soll es sein, finde ich. Stuck with you. Vom Huey Lewis and the News.

Kulthit aus England, Karma Chameleon von der Gruppe Culture Club. Und wir bleiben jetzt England musikalisch mit den Pet Shop Boys und ihrem ersten so richtig grossen Hit West End Girls aus dem 1985. Und im Gegensatz zu ihrem Bandnamen, der ja sehr verspielt tönt, Pet Shop Boys, also die Buben aus der Zoohandlung. Im Gegensatz eben zu dem verspielten Bandnamen ist es doch ein sehr tiefgründiger und vor allem auch ein gesellschaftskritischer Song. Es geht um den Graben zwischen den Reichen und den Armen zu London, um die reichen Mädchen im noblen West End und die armen Buben, sag ich jetzt mal, im weniger noblen East End, die davon träumen, über den Kontakt mit einem von diesen reichen Mädchen irgendwie den Sprung zu schaffen, aus dem armen Viertel raus in ein besseres Leben. West End Girl, die Pet Shop Boys.

80er Sonntag auf Radio Top. 10 Minuten noch, dann ist es 9:30. Und jetzt dürfen wir uns freuen auf eine der grössten, der emotionalsten Balladen überhaupt aus den 80er. Und das ausgerechnet von einer Hardrock-Band, die ja eigentlich eher dafür bekannt sind, für starke Gitarrenriffs, für voll auftretende Verstärker und wilde Bühnenshows und ja, jetzt nicht unbedingt für ruhige und gefühlsvolle Balladen. Nazareth, die Hardrock-Band aus Schottland, die hat 1982 aber bewiesen, dass sie sowohl das eine als auch das andere sehr gut beherrscht. Hier der Beweis.

0: Frankie Goes to Hollywood mit Relax. Und ich glaube, jetzt haben wir sie langsam aber sicher alle etwa nötig, oder? Die Sommerferien. Wobei, es gibt sogar Sättige, die frei haben, frei machen, fast noch schlimmer finden als arbeiten. 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
0: So, und ich gehe auch wieder an die Arbeit. Und zum Wetter muss ich euch nicht allzu viel sagen. Alles wie gehabt. Auch heute einen sonnigen und heissen Tag bei uns mit Temperaturen von bis zu 33 Grad. Im Moment haben wir zu Bärenzwil 21, zu Bettwiesen 22 und zu Berlingen 24 Grad. Dazu geht auch heute wieder der Wind mit einer schwachen bis mäßigen Bise.
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0: In der Zentralschweiz A2 Luzern Richtung Gotthard zwischen Wassen und Göschenen haben wir aktuell 1 Kilometer Stau, das wegen Verkehrsüberlastung mit einem Zeitverlust von bis zu 20 Minuten. Und in Graubünden A13 Sargans Richtung Chur zwischen Bad Ragaz und Meienfeld Stau oder stockend nach einem Unfall. Der linke Fahrstreifen ist dort gesperrt. Sonst haben wir im Moment keine Meldungen. Wir hoffen, das bleibt so an dem wunderschönen Sonntag und wünschen allen unterwegs weiter eine gute und eine sichere Fahrt.
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0: Ja, er ist unbestritten der Inbegriff von der 80er-Musik. Der Synthesizer, eine Art elektronisches Klavier, wo man ganz verschiedene Töne und Effekte spielen kann und wo die 80er-Jahre ganz stark geprägt hat, musikalisch. Die Melissa Etheridge, Rockerin aus den USA, sie beweist uns in dieser halben Stunde, dass die 80er-Musik auch ganz gut ohne Synthesizer und elektronische Effekte funktioniert hat.
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0: 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Der Anfang, der macht einen, der intensiv mit Synthesizer und Drumcomputer geschafft hat. Der Falco aus Österreich. Da jetzt mit seinem Überhit Rock Me Amadeus. Bis heute übrigens der einzige Song auf Deutsch, der es in den amerikanischen Billboard-Charts bis auf Platz 1 geschafft hat. Unglaublich.

Ein 80er-Klassiker, der eigentlich gerne nach einem typischen 80er-Klassiker tönt. Like the way I do. Von der Melissa Etheridge, 1988. Ein Song, der ganz ohne Synthesizer und elektronische Spielereien auskommt. Was, ja, eher speziell war, ist damals so ein bodenständiger, so ein erdiger Sound mit Gitarre, Schlagzeug und natürlich mit der markanten, der rauchen Stimme von der Melissa Etheridge dazu. Eine treibende Melodie. Und das hat eingeschlagen. Der Song «Like the way I do» ab ihrem Debütalbum mit dem schlichten Titel «Melissa Etheridge» ist ihr Ticket gewesen, quasi direkt rein in die Charts. Und das nicht nur in den USA, der Heimat von der Melissa Etheridge, sondern auch bei uns in Europa. Und im gleichen Jahr, wo sie den grossen Durchbruch geschafft hat, 1988, hat auch der Roy Orbison, der ja vor allem in den 60er Jahren sehr erfolgreich war, endlich wieder einmal einen Top-10-Hit abgeliefert.

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2: Für euch im Studio Laura Kühne. Der WM-Halbfinaltraum für die Schweizer Nationalmannschaft ist geplatzt. Sie verloren gegen den amtierenden Weltmeister Argentinien in der Verlängerung mit 1:1. Gerade als die Schweiz sich für seinen grossen Aufwand mit dem 1:1 belohnt, sorgt Breel Embolo für den Aufreger der Partie mit einer roten Karte. Bis dorthin waren wir definitiv besser unterwegs als die Gegner, sagt der Nazi-Spieler Fabian Rieder zu SRF. Weiter stehen die Engländer wie zuletzt 2018 wieder im WM-Halbfinal. Sie setzen sich gegen das bislang verblüffende Norwegen mit 2:1 nach Verlängerung durch. Der Kanton Aargau entwickelt sich laut Drogenfahndern zunehmend zu einem Verteilzentrum für Kokain in der Schweiz. Das berichtet die NZZ am Sonntag. Demnach gelangen größere Mengen Kokain aus Deutschland und Frankreich in den Aargau und werden von dort weiter verteilt. Gleichzeitig beobachten die Ermittler eine zunehmende Gewaltbereitschaft in der Drogenszene. Zudem geht Sucht Schweiz davon aus, dass deutlich mehr Menschen Kokain konsumieren als bisher angenommen. Aldi Schweiz steht wegen eines Bio-Lachsfilet in der Kritik. Das Staatssekretariat für Wirtschaft wirft ihnen eine möglicherweise irreführende Preiswerbung vor. Laut dem Sonntagsblick hatte der Discounter bei einem Bio-Lachsfilet mit einer dauerhaften Preissenkung geworben. Inzwischen kostet das Produkt aber wieder mehr. Aldi begründet dies mit gestiegenen Einkaufspreisen. Das Seco prüft den Fall, verzichtet vorerst aber auf rechtliche Schritte.
3: Wetter. Auch heute Sommer pur bei uns mit Sonne vom Morgen bis am Abend und dazu steigt das Quecksilber auf bis zu 33 Grad bei einer schwachen bis mäßigen Bise. Im Moment ist es noch einigermaßen erträglich in Sachen Temperaturen. Das Schwaderloh haben wir 21 Grad, das Stettfurt 22 und das Schlatt 24 Grad.
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3: Wir fangen auch mit dem Blick in die Zentralschweiz. A2 Luzern Richtung Gotthard zwischen Wassen und Göschenen 3 Kilometer Stau. Das wegen Verkehrsüberlastung mit einem Zeitverlust von aktuell rund 30 Minuten. Und in Graubünden A13 Sargans Richtung Chur zwischen Bad Ragaz und Meienfeld Verkehrsbehinderung nach einem Unfall. Der linke Fahrstreifen ist blockiert.
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3: Ja, sie hat quasi Rekord knackt im Akkord, wenn man so will. Die Madonna, die Queen of Pop. Da könnte man, glaube ich, ganze Sendungen damit füllen. Das machen wir jetzt nicht gerade. Aber ein paar von ihren Rekorden habe ich euch rausgesucht. Hören wir dann gerade nach ihrem 1986er-Hit «Papa, don't preach». 5 Wochen lang ist der Song auf Platz 2 gewesen bei uns in der Schweizer Single-Hit-Parade.
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3: 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Ja, von dem haben Sie hier nur können träumen, die Gruppe Foreigner. Sie haben es bei uns gerade mal auf Platz 87 geschafft für eine einzige Woche 1981 mit dem Song Jukebox Hero.

erfolgreichsten Sängerinnen überhaupt, die Madonna. Die Queen of Pop gehört mit Papa Don't Preach aus 1986. Die Madonna, sie hat verschiedene ihre gehört, knackt. Sie ist die Solokünstlerin mit den meisten Nummer 1 Hits in den wichtigsten Hitparaden der Welt, den US-amerikanischen Billboard Charts. Dann ist sie die Sängerin, die als erste und einzige bis jetzt innerhalb von einem halben Jahrhundert, also innerhalb von 5 Jahrzehnten, durchgehend erfolgreich war. Sie hat es immer wieder auf Platz 1 geschafft in den Charts von den 80er Jahren bis heute im 2020er Jahr. Das hat, wie gesagt, vor ihr noch niemand geschafft. Was haben wir noch für Rekorde? Sie hat die erfolgreichste Tournee von der Musikgeschichte hergelegt. 2008 ist das gewesen. Ja, da kann sie sich locker auch mal leisten, ein Gratis-Konzert zu geben. Und das hat sie gemacht vor 2 Jahren. 2024 am Strand von Rio de Janeiro, und auch das Konzert hat Geschichte geschrieben. 1,6 Millionen Menschen sind dabei gewesen, so viel wie noch nie an einem Konzert. 1,6 Millionen, müsst ihr euch vorstellen, das sind gleich viele Leute wie im ganzen Kanton Zürich leben. Ich glaube, wir hätten in der Schweiz gerne nicht so viel Platz für so ein Mega-Konzert. Radio Top, jetzt mit Musik zum Träumen. Cool and the Gang mit der Ballade Cherish aus dem 1985.

0: Musik aus Schottland, Simple Minds mit Don't You Forget About Me aus dem Film The Breakfast Club, wo 1985 in die Kinos gekommen ist. Und aus dem gleichen Jahr ist auch der Film Auf der Jagd nach dem Juwel vom Nil, eine Abenteuerkomödie. Und mitgewirkt musikalisch hat unter anderem auch der Billy Ocean, Sänger und Songschreiber aus England. Und er hat sich beim Schreiben vom Song für den Film an dieser Szene hier orientiert.
1: Harter Tag gewesen, ne?
2: Kann man wohl sagen, dass der hart war. Aber besonders schwierig wird's bei den harten Typen. Ich weiß nicht, wie die sich verhalten. Ich weiß nicht, wie die Piraten sich verhalten. Mir fällt nichts mehr ein.
0: Also wenn's hart auf hart kommt, dann weiß ich nicht, was die Harten machen. Und der Satz, der hat ihn inspiriert, der Billy Ocean. Er hat ihn ein bisschen modifiziert. Wenn's hart auf hart kommt, dann kommen die Harten erst recht in Schwung. Et voilà. Und so ist dann sein Zitat, Liebeslied im Abenteuerstil entstanden für den Film Auf der Jagd nach dem Juwel vom Nil. When the going gets tough, der Billy Ocean bei uns jetzt. Ich mach's gesundig. When the going gets tough.

0: Ja, einen, den ich ziemlich aufdrehe, wenn er irgendwo zu hören ist. I am what I am von der grossartigen Gloria Gaynor. Am 11:02.
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0: Viel Sonne, blauer Himmel und heisse Temperaturen. Das Wetter vom heutigen Sonntag in Kurzform. Im Moment messen wir das Brunadern-Eckertal 24 Grad. Das Bichelsee, Balterschwil 25 und das Basadingen, Schlattingen 27 Grad. Im Laufe des Tages steigen Temperaturen verbreitet bis auf 33 Grad in Begleitung von einer schwachen bis mäßigen Bise.
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0: Da haben wir aktuell noch eine Meldung und die betrifft Zentralschweiz. A2 Luzern Richtung Gotthard zwischen Wassen und Göschenen 4 km Stau. Das wegen Verkehrsüberlastung mit einem Zeitverlust von rund 40 Minuten. So wie gesagt, alles bestens unterwegs. Wir wünschen weiterhin eine gute und eine sichere Fahrt.
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0: Frage, wo geht ihr in die Ferien dieses Jahr? Ganz klassisch vielleicht, irgendwo ans Meer oder zeugt euch eher an eine sogenannte Coolcation. Ja, und wenn ihr euch jetzt fragt, Coolcation, bitteschön, was ist das? Habe ich noch nie gehört. Ja, dann geht es euch gleich, wie es mir gegangen ist, als ich diese Sendung vorbereitet habe. Ich habe den Begriff Coolcation auch nicht gekannt. Dabei ist das ein riesiger Trend aktuell. Mehr dazu dann gerade nach der passenden Musik.
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0: Die Gruppe The Other Ones sind das.
2: Another Holiday.
0: Another Holiday 1987. Schön, dass ihr eingeschaltet.

0: Das ist Radio Top am Sonntag Vormittag, 11:15 haben wir es und eine dringende Verkehrsmeldung.
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0: Vorsicht auf der A1 Zürich Richtung Bern zwischen dem Barecktunnel und Baden-West. In beide Richtungen besteht Gefahr durch Personen auf der Fahrbahn. Ich wiederhole, A1 Zürich Richtung Bern zwischen dem Barecktunnel und Baden-West besteht in beide Richtungen Gefahr durch Personen auf der Fahrbahn. Ja, die Sireless haben wir gehört mit Voyage, Voyage vorher. Ein Song, der ja wunderbar passt jetzt zu der Ferienzeit. Ganze Haufen Leute sind wieder auf Reisen. Laut einer Analyse vom Reiseveranstalter der Tour sind jetzt in diesem Jahr einmal mehr Badeferien am Mittelmeer in Spanien und Griechenland besonders beliebt bei Herr und Frau Schweizer. Es gäbe aber einen neuen Trend in Sachen Reisen. Und zwar sind die sogenannten Coolcations immer mehr gefragt. Coolcations, das sind Ort, Länder, wo es kühler ist als bei uns. Und da sind laut dieser Analyse von der Tour vor allem Kanada, Norwegen, Schottland, Schweden und Island sehr gefragt aktuell. Verständlich bei dem Sommer, den wir bis jetzt hatten.
2: 36 Grad und es wird noch heißer.
3: Wenn es so warm ist, tut es mega gut, mal eine Abkühlung zu haben.
0: Mhm. Darum wohne ich ja.

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1: Für euch im Studio die Laura Kühne. Die WM-Reise der Schweizer Nationalmannschaft ist im Viertelfinal zu Ende. Die Nazi unterlag gegen den amtierenden Weltmeister Argentinien mit 1:3 nach Verlängerung. Nazi-Spieler Prel Embolo sah nach einer VAR-Intervention die gelb-rote Karte wegen einer Schwalbe. Die Schweizer kämpften sich somit mit einem Mann weniger in die Verlängerung und durften sich bis in die 113. Minute Hoffnungen auf eine Sensation machen. Wie Trainer Murat Yakin gegenüber SRF sagt, macht ihn das aber stolz. Weiter stehen die Engländer wie zuletzt 2018 wieder im WM-Halbfinal. Sie setzten sich gegen das bislang verblüffende Norwegen mit 2:1 nach Verlängerung durch. Bundespräsident Guy Parmelin und Sportminister Martin Pfister haben der Schweizer Fußballnationalmannschaft nach dem Aus an der Weltmeisterschaft gratuliert. «Vielen Dank für die Emotionen und ein riesiges Bravo an alle», schrieb Parmelin auf der Plattform X. Trotz der Enttäuschung bleibe ihm vor allem ein außergewöhnlicher Wettkampf und ein eingeschworenes Team in Erinnerung, das die ganze Schweiz mitgerissen habe, schreibt er weiter. Ähnlich klang die Botschaft von Pfister. Das Team von Murat Yakin unterlag Weltmeister Argentinien in der Verlängerung mit 1:3. AHV und IV haben in den vergangenen Jahren rund 40 Millionen Franken zu viel an Renten ins Ausland überwiesen. Das berichtet die Sonntagszeitung. Gründe sind laut der zentralen Ausgleichsstelle unter anderem verspätet gemeldete Veränderungen bei den Bezügerinnen und Bezügen. Ein Teil des Geldes wurde zurückgefordert. Ende März waren aber noch rund 17 Millionen Franken ausstehend. In vielen Ländern ist es fast unmöglich, zu viel ausbezahltes Geld wieder einzutreiben, hieß es weiter.
2: Wetter. Auch heute wieder sonnig und heiß bei uns. Die paar wenigen Wolken, die es gibt, die sind definitiv nur Dekoration. Es bleibt also trocken und die Temperaturen, die steigen verbreitet bis auf 33 Grad. Aktuell haben wir das Oberbächi im Thurgau 26 Grad, das Oberbüren St. Gallen 27 und das Oberglatt Zürich 28 Grad. Das bei einer schwachen bis mässigen Bise. Die neue Woche, die startet ebenfalls sonnig, trocken und heiß, wobei es morgen durchaus auch mal dickere Wolken hat. Der grosse Regen, der ist aber nach wie vor nicht in Sicht.
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2: Vorsicht auf der A1 Zürich Richtung Bern zwischen dem Barecktunnel und Baden-West besteht immer noch in beide Fahrtrichtungen Gefahr durch Personen auf der Fahrbahn, betrifft die A1 Zürich-Bern zwischen dem Barecktunnel und Baden-West. Dann A1 Bern Richtung Zürich im Barecktunnel Verkehrsbehinderung wegen einem Pannenfahrzeug, ein Fahrstreifen ist dort gesperrt. Und am Gotthard wird der Stau immer wie länger. A2 Luzern Richtung Gotthard zwischen Amsteg und Göschenen 5 km Stau, das wegen Verkehrsüberlastung mit einem Zeitverlust von rund 50 Minuten. Da wünschen wir ganz viel Geduld und allen unterwegs weiterhin eine gute und vor allem eine sichere Fahrt.
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2: Wie habt ihr es mit dem Schlafen aktuell? Ja, ich denke vor allem die, die in einer Dachwohnung wohnen, die haben es besonders heiss jetzt in diesen Tagen. Und ich habe gerade letztens jemandem gesagt, das glaubt einem ja fast niemand. Ich wohne ja auch in einer Dachwohnung, klar, im Engadin auf 1800 Meter. Aber ich habe mir diese Woche echt einmal überlegt, um einen Abend, ob ich nicht noch ein bisschen einführen soll. Also, ja, fast ein bisschen gefroren bei mir daheim in der Stube. Was hatte ich? Nur etwa 19 oder 20 Grad.
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2: 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Reden wir über die Musik. Und zwar von einer Gruppe mit einem Bandnamen, die sich, glaube ich, viele im Moment wünschen würden. Icehouse, da sind sie mit «Hey, Little Girl» aus dem 1982.

Ja, da kann ich fast nicht stillsitzen, wenn der Song läuft. Lambada, der Sommerhit 1989. Sieg übrigens, habe ich gelesen, auf der Seite von Meteo Schweiz, ebenfalls ein sehr heisser Sommer gsi 1989 bei uns in der Schweiz, mit Temperaturen im Juli von bis zu 32 Grad im Mittelland, 0 Grad Grenze, die sind auf bis auf 4000 Meter gestiegen, und im August hat es lokal sogar bis zu 34 Grad gegeben im Mittelland. Gut, das ist im aktuellen Sommer ja schon fast angenehm. Heute haben wir Schwein, was die Hitze betrifft. Es gibt maximal 33 Grad. Dazu bleibt es sonnig. Die Sonnenbrille, die hat also auch heute Hochkonjunkturen. Ich weiss ja nicht, wie ihr das macht mit der Sonnenbrille, aber ich persönlich, ich brauche sie wirklich nur dann, wenn die Sonne scheint. Andere, die legen sie sogar in der Nacht an, oder singen dann davon. Sunglasses at night, Sonnenbrille in der Nacht. Unser nächster 80er-Klassiker vom kanadischen Sänger Corey Hart.

Ein Gefühlschaos wegen einer Nacht mit seiner Ex hat ihn dazu gebracht, diesen Song zu schreiben. Der Sänger von der Gruppe Cutting Crew, I Just Died in Your Arms, 1986. Ja, es ist halt immer wieder ein heikles Thema, Sex mit der Ex. Auf die einen Seite sei es für ihn wie ein Feuerwerk gewesen, voller Leidenschaft. Auf die andere Seite hat er sich gefragt, ob das jetzt wirklich eine gute Idee ist oder ob es vielleicht nicht gescheiter wäre, wenn er jetzt einfach gehen würde, wenn jetzt da nichts mehr würde laufen, von wegen alte Wunden, die da vielleicht wieder könnten aufgerissen werden. Und das Ganze hin und her, das soll ich nicht, das hat ihn dann dazu bewogen, am nächsten Morgen innerhalb von nur ein paar wenigen Stunden den Song zu schreiben, «I just died in your arms», eine sehr persönliche Geschichte, also, die er damit verarbeitet. Der 80er Sonntag auf Radio Top. Als nächstes jetzt Filmmusik. «She Likes the Winds» aus dem Film «Dirty Dancing», gesungen vom US-amerikanischen Sänger, Tänzer und Schauspieler Patrick

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1: Wetter. Auch heute wieder sonnig und heiß bei uns. Dazu ist es trocken und die Temperaturen die steigen bis auf 33 Grad. Aktuell haben wir in Dussnang 26, in Dotzwil 27 und in Dietlingen 28 Grad. Ein paar wenige Wolken hat es zwar am Himmel, die bleiben aber harmlos und dazu geht eine schwache bis mäßige Bise. Und Stand heute geht es auch nächste Woche so weiter, wobei es morgen durchaus auch mal ein bisschen mehr Wolken hat. Ganz lokal könnte es sogar ein paar Tropfen dabei haben. Im grossen Ganzen bleibt es aber auch morgen trocken. Das bei Tageshöchstwert von ebenfalls 31 bis 33 Grad.
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1: Da haben wir im Moment noch eine Meldung. Die betrifft Zentralschweiz A2, Luzern Richtung Gotthard zwischen Amsteg und Göschenen. 5 km Stau. Das wegen Verkehrsüberlastung mit einem Zeitverlust von im Moment rund 50 Minuten. Viel Geduld wünschen wir die gerade im Stau stehen am Gotthard. Und weiterhin eine gute Fahrt allerseits.
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1: Wo euch in dieser halben Stunde unter anderem ein Musiker vorstellt, der ganze Haufen Arbeit für Katz macht. Oder anders gesagt, einer, der ganz viel Ausschuss produziert.
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0: Mit der Share ist es 8 Minuten über 11:30 geworden. Ihr hört Radio Top mit dem 80er Sonntag. Und da haben wir es jetzt vom Songschreiben bzw. vom Komponieren. Da hat ja jede Musikerin, jeder Musiker sein eigenes Rezept. Die einen, die schreiben den zuersten Text und erst nachher die Melodie. Andere machen es mal so oder vielleicht ja sogar beides gleichzeitig. Der Herbert Grönemeyer, er ist da konsequent, hat er mal auf Radio SRF 1 erzählt. Er komponiere immer zuerst die Melodie und schreibe erst nachher den Text. Oder ich muss es anders sagen, die verschiedenen Textvarianten.
1: Ich schreibe für manche Lieder ganz viele Texte. Also es gab mehrere Lieder, wo ich drei oder vier Texte geschrieben habe, die auch alle also in Anführungsstrichen relativ gut waren. Und das habe ich dann Freunden vorgespielt. Die sollten dann entscheiden. Und das sind ganz völlig komplett verschiedene Themen, aber in der Atmosphäre relativ. Im Grunde genommen ist ein Text wie ein Anzug auf die Musik. Die muss sitzen, der Anzug muss sitzen. Der darf die Musik nicht kaputt machen, darf die Musik nicht zerstören. Aber ich selber, ich bin jemand, der seine Komposition besingt. Ich singe dann auf meine Lieder, auf meine Musik, auf meine Melodien. Da versuche ich ganz fein einen Text zu ziselieren, damit der wunderbar auf der Musik, auf der Melodie liegt und die aber nicht kaputt macht. Das muss ganz sauber sitzen und das ist eine unheimliche Handarbeit. Das ist wie ein Maßanzug.
0: Ja, da nimmt also einer seinen Job wirklich sehr ernst, der Herbert Grönemeyer. Und ja, wäre jetzt eigentlich noch spannend zu wissen, was er sonst noch so für Textentwürfe in der Schublade hat für diesen Song da. Männer,

Ja, Musik so wunderbar erfrischend wie ein Erdbeerglasse oder ein Schwumm irgendwo im See. Aus dem 1983 All Night Long vom Lionel Richie, der ganz offen und ehrlich einmal in einem Interview zugegeben hat, dass er eigentlich nur drum Musik macht, weil er so bei den Frauen mehr Chancen hat, als wenn er irgendeinen ganz normalen Job machen würde. Ja, wäre vielleicht noch eine Überlegung wert. Wer weiß, vielleicht werde ich ja auch noch Musiker. Unterwegs, richtig Mittag, jetzt mit dem Billy Idol und

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0: Diana Ross, da bei uns auf Radio Top, Upside Down, Tiziana, hilf mir, ich bin schlecht im Rechnen. Dreieinhalb Minuten vor 12, jetzt ist es gegangen. Darum bin ich ja schließlich Radiomoderator geworden.
1: Nicht irgendwie Mathematiker.
0: Absolut nicht. Tiziana Castauro bei mir im Studio. Du siehst erstaunlich fit aus. Sag mal, bist du den Match nicht gelogen? Irgendwo
1: immer. Hey, ich wollte, aber nein, keine Chance. Ich arbeite heute und ich habe das letzte Mal schon beim letzten Match, beim Achtelfinale, habe ich es durchgezogen und ich bin voll am Ende gewesen. Ich habe fast gemeint, ich schlafe während der Live-Sendung ein.
0: Ja, stell dir vor, gell? Morgen um 3, also blödere Zeit, kann ja das Spiel wirklich nicht anfangen. Ja. Ich muss ehrlich sagen, ich habe gefunden, ich gehe wirklich früh schlafen. Mhm. Weil, ich denke, um 3, oder? Da wird es dann losgehen mit Rambazamba und Jubel und Auto und weiss ich nicht was. Hey, um 5, der Wecker. Der Wecker hat mich geweckt.
1: Nichts gehört.
0: Überhaupt nicht. Und dann habe ich gedacht, oha, ich bin schauen, Live-Ticker. Jetzt habe ich gewusst, dass es geschlagen hat.
1: Hey, aber ich muss ehrlich sagen, ich habe wirklich gehofft. Also,
0: absolut.
1: Ich habe auch fast daran geglaubt, dass sie es machen. Und ich würde sagen, sie hätten es auch mega verdient. Mega.
0: Also da bin ich voll bei dir.
1: Aber ist egal. Ich finde, unsere Schweizer Nazi ist trotzdem Sieger, oder? Bis dahin geschafft.
0: Stell dir vor, und wie heute Morgen mein Moderationskollege Andi schon gesagt hat, nächstes Mal zeigen wir es denen.
1: Auf jeden Fall.
0: Dann werden wir dann ganz sicher.
1: Das war eine gute Vorbereitung, würde ich sagen. Aber ich habe es so nicht geschafft, zum Schauen. Ich habe natürlich auch erst nachher reingeschaut. Das Tele ist dafür heute Morgen im Public Viewing in der Winterarena gewesen. Und natürlich haben wir für euch ganz tolle Momente gefangen und eben auch nicht so die tollen, traurigen Momente.
0: Schau, jetzt haben wir von lauter Fußball das da noch vergessen.
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0: Genau, du bist nicht da bei mir, um über Fußball zu schwätzen, sondern eigentlich tust du deine Sendung hier präsentieren. Eben, du hast es angetönt, Fußball-WM ist sicher ein Thema, Public Viewing in der Vinti Arena. Was haben wir sonst noch für Themen?
1: Hey, komm, wir bleiben gerade bei der WM, oder bei einer WM. Sagt ja Urban Golf etwas?
0: Urban Golf?
1: Ja.
0: Noch nie gehört. Nein.
1: Okay. Man spielt mit weichen Bällen zum Schutz von anderen. Treffen muss man zum Beispiel einen Tümpel, Bäume, Apfelkübel und. Und spielt so einmal durch die Stadt Winterthur.
0: Ha.
1: Ja. Und auf alle Fälle, das Urban Golf WM gibt es zum ersten Mal in der Schweiz. Da kommen 10 Nationen oder mehr wie 10 Nationen zusammen, die gegeneinander spielen. Und der Gastgeber ist das Jahr Winterthur.
0: Also ganz etwas Verrücktes. Urban Golf unbedingt reinschauen.
1: Drum,
0: also
1: einschalten heute Abend. Wir zeigen euch, was dahinter steckt.
0: Sehr schön. Danke vielmals, Tiziana. Gut, und guten.
1: Ciao.
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4: Für euch im Studio die Laura Kühne. Die WM-Reise der Schweizer Nationalmannschaft ist im Viertelfinal zu Ende. Die Nazi unterlag gegen den amtierenden Weltmeister Argentinien mit 1:3 nach Verlängerung. Nazi-Spieler Brel Embolo sah nach einer VAR-Intervention die gelb-rote Karte wegen einer Schwalbe. Die Schweizer kämpften sich somit mit einem Mann weniger in die Verlängerung und durften sich bis in die 113. Minute Hoffnungen auf eine Sensation machen. Wie Trainer Murat Yakin gegenüber SRF sagt, macht ihn das aber stolz. Weiter stehen die Engländer wie zuletzt 2018 wieder im WM-Halbfinal. Sie setzten sich gegen das bislang verblüffende Norwegen mit 2:1 nach Verlängerung durch. Bundespräsident Guy Parmelin und Sportminister Martin Pfister haben der Schweizer Fußballnationalmannschaft nach dem Aus an der Weltmeisterschaft gratuliert. «Vielen Dank für die Emotionen und ein riesiges Bravo an alle», schrieb Parmelin auf der Plattform X. Trotz der Enttäuschung bleibe ihm vor allem ein außergewöhnlicher Wettkampf und ein eingeschworenes Team in Erinnerung, das die ganze Schweiz mitgerissen habe, schreibt er weiter. Ähnlich klang die Botschaft von Pfister. Das Team von Murat Yakin unterlag Weltmeister Argentinien in der Verlängerung mit 1:3. AHV und IV haben in den vergangenen Jahren rund 40 Millionen Franken zu viel an Renten ins Ausland überwiesen. Das berichtet die Sonntagszeitung. Gründe sind laut der zentralen Ausgleichsstelle unter anderem verspätet gemeldete Veränderungen bei den Bezügerinnen und Bezügern. Ein Teil des Geldes wurde zurückgefordert. Ende März waren aber noch rund 17 Millionen Franken ausstehend. In vielen Ländern ist es fast unmöglich, zu viel ausbezahltes Geld wieder einzutreiben, hieß es weiter.
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0: Ja, und das ist schnell erzählt. Es bleibt auch heute am Nachmittag sonnig, trocken und heiß mit Temperaturen von bis zu 33 Grad. Dazu geht eine schwache bis mässige Beise. Der Peak in Sachen Temperatur haben wir noch nicht erreicht. Aktuell hat es in Matzingen 26 Grad, in Münsterlingen 27 und in Martalen 28 Grad. Die neue Woche, die startet grundsätzlich ebenfalls mit viel Sonne. Auch wenn es morgen dann ein bisschen mehr Wolken hat, ganz lokal könnte es sogar auch mal ein paar Tropfen geben. Das ist morgen dann aber eher noch die Ausnahme. Es bleibt meistens trocken mit Tageshöchsttemperaturen von 31 bis 33 Grad. Ja, der grosse Regen, der ist also immer noch nicht in Sicht.
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0: Mit einem Blick auf den Stau am Gotthard, A2 Luzern Richtung Gotthard zwischen Amsteg und Göschenen, 5 km Stau, das wegen Verkehrsüberlastung mit einem Zeitverlust von rund 50 Minuten. Sonst haben wir keine Meldungen über grössere Störungen. Wir wünschen weiterhin eine gute und eine sichere Fahrt.
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0: Ich wünsche euch einen guten Bon Appetit. Wir servieren euch die Musik dazu, garniert mit dem einen oder anderen Fun Fact. Zum Beispiel, warum Lady Gaga, die bekannte Sängerin aus den USA, warum die eigentlich Lady Gaga heisst.
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0: Das hier ist ein wunderschöner Klassiker aus dem 1984, «Invisible», von der englischen Sängerin Alison Moyer, die schon mit 16 angefangen hat, in verschiedenen Bands zu singen und die später dann mit einem Zeitungsinserat Leute gesucht hat, um ihre eigene Band zu gründen.

Ja, ein richtiges Meisterwerk, das der Roger Taylor, der Schlagzeuger der Gruppe Queen, da geschrieben hat, 1984. Radio Gaga. Eine Hymne auf das Radio, wo damals immer mehr im Schatten gestanden ist vom Fernsehen. Und gleichzeitig ist es auch eine Hymne auf die Musik, die es immer wieder schafft, Generationen zu verbinden und Erinnerungen zu wecken. Und auf den Titel Radio Gaga sieht der Roger Taylor wegen seinem damals noch kleinen Bub gekommen, der offenbar einmal daheim vor dem Radio gesessen sei und plötzlich Radio Cha-Cha plappert hat. Und aus dem Cha-Cha ist dann eben Gaga entstanden. Und dreimal dürfen Sie raten, warum Sie da. Lady Gaga, die bekannte und sehr erfolgreiche Sängerin aus den USA. Warum, dass sie Lady Gaga heisst? Genau, wegen dem Song Radio Gaga. Und zwar sei sie von ihrem Produzenten immer ein bisschen mit dem Freddie Mercury verglichen worden, einem Leadsänger von Queen. Und weil Radio Gaga ja der grosse Hit war von Queen, ist sie dann für alle einfach die Gaga gewesen, die da ein- und ausgegangen ist im Studio. Und was es dann darum gegangen sei, ihr erstes Album zu produzieren, hat sie dann gefunden, okay, gut, also wenn ihr mir ja alle Gaga sagt, dann bin ich ab sofort die Lady Gaga. Voilà. Ja, da hat er sich's einfach gemacht. Phil Collins, er heisst nämlich auch im richtigen Leben so Philip oder eben Phil Collins.

macht Ihnen Song, der eine richtig gute Laune gibt. Das ist Cyndi Lauper mit «Girls Just Want to Have Fun» hier bei uns auf Radio Top am 8 Minuten vor 12:30. Und um Lebensfreude geht es auch im nächsten Song. «Sometimes», ein Song über das Verliebtsein, kennen wir, oder? «Rosarote Brille» und so. Vom englischen Synthie-Pop-Duo Erasure aus dem 1986.

0: Ich würde sagen, er passt perfekt zu dem einmal mehr. Wunderbaren Sommertag heute, Dan Henley, seine Boys of Summer aus dem 1984, am ganz genau 12:30.
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0: Ja, langsam wird es auch heute wieder heiß. Bei uns in Erlen haben wir aktuell 27 Grad, in Elk 28 und in Eschenz 29 Grad. Und die Temperaturen, die steigen noch weiter auf bis zu 33 Grad. Dazu haben wir viel Sonne, ein paar harmlose Wolken und eine schwache bis mäßige Brise. Morgen Montag ebenfalls sonnig, trocken und heiß mit nochmal etwa 31 bis 33 Grad. Es hat dann aber morgen ein bisschen mehr Wolken und ganz lokal könnte es vielleicht den ein oder anderen Tropfen Regen geben. Der grosse, der flächendeckende Regen, der ist aber auch morgen noch nicht in Sicht.
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0: In der Zentralschweiz A2 Luzern Richtung Gotthard zwischen Amsteg und Göschenen 5 km Stau. Das wegen Verkehrsüberlastung mit einem Zeitverlust von aktuell rund 50 Minuten. Und in der Ostschweiz Stau oder stockend auf der Hauptstrasse zwischen Wesen und Amden. Ebenfalls wegen Verkehrsüberlastung. Die Parkplätze in Amden, die sind alle besetzt. Wer also noch dort rauf möchte, dem wird dringend geraten, mit den öffentlichen Verkehrsmitteln anzureisen.
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0: Hand aufs Herz. Denkt ihr vielleicht manchmal auch? Früher war alles besser. Aber ist das wirklich so? Ist früher alles besser gewesen? Ganz klar, nein, hat einmal der Pianoman, der US-amerikanische Musiker Billy Joel, einem jungen und in dieser Hinsicht vielleicht noch ein bisschen naiven Musikerkollegen gesagt und als Beweis einen Song darüber geschrieben. Quasi eine Geschichtsstunde im Schnelldurchlauf. Und die geben wir uns gerade nach der Gruppe Beautiful South mit dem wunderbaren Titel Song for You Ever aus dem 1989.

Radio Top mit dem Billy Joel, wo uns da ein Schlagzeilen um die anderen um die Ohren gehauen hat. We didn't start the fire. Eine musikalische Geschichtslektion so quasi. Und da muss ich ein bisschen ausholen. Ende 80er Jahre hat der Billy Joel, er war damals 40 gewesen, in New York in einem Tonstudio einen jungen Musiker getroffen, der war etwa 20 gewesen. Und die beiden, die sind dann ins Gespräch gekommen, haben über allerlei Sachen geredet, über AIDS, über Drogen, über die Weltlage. Ja, und da hat dann der junge Musiker gefunden, es sei schon eine schwierige Zeit aktuell für einen 20-Jährigen, wenn man sieht, was da so alles abgeht auf der Welt. Und der Billy Joel, er hat dann nur gesagt, ja du, das habe ich auch gedacht, als ich so jung war wie du. Und da war dann der Junge recht erstaunt und habe gefunden, also er hat immer gemeint, wer in den 50er Jahren aufgewachsen ist, der hat doch eine schöne und ruhige Kindheit gehabt. Sei ja nicht los damals. Ja, und da hätte der Billy Joel schon ein bisschen müssen belehren. Ja, du bist ja nicht los gewesen, du hast in dem Fall noch nie etwas gehört von Vietnam oder Koreakrieg, von Drogenproblemen und Bürgerrechtsstreit und so einen Haufen Aufstände in der Politik und der Gesellschaft, die es gegeben hat damals. Und das Gespräch mit dem jungen Musiker, ja, was ein bisschen das Gefühl hatte, früher war eh alles besser gewesen, oder? Das hat dem Billy Joel dann keine Ruhe mehr gelassen und so hat er dann angefangen, Schlagzeilen zu sammeln von den Ereignissen, die in seiner Kindheit und Jugend passiert sind. Und aus dieser Sammlung heraus ist dann eben der Song «We didn't start the fire» entstanden, quasi eine Geschichtsstunde im Schnelldurchlauf. Von wegen, früher war alles besser gewesen. Back to life, jetzt als nächstes von der Gruppe Soul to Soul.

80er Musik total, auch heute wieder. Bis am Abend um 8 Uhr ein 80er Klassiker nach dem anderen. Und der nächste, der war eine grosse Überraschung für die Musikindustrie, die gemeint hat, der hat keine Chance, um in den Charts einsteigen. Der ist viel zu kompliziert vom Text her, aber auch vom Rhythmus. Der Song «Made of Orleans» von der Gruppe

In diesem Song geht es um eine historische Figur aus dem Mittelalter. Die Jungfrau von Orléans, Jeanne d'Arc, die französische Nationalheldin, die mit gerade mal 17 die Franzosen im Krieg gegen die Engländer angeführt hat. Die Engländer, die haben sie dann verwünscht und zum Tod auf dem Scheiterhaufen verurteilt. Die Jungfrau von Orléans ist zur Märtyrerin geworden und später hat man sie dann sogar heilig gesprochen. Also definitiv eher ein Thema für eine Geschichtslektion als für einen Popsong. Und dann kommt eben noch der spezielle Rhythmus dazu. Wir hören es im Hintergrund, wo da die Gruppe OMD ausgewählt haben für ihre musikalische Liebeserklärung an die französische Nationalheldin. So eine Art Walzer haben sie gemacht mit Marschtrummeln, also definitiv kein Song für Disco. Haben sie gemeint, Chefs von der Musikindustrie, und sind dann zünftig auf die Welt gekommen, wo der Song so richtig durch die Decke ist, 1982.

ganz ein grosser Song gesungen von einer noch grösseren Stimme. Man sagt sogar, es sei die Ribisen-Stimme überhaupt. Und das bis heute der unvergessene Joe Cocker, Unchain My Heart, 1987. 10 Minuten noch, dann ist es 2 Radiotop jetzt mit einem Abstecher in die 60er Jahre. Und zwar ins Jahr 1965, wo die Gloria Jones, Soul-Sängerin aus den USA, der Song da gesungen hat. Tainted Love. Allerdings ist der Song ein Flop geworden für sie, hat überhaupt keinen Erfolg gehabt. Und so hat man ihn dann, ja, schnell wieder vergessen. So, das war Teil 1 von der Geschichte. Im Teil 2 geht es um ein Duo. Das Duo Soft Cell aus England, wo zwar alles probiert hat, um irgendwie Erfolg zu haben. Sie haben es aber nicht geschafft. Und die Plattenfirma, die sie unter Vertrag genommen hat, die hat den Vertrag mit ihnen faktisch schon gekündigt gehabt. Sie haben noch eine einzige Chance gekriegt, um vielleicht gleich noch einen Erfolg abzuliefern. Man kann sich vorstellen, die sind also extrem unter Druck gestanden, die beiden Synthie-Pop-Musiker von Soft Cell. Warum genau, weiss ich nicht, aber sie sind dann auf den Song «Tainted Love» gekommen von der Gloria Jones. Offenbar ist die Platte irgendwann einmal von den USA auf England übergeschwappt. Und so haben die beiden 1981 aus dieser treibenden Soul-Nummer aus den 60ern langsamen und topmodernen Synthie-Pop-Song gebastelt, so quasi. Und der hat ihnen den Arsch gerettet, auf Deutsch gesagt. Ist ein riesen Hit geworden. Und nicht nur das. Die Version von Soft Cell sei so etwas wie ein Meilenstein in der Geschichte der elektronischen Musik, habe ich gelesen. Ja, und damit war dann auch ihre musikalische Karriere gerettet gewesen. Dank einem Song, der eigentlich ein Flop war. Das sind Soft Cell, Tainted Love.

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3: Ich bin der Dario Jecker. Der WM-Halbfinaltraum für die Schweizer Nationalmannschaft ist geplatzt. Sie verloren gegen den amtierenden Weltmeister Argentinien in der Verlängerung mit 1:3. Gerade als die Schweiz sich für den grossen Aufwand mit dem 1:1 Ausgleichstreffer belohnt, sorgt Breel Embolo für den Aufreger der Partie mit einer roten Karte. Bis dorthin war die Nazi definitiv besser unterwegs als die Gegner, sagte Nazi-Spieler Fabian Rieder zu SRF. Weiter stehen die Engländer wie zuletzt 2018 wieder im WM-Halbfinal. Sie setzten sich gegen das bislang verblüffende Norwegen mit 2:1 nach Verlängerung durch. Die Hitzewelle macht auch das Bergsteigen in den Alpen gefährlicher. Wegen fehlendem Eis und zunehmendem Steinschlag führen die Zermatter Bergführer derzeit keine Gäste mehr aufs Matterhorn und raten auch anderen Alpinisten von einer Besteigung ab. Gleichzeitig passen die Bergführer ihre Ausbildung an die Folgen des Klimawandels an, schreibt die NZZ am Sonntag. Neue Kurse vermitteln unter anderem den Umgang mit tauendem Permafrost und instabilem Fels. Der Iran hat den USA nach der bereits dritten Angriffswelle dieser Woche Vertragsbruch vorgeworfen. Die Zeit der einseitigen Abmachungen sei vorbei, schrieb der iranische Parlamentspräsident und Verhandlungsführer auf der Plattform X. Auslöser war erneut ein iranischer Beschuss eines Schiffs in der Straße von Hormuz. Vertreter aus Washington und Teheran hatten sich Mitte Juni auf ein Rahmenabkommen geeinigt, das den Weg für ein dauerhaftes Ende des Krieges ebnen soll.
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5: Ja, ich weiss, ich fange nicht mehr was zu sagen. Es bleibt auch heute am Nachmittag sonnig, heiß und trocken. Dazu geht eine schwache bis mäßige Brise. Und das ist natürlich Gift für die sonst schon trockenen Böden. Aktuell hat es in Krummenau im Toggenburg 28 Grad, in Kreuzlingen 29 und in Kloten 30 Grad. Sonnig, heiß und trocken am Morgenmäntig. Aber wenn es dann durchaus mal die eine oder andere dickere Wolke gibt, die Wolken die bleiben aber meistens harmlos. Und das heisst, vom bitter nötigen Regen ist am Morgen noch nichts in Sicht. Ganz lokal gibt es vielleicht den einen oder den anderen Tropfen. Im Grossen und Ganzen starten wir aber trocken in die neue Woche. Das bei Tageshöchstwert von bis zu 33 Grad.
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5: Mein Blick zuerst auf den Gotthard A2. Luzern Richtung Gotthard zwischen Erstfeld und Göschenen 9 Kilometer Stau. Das wegen Verkehrsüberlastung mit einem Zeitverlust von rund 1,5 Stunden. Dann in Graubünden auf der A13 Chur-San Bernardino zwischen Chur-Süd und Rotenbrunnen in beide Richtungen. Ebenfalls Stau wegen Verkehrsüberlastung und einem Zeitverlust von rund 20 Minuten. Und in der Ostschweiz Stau oder stockend auf der Hauptstrasse zwischen Wesen und Amden. Parkplätze zu Amden, die sind alle besetzt. Wer also noch dort rauf möchte, heute, dem wird dringend angeraten, mit dem öffentlichen Verkehr dort rauf zu reisen auf Amden. Außerdem sind im Gebiet Gäsi die Abzweigungen nach Oberurnen und nach Wesen gesperrt. Auch da sind alle Parkplätze beleidigt.
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5: Sechs junge Burschen, die hobbymässig Musik machen und für das in einem Bauernhof ein Tonstudio aufbauen. Dann werden sie per Zufall von einem grossen Autohersteller entdeckt, der einen Song von ihnen für eine Fernsehwerbung möchte. Ja, und schon sind sie quasi über Nacht Weltstars. Das ist die Kurzfassung von der Erfolgsgeschichte vom Song «Here I Am» von der deutschen Rockgruppe Domino aus dem Jahr 1987. Und mit dem Welthit wünsche ich euch weiterhin ganz viel Freude mit unseren 80er-Klassiker, wo wir euch noch bis am Abend um 8 Uhr verwöhnen damit. Und ich kann euch versprechen, es sind ein paar ganz tolle Perlen dabei. Ich freue mich, am Mikrofon verabschiedet sich der Stef, Christoph Benz, nehmen's.

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2: Ich bin nicht so sicher, ob ich dich überhaupt muss vorstellen. Was meinst du, soll ich es gleich probieren?
3: Oder? Ja, natürlich. Ich bin, schau mal, wenn ich mich verändert habe in der Corona-Zeit. Die Haare sind gewachsen, ich habe ein Käppli an, der Bart ist gewachsen. Musst du schnell auflösen.
2: Also gut, für die alle, die jetzt nicht wissen, wer bei mir im Top 3 Studio ist. Er ist passionierter Musiker. Er ist Kabarettist. Er ist Ema, liebender Vater. Was gibt es noch alles zu dir zu sagen? Sein neuestem Moderator im Duo. Fühlst du mit deinem Partner zusammen eine ganze Seele in der ganzen Schweiz? Heute bist du aber allein da und das freut mich sehr. Manuel Burkhardt.
4: Hallo.
2: Herzlich willkommen. Was hast du eigentlich lieber? Manu, Herr Burkhardt, Manuel?
4: Lord Burkhardt habe ich noch gern. Lord Burkhardt. Nein, Manu finde ich am easiesten.
2: Herr Burkhardt, weil du bist ja eigentlich ausgebildeter Lehrer.
4: Ja, das habe ich eine Zeit lang viel gehört. Herr Burkhardt!
2: Hast du aktiv unterrichtet?
4: Ja, 3 Jahre lang. 3 Jahre lang, 1. bis 3. Klasse, die kleinen Pfüderis. Super Zeit gewesen.
2: Sicher lustige Begegnungen, wenn heute der ein oder andere Schüler wieder triffst.
4: Tatsächlich, hey, das sind erwachsene Menschen jetzt. Das ist unglaublich. Und zeigt mir auch ein bisschen, wie alt ich geworden bin.
2: Ja. Warum eigentlich damals Lehrer?
4: Hey, ich habe schon recht früh, ich würde jetzt mal behaupten, so zwischen 15 und 20, gewusst, dass ich möchte Lehrer werden möchte. Das ist eine gute Frage, warum. Ich war selber nämlich kein guter Schüler gewesen. Vor allem Mathe. Sprache bin ich gut gewesen. Das hat mich auch interessiert, logischerweise, oder? Kennen wir alle. Das, was einem interessiert, lernt man es auch schnell. Und alles andere kann ein bisschen Knurrt sein. Und irgendwie, frag mich nicht, ich weiss nicht mehr, nämlich, ich bin nicht aus einer klassischen Lehrerfamilie. Überhaupt nicht. Meine Mutter war auf einem Reisebüro tätig gewesen. Mein Vater ist Anwalt, Jurist. Kein Lehrer um, weit und breit dieser Verwandtschaft. Der Beruf hat mich einfach gereizt. Und zwar, glaube ich, habe ich schon vor allem schon früh den sozialen Gedanken gehabt und den Gedanken, den jungen Menschen, den Kindern, Wert zu vermitteln. Mir ist es eigentlich nie darum gegangen, denen jetzt den super schlauesten Schulstoff zu vermitteln, sondern Wert, Lebenswert. Wert fürs Leben,
2: genau. Oder du hast einfach Freude an Mandalas malen.
4: Ja, was? Mandala. Ist das interessant? Ich finde Mandala etwas Wunderschönes zum Anschauen. Und ich habe, glaube ich, auch das eine oder andere ausgemalt in meiner Vergangenheit. Aber ich bin dann mit einem Stellenpartner zusammen gewesen. Also wir haben uns die Stelle geteilt. Ein Studienkollege von mir. Damals der Bruder von meiner Freundin. Wir haben zusammen die Klasse übernommen. Und er ist so ein bisschen aus dem anthroposophischen Bereich gekommen. Pestalozzi und weiss gut was, oder? Und dort ist Mandala malen verpönt. Also das heisst, wenn die Struktur schon gegeben ist, auszumalen, das tut Kreativität beengen und alles. Und das ist noch interessant gewesen. Ich so, was? Okay, ja, macht irgendwie Sinn.
2: Gut, Kind, die interessiert die, also das Vorgehen ist ja herzlich wenig.
4: Also heutzutage habe ich die Haltung, wer will Mandala malen, soll Mandala malen. Meine Tochter ist jetzt gerade seit einer Woche voll im Fieber und ich finde es so etwas Schönes.
2: Angehende Lehrerin in dem Fall.
4: Wer weiß?
2: Nein, das ist ein Klischee, oder? Mandalas malen und so, das gehört man eigentlich, das stimmt eigentlich nicht. Lehrer und Mandalas malen.
4: Nein, ich glaube, das ist wirklich ein Klischee. Oder es ist ein bisschen aus der Mode gekommen, glaube ich, prinzipiell.
2: Du bist ein schlechter Schüler gewesen, hast du gesagt. Oder nicht so einen guten, bist aber eher in der Klasse gelohnt gewesen.
4: Also. Ja, nein, also schlecht bin ich nicht gewesen. Mich hätte man gut ein Jahr später können einschulen können. Das wäre, glaube ich, gescheit gewesen. Ich bin verträumt gewesen. Ich bin einfach ein Träumer gewesen und langsam.
2: Ich habe die erste Klasse zweimal, also die erste und die zweite Klasse quasi mit, nicht ganz wiederholt, aber wieder
4: halb so. Ja. Ich habe die 5. Primar zum Beispiel, habe ich eine Ehrenrunde gemacht. Ja. Das war die beste Entscheidung von meinen Eltern, wo ich ihnen mega dankbar bin heutzutage. Dank dem habe ich es dann in die ZEC geschafft und dann in die Real. Heute wäre es ZEC A und B, glaube ich.
2: Irgendwie so etwas. Im Kanton wieder anders.
4: Nein, und dann ist das der Schulläufer gewesen, dann sogar. Für Studieren. Also ich habe dann als Lehrer studiert und hätte eigentlich können an der Uni studieren, alles außer Medizin, weil man kein Latein hatte. Aber nein, das ist dumm manchmal, was für ein verträumter, jetzt wirklich kein Hammerschüler, dass ich war. Und man kann es doch zum Lehrerdiplom schaffen und ich glaube, ich bin ein guter Lehrer gewesen.
2: Aber hast du einen Lehrer gehabt, der dich so geprägt hat?
4: Soll ich sagen? Nein, also ich habe immer gute Lehrer gehabt, selbstsicher. Ich habe es selber auch immer gut gehabt mit den Lehrern. Sie haben mich gut gelesen, die Lehrer zum Glück, haben mich so gut können coachen. Ich glaube, nachher dann in der Lehrerausbildung, dort hat es ein paar Lehrpersonen gehabt, die mich richtig geprägt haben, die einfach Charisma gehabt haben, wo, das Lehrerseminar kann, wie heisst es, St. Michael, es ist gegangen. Das Lehrerseminar St. Michael, ein katholisches Männerinstitut. Klingt hure streng und krass, aber es ist Hammer gsi. Es war 5 Jahre gsi im Zug und ich habe dort im Fall so viel gelernt. Von diesen wirklich einfach auch, wie soll ich sagen, wertvollen Lehrpersonen, die dort gearbeitet haben und unsere Jungen da aufs Leben vorbereitet haben.
5: Und doch hast du deinen Lehrerberuf ein bisschen Nagel gehängt, weil du schon 20 Jahre jetzt auf der Bühne.
4: Ja, genau.
5: Als Kabarettist. Über 20 Jahre, schon krass, oder?
4: Ja, ist wirklich krass. Also, ich habe 3 Jahre Schule gegeben, das ist wenig. Ich habe im 2000 abgeschlossen und dann 3 Jahre Schule gegeben in Niederuster. Und mal, ich habe nicht gedacht, dass ich nach 3 Jahren bereits kann, darf, den Job an Nagel hängen und auf die Karte Comedy setzen. Aber es ist so.
5: Und du hast ja den Johnny kennengelernt, oder?
4: In der Ausbildung, genau. Ausbildung. Wir haben aber beide dann, wo wir schon zusammen gemacht haben, aber beide noch schön brav nebendran. Also was heisst da nebendran? Unser Hauptberuf war der Lehrerjob gewesen. Und nebendran ist das mit Divertimento immer grösser geworden.
5: Magst du dich an die erste Begegnung mit Johnny erinnern, wie sich das so ein bisschen ergeben hat?
4: Ja, also wir sind uns auf der Gang vom Lehrersemi sicher begegnet. Wir sind beide intern gewesen, sprich, wir sind von Sonntagabend bis Freitagabend oder Samstagmittag im Internat gewesen.
5: Abgeschoben, sagt
4: er. Er ist ja aus dem Basel-Land gekommen und ich aus dem Zürich-Oberland. Und wir haben dort 60 Männer, haben da zusammen gewohnt, Tag und Nacht, und gegessen und geschlafen und in die Schule gegangen. Es ist ein mega krasses Familienerlebnis letztendlich auch. Und der Johnny ist mir aber lange nicht so wahnsinnig aufgefallen. Nein, wir haben wenig Berührungspunkte gehabt, von der Typen her, wie wir waren. Ich war der langhaarige Heavy-Metal-Freak. Er so ein der Künstler mit dem Schal, weißt du, mit dem Schal und der Haar hinteren Dingslet so.
5: Wie die Figur, die er spielt, damals auf der Bühne.
4: Ja, auch, genau. Mehr im klassischen Sinn, so, der wirklich der Künstler. Und hat mit Singen brilliert und weiss, mit vielem anderen auch noch. Und ich war eher so ein bisschen der Verhängte gewesen. Und darum haben wir uns lange nicht registriert. Und dann, ja, immer mehr. Er hat mich dann mal im Theater gesehen, wo ich ihn scheinbar recht beeindruckt habe mit meiner Performance. Und ich habe ihn gesehen bei einer semi-internen Wahlrede. Hat er sich beworben für ein Amt, für ein internes Amt vom Infochef. Als russischer Offizier hat er sich verkleidet und hat eine hammerlustige Wahlrede gehalten. Und dort, glaube ich, sind wir beide sehr aufmerksam geworden aufeinander. Und dann ist es nicht lang gegangen. Sind wir das erste Mal zusammen im Singsaal, im Musiksaal gestanden, haben zusammen gesungen und das Kalb gemacht und das Seich gemacht. Und dann hat die Liebe eigentlich ihren Lauf genommen, kann man sagen.
5: Seit über 20 Jahren jetzt die Partnerschaft. Mhm. Mittlerweile bist du aber ja verheiratet, du hast Kind.
4: Nicht mit dem Johnny.
5: Sondern mit dem Michel.
4: Genau.
5: Genau. Wie viel Bühnenmanu vertreibt es bei dir zu Hause? Oder anders gesagt, wie viel Bühnenmanu hat es all zu Hause?
4: Das ist ja ganz so hat es die Frage noch nie jemand gestellt. Wie viel Anteil? Da müssen wir jetzt meine Kinder, meine Frau fragen. Ich glaube, es ist ein erstaunlich kleiner Anteil. Behaupte ich jetzt mal. Ich lache gern mit den Kindern und mit meiner Frau. Aber der Familienalltag und momentan gerade mit drei Kindern. Ich nehme die Erziehung recht ernst. Manchmal vielleicht auch zu ernst. Also, ich würde jetzt mal sagen, meine Kinder findet, ich bin ein strenger Vater, wahrscheinlich. Und es gibt nicht immer das Lachen zu Hause.
5: Gut, manchmal in der Familie gibt es das schon.
4: Ja, also, ich finde auch. Letztendlich, das Leben ist kein Ponyhof. Das ist bei mir nicht anders als Komiker zu Hause. Obwohl ich die Heiterkeit als Beruf ja ausüben und in die Gesellschaft austrage. Aber zu Hause, zu Hause finde ich es wichtig, dass gewisse Regeln und autoritäre Zeug ihren Platz findet. Und
3: Ich durchbricht das aber, wenn ich merke, es liegt drin, sehr, sehr gern.
5: Also denke ich mir jetzt gerade, deine älteste Tochter ist
3: 9.
5: Die wird ja sicher auch schon ein bisschen realisieren, dass du auf der Bühne stehst und das Kalb kannst machen. Mhm. Und wieso ist jetzt der Papi die so ernst manchmal?
3: Ja, hat's genau. Das
5: schon für Diskussionen?
3: Sie können es noch nicht so benennen, dass das, was sie da feststellen, die Feststellung. Aber sie spüren das sicher, dass viele Leute, wenn ich auf der Straße unterwegs bin, in mir natürlich den Komiker-Manu gesehen und sofort das Lachen im Gesicht haben, obwohl ich eigentlich gar nichts Lustiges gemacht habe. Und man will Fotos machen mit mir, man will Autogramm. Das finde ich eigentlich noch cool. Aber ich glaube auch, dass es sie manchmal auch ein bisschen verunsichert. Aber die Hause ist ja überhaupt kein Komiker. Also schon blitzt es ab und zu durch. Aber ja, das ist im Fall, glaube ich, nicht mal so einfach. Für Kinder. Ja. Ich mag mich auch erinnern, als ich noch Schule gegeben habe. Da habe ich auch gerne gelacht und mal Kalb gemacht mit den Kindern. Aber Kind, bis ins Teenage-Alter rein, oder je nach Kind, kommt natürlich darauf an, die spüren nicht gut, oder? Wann ist es jetzt angebracht, Zügel loszulassen und ein bisschen gelassen und seich machen? Und wann ist es halt nicht angebracht? Und das ist mir beim Schulgehen oft ein bisschen aus den Händen geraten, also die Zügel. Ist es ein bisschen ausgeufert zum Teil. Und das ist bei dir nicht anders.
5: Wie hast du das sonst auf der Straße oder im Privaten, dass, wenn man dich, ich nehme an, man schubladisiert dich als der Bühnenmanu, oder? So auf der Straße und überall, dann macht immer das Kalb. Wie kannst du das handeln? Oder ist das in der Schweiz einfach gar nicht so ein Thema, dass man.
3: Ich kann mir schon vorstellen, dass ich gewisse Leute bei Begegnungen in der Öffentlichkeit, wie mir im GoP, im Posten oder weiss ich auch, wo, ein bisschen verdutzen. Ich bin ja nicht unfreundlich, ich bin ja nicht gehässig unterwegs, aber ich bin nicht seichmachend die ganze Zeit unterwegs. Aber ich bin glaub, trotzdem immer freundlich unterwegs und darum glaube ich, ist der Alltag dann gleich wieder relativ klein, wo findet, der ist ja gar nicht so lustig. Nein, ich glaube, ja, wer ein bisschen überlegt, macht ja den Sprung im Kopf. Hey, das ist Business, das ist Bühne. Logisch, also ich bin ein Teil von dem, was ich auf der Bühne bin. Bin ich auch, sonst würde ich das nicht machen. Also ich glaube, Komiker, Schauspieler hat oft sehr viel mit sich selbst zu tun. Aber wer den Sprung kann machen im Kopf, man tut trennen zwischen Privatleben und Job. Und das mache ich auch.
5: Und das ist gerade noch schön hier in der Schweiz, oder? Das höre ich immer wieder von Künstlern in der Schweiz. Das ist eigentlich mega cool, dass sehr. Die Leute hier zurückhalten.
3: Nein, also ich schätze es extrem, auch wenn ich Leute begegne auf der Straße, Leute, die Divertimento cool finden oder mich cool finden. Es tut gut. Also, und ich weiss, wenn du in der kleinen Schweiz einen Kopf hast, der in der Öffentlichkeit ist, dann erkennt man einem halt da und dort und man hat eine gewisse Anonymität, die man verliert. Aber die Schweiz, wie du sagst, ist dadurch äußerst angenehm und habe also selten schlechte Erfahrungen gemacht. Im Ausgang, momentan ja sehr selten der Fall, im Ausgang gibt es dann manchmal, wenn es spät wird und die Leute schon ein bisschen einen geladen haben, je nach Club, wo man gerade ist oder nach Location, dann verliert der Mensch allgemein, glaube ich, das Gefühl für Nähe und Distanz. Und dann kann es dann schon mal sein, dass einer mir die ganze Zeit Arm um die Schulter legt. Tschüss, Breitenbach! Das kann dann ein bisschen lästig
5: muss man aber auch ein bisschen aufnehmen.
3: Ja, genau. Ich finde auch, also ich habe da eine dicke Haut, sagen wir es mal so.
5: Wenn wir schnell zurückwenden zu deiner Familie. Du bist ja jetzt coronabedingt relativ sehr viel zu Hause. Du hast mir vor der Sendung gesagt, dass euch das aber irgendwie gut tut. Oder dir zumindest gut getan hat. Warum?
3: Ich glaube, wir alle haben glaube ich, in dieser Corona-Zeit oder vor allem im Lockdown gewisse Sachen. Also zuerst verschrickt man Shit. Wir sind ein bisschen eingesperrt, plus minus. Aber man entdeckt dann gleich auch Qualitäten, die das mit sich bringt. Man hat Zeit wieder ein bisschen mehr. Es war eine Entschleunigung vom Leben gewesen. Und das ist der Mensch nicht mehr gewöhnt, behaupte ich. Oder auch mal wir in unserer wirtschaftstriebenen Welt. Und ich habe das recht schnell eigentlich mega schätzen gelernt. Die Ruhe, man hat Zeit, man kann raus in die Natur. Also das Velofahren habe ich wieder ein bisschen entdeckt. Das heisst, wieder entdeckt eigentlich nicht. Ich bin nie ein grosser Velofahrer gewesen. Aber das Velofahren, ich habe immer den kleinsten von unseren drei Kindern müssen die Hause fernhalten, damit die Homeschooling machen können. Und wir haben ja so einen prächtigen Frühling gehabt. Dann ist der Vater Burkhard mit dem Velo, hat das ganze Zürich-Oberland kennengelernt. Wunderschön.
5: Eben, du hast jetzt gerade gesagt, Velo. Du, noch andere Sachen, schätze gelernt, das Velo, hast jetzt gerade selber gesagt, ist eins davon. Und sag mal deine Fingerbeere.
3: Aha, ja genau. Ja,
5: das
3: sieht man jetzt nicht, aber man würde es spüren, wenn es jetzt schon das Gespür im Fernsehen gäbe.
5: Ja.
3: mega Horn, mega Hornhaut an den Fingern, Beri, weil ich noch nie in meinem Leben so viel Zeit gehabt zum Gitarre spielen. Und das ist natürlich auch ein grosses Geschenk für mich.
5: Dass du musikalisch bist, weiss man, wenn man Divertimento das Programm regelmässig sieht. Letztes Jahr habe ich aber auf den sozialen Medien ein Video gesehen, du bist wieder in Unterricht.
3: Ja, genau.
5: Ja, wieso denn das?
3: Du, wie gesagt, ich habe meine Coverband am Start seit 2-3 Jahren wieder. Meine Jungs von früher habe ich wieder zusammengetrommelt und jetzt machen wir da ganz, ganz, ganz viel Musik. Und da muss man für sich kommen. Also logisch, durchs Nachspielen lernt man schon ganz viel. Aber ich bin dann gleich irgendwie beim Solieren auf der Gitarre wirklich stehen geblieben. Meine Solos haben jedem Lied ein bisschen ähnlich getönt, wenn ich Freestyle improvisiert habe.
5: Und jetzt habe ich den Tonik auf, Pentatonik
3: ab. Ja, genau, voilà, genau. Und ich habe einen super Typ gefunden, den Mac, aus Wald, der Hammer-Gitarrist ist, also unfassbar. Und bei ihm leiste ich mir jetzt wieder Gitarrenunterricht. Ich habe einfach ein Abo gelöst, ein 10er-Abo. Ich gehe jetzt nicht regelmässig, jeden Dienstag oder so. Das schaffe ich mit meinem Familienalltag nicht. Aber so von Zeit zu Zeit gehe ich wieder eine Stunde, zwei zu einem und lasse mir wieder ein paar neue Licks und Patterns zeigen und dann wird gefiddelt.
5: So Fingerübungen, oder? Ich habe noch mal einen Gitarrenlehrer mir mal so, weißt du, für die so, zum Finger können bewegen und so.
3: Das müsste ich auch mal anschauen. Das mache ich jetzt nie. Nein. Also ich habe auch die zwei Finger sind so ein bisschen zusammen bei mir. Ich habe nicht die idealsten Finger zum Gitarre spielen, aber ich mache es gleich.
5: Aber du als Rampensau während Corona, vermisst du denn die Bühne nicht?
3: Hey, lange habe ich es nicht vermisst. Ich glaube, ich halte es mega lang aus ohne Bühne, aber es wird mich wahrscheinlich das Leben lang in einer Form immer wieder darauf zurückziehen auf Bühne. Das ist, glaube ich, klar.
5: Aber so Zeiten wie jetzt, da hast du andere zum Lachen bringen, wo...
3: Mal. Also ich bin jetzt fast 9 Monate zuhause und nicht mehr arbeitsfähig, kann ich wollen sagen. Ich bin schon arbeitsfähig, aber ich darf nicht. Und ich sage jetzt mal, die ersten 6 Monate habe ich es wirklich noch nicht so krass vermisst. Und jetzt seit 2-3 Monaten vermisse ich es extrem. Und zwar vor allem der Hauptgrund ist, jetzt bei der zweiten Welle ist Deckelwetter für uns. Es ist nicht mehr einfach blauer Himmel und warme Temperaturen. Ich glaube, es haut die Psyche von der Gesellschaft oder die Psyche von jedem Einzelnen von uns ein bisschen heftiger drauf jetzt, die zweite Welle. Man ist wirklich langsam ein bisschen müde und hat vielleicht noch mehr Sorgen oder irgendwelche wirtschaftlich existenziellen Nöte. Und ich verstehe, dass es Leute aufs Gemüt haut. Ich habe das Privileg, dass ich jetzt noch keine Panik muss haben. Und ich hoffe, es gibt noch ganz viele andere Menschen, die auch noch einen gewissen Grundoptimismus in sich tragen. Und ich vermisse die Bühne vor allem wegen dem. Mit unseren Shows, mit dem Johnny, da tun wir Heiterkeit, Positivität in die Leute rausjagen. Lachen, Optimismus. Und das kann ich jetzt nicht beruflich, was ich sonst 3-mal wöchentlich mache. Und jetzt bin ich einfach mega bemüht, das halt im privaten Umfeld sehr zu pflegen. Also ich bin, glaube ich, immer schon freundlich durch die Welt gelaufen, ob auf der Bühne oder abseits von der Bühne. Und das mache ich jetzt umso mehr. Ich glaube, schon fast penetrant. Ich bin so ein Nahkampf-Optimist geworden. Ein Nahkampf-Freundlichkeitsleber.
5: So ein Witzeverzähler am
3: Nachtessen. Nein, nicht im Sinne von Komik. Aber ich merke einfach, jetzt erst recht, wenn alle ihr Gesicht unter der Maske verstecken, das ist traurig. Das ist wirklich einfach traurig. Und ich möchte Sex nur eine kurze Begegnung von jemandem beim Wägeli nehmen, im Coop. Wenn ich jemandem begegne, bin ich jetzt noch freundlicher, als ich es vorher schon gewesen bin. Ich möchte dieser Person ein paar kurze Sekunden von einem positiven Erlebnis schenken. Das kann ein Kompliment sein, das kann ein sehr freundliches Hallo sein, an der Kasse oder wo auch immer. Und also das ist auch meine Bitte an die Leute da draussen, alle, die den Grundoptimismus noch in sich tragen können. Versprüht doch den und steckt die Leute an mit Positivität.
5: Ich merke die Positivität gerade mega. Ja. Ich suche sie auf wie ein Schwamm.
3: Schön.
5: Und ja, ich gehe nachher in 2 Wochen in die Ferien.
3: Nein, jetzt wirklich einfach extra freundlich sein. Jetzt werden wir noch ein bisschen philosophisch. Ich habe mir ein Alltagskredo rausgedüftelt. Ich weiss noch, im Halbschlafen, morgen beim Verwachen, habe ich mir gesagt, hey, wie gehe ich jetzt durch die Welt in dieser blöden, komischen Zeit? Ich kann es jetzt mit dem Job nicht mehr leben, das Anstecken von Lebensenergie und Lebensfreude. Und ich habe mir so ein bisschen gesagt, der Philosoph Burkhardt, die Freiheit wird uns gerade halbiert, verdoppeln wir die Liebe. Ganz fromm eigentlich, aber ich meine es wirklich so. Also ich finde, jetzt ist Zeit, um wirklich vielleicht auch etwas Spirituelles rauszutragen.
5: Weisheiten 2020, in 10 Jahren auf Google steht Manuel Burkhardt.
4: Genau, das wäre schön.
5: Ja. Aber langweilig wird es dir ja, wie gesagt, nicht. Du bist seit neuestem Jahr auch noch Fernsehmoderator.
4: Ja, wie man so nennen.
5: Hast du dir
4: ja
5: gesagt, was der Johnny kann, kann ich auch? Oder wie ist es dazu
4: gekommen? Oh nein, nein, also zusammen haben wir ja zusammen haben ja Johnny und ich schon ein paar wie soll ich sagen, SRF bei den Leuten Projekte gemacht. Das ist, ich schaue es eben als Reality-TV an, eigentlich. Wir werden begleitet, wie wir durch Schottland reisen oder Südafrika oder was auch immer. Und der Johnny hat es dann noch ein bisschen in die Game-Sparte verschlagen mit Schweizer Talent und Game of Switzerland. Und es ist etwas Neues, was er auch machen darf, das ist cool. Ich bin recht froh, haben wir nicht die gleichen Interessen im Fernsehgefäß zu moderieren oder zu besetzen, sagen wir es mal so. Es ist ja eigentlich nicht eine Moderation. Mal schon ein bisschen auch, aber ich lasse mich ja eigentlich auch einfach begleiten bei der Hüttengeschichte speziell, wenn ich das da gerade erwähne. Ich liebe die Natur, ich liebe es, den Menschen begegnen. Mich interessieren die Geschichten der Menschen, die sie haben. Und darum habe ich bei dieser Anfrage eigentlich nicht lange gezögert und gefunden, jetzt in der Corona-Zeit sowieso habe ich mehr als Zeit für so etwas. Das machen wir. Und es war eine Hammerwoche gewesen. Es kommt jetzt dann gleich im Fernsehen.
5: Und weißt du was? Hm. Für diese Rolle bin ich fast ein bisschen neidisch. Ich denke immer, sicher, dass das wäre etwas, was ich auch gerne würde.
4: Wirklich? Ja. Ah, sicher. Super. Ja, ich glaube, es geht noch vielen so draussen. Also, ja, wenn du gerne in der Natur bist, gerne in den Bergen, gerne.
5: Sollst du mal krank sein oder so?
4: Ja, dann weiss ich Stefano. Genau. Nein, ist klar. Ja, nein, das verstehe ich. Das war wirklich eine ganz coole Sache gewesen.
5: Du hast, also ich habe gelesen, jetzt macht der Manu Burkhardt auf Nick Hartmann. Mhm. Finde ich nicht so einen fairen Vergleich. Grundsätzlich finde ich, jeder darf ein bisschen machen, was er kann und was er Lust hat. Stört dich das nicht, wenn man so ein bisschen schubladisiert wird und gerade direkt mit so Leuten verglichen wird?
4: Ja, also gut, der Vergleich ist natürlich recht neuliegend, weil er hat es 13 Jahre lang oder 10 Jahre lang gemacht, der Nick. Dann ist klar, aha, der neue Nick Hartmann. Das darf man sagen. Logisch werden sie es dann spätestens, wenn sie die erste Sendung jetzt gesehen haben, am 5. Dezember, merken, es ist eben nicht der neue Nick Hartmann. Klar, es ist die gleiche Tätigkeit, aber ich gehe wieder ganz mit anderen Augen durch die Bergwelt und begegne wieder ganz anders diesen Menschen. Ohne das zu werten, der Nick hat seine Art gehabt. Der Nick ist zum Beispiel geografisch alpin viel versierter gsi als ich. Für mich war vieles Neuland da in den Bergen und ich kenne noch nicht jeden Pass, wo wir drüber sind, dann weiss ich auch was. Und das, aber genau das ist vielleicht auch noch cool für die, die auch nicht so bewandert sind in den Bergen und mit der Schweizer Geografie und so weiter. Dann hole ich wieder ein anderes Zielpublikum ab, wahrscheinlich, als vielleicht der Nick abgeholt hat. Und das hat, glaube ich, das Schweizer Fernsehen auch bewusst ein bisschen so wollen, dass man wieder neue Leute generiert, die vielleicht die Sendung auch schauen.
5: Aber moderieren so an sich im Fernsehen ist etwas, was du schon noch gerne machst. Oder jetzt da könntest du vorstellen, dass wir jetzt machen? Oder?
4: Ja, also ich glaube, Johnny und ich haben einfach beide auch gemerkt, das ist gesund, Solo-Projekte zu haben nebenan. Ob jetzt die im moderativen Bereich sind oder nicht, im Schauspiel. Also nein, es müsste jetzt von mir aus nicht unbedingt Moderation sein. Ich würde zum Beispiel auch mega gerne mal eine Schauspielrolle in einer Serie oder in einem Film oder so, würde ich mega gerne. Jetzt ist doch wieder Frieden gekommen, da im SRF. Ja. In so einer historischen Serie würde ich sau gerne mal irgendeinen Bösewicht. Überhaupt nichts Lustiges. Ja. Einfach einen Arsch spielen oder so, weißt du?
5: Im langen schwarzen Mantel.
4: Wie auch immer. Das würde mich auch reizen. Ja, also ich glaube, Kamera ist etwas, was mich reizt. Und ich glaube, Johnny wie ich, wir sind in dem Sinn noch relativ oft gewünscht bei den Fernsehstationen, weil man, glaube ich, einfach durch die Linse, durch den Äther in die Stube der Schweizer zuhause, wie nicht, wir kommen wieder zurück auf die Positivität, irgendetwas Beschwingendes auslösen. Man
5: kennt es aus dem amerikanischen Fernsehen. Oder? Viele Comedians sind ja gleichzeitig auch noch irgendwelche Hosts von Sendungen.
4: Genau.
5: Deine Frau hat auch Moderationserfahrung.
4: Ja,
5: sie hat ja bei uns im Teletop mal moderiert. Habt ihr eigentlich da kennengelernt?
4: Nein, wir haben uns vorher kennengelernt, wo sie noch nicht da war. Bei einem anderen Sender hat sie dort geschafft. Sie hat Künstler betreut vor der Fernsehsendung und Jordi und ich waren zu Gast in so einer Sendung.
5: Wolltest du die Geschichte noch schnell erzählen? Wie hat es gefunkt?
4: Die ist schnell erzählt. Nein, sie hat lange nicht gefunkt, weil sie hat mich kennengelernt, verkleidet als JK. Sie hat immer gemeint, das sei wirklich so einer, der so rumläuft. Von dem her hat es ein Zeitchen gebraucht, bis wir uns wahrhaftig kennengelernt haben.
5: Okay, aber den Antrag hast du ja dann auch erst gemacht. Auch dort hast du dir Zeit gelassen, oder? Das ist schon erst 8 Monate nach der Geburt von deiner Tochter, hast du ihren Antrag gemacht.
4: Du weißt huere viel. Hey. Kopf ist schon
5: nicht. Ja, du hast ein hübsches Gesicht, weißt
4: du? Ja, das ist so. Ja, nein, ich habe eigentlich lange nicht viel auf Heiraten gegeben und habe dann gleich gefunden, dass es eine schöne Besiegelung wäre von unserer Partnerschaft und von dieser jungen Familie.
5: Ihr habt eine glückliche Familie, das kann man sehen, wenn man dir auf den sozialen Medien folgt.
3: Aufpassen, das täuscht manchmal auch. Nein, sind wir ganz ehrlich da draussen. Das ist ja ein bisschen die Problematik all diesen sozialen Kanälen. Die Leute draussen, ob bekannt oder unbekannt, man postet primär die schönen Momente aus dem Alltag und aus dem Leben. Und ich wollte schon auch manchmal so ein bisschen Einblick geben, auch in die knorzigen Momente.
5: Zum Beispiel aber, Unihockey spielen mit dem Sohn.
3: Zum Beispiel, wo man eher lange Geduld braucht, dicke Nerven. Und manchmal denke ich mir fast noch mehr, weil es geht ja allen gleich letztendlich. Es ist schon ein bisschen eine Scheinwelt manchmal, die Social Media. Und ich wollte auf eine humorvolle Art und Weise Einblick geben in die schönen, aber vielleicht auch mal ein bisschen die schwierigeren Momente. Aber das stimmt, die schwierigeren könnte man fast noch ein bisschen mehr zum Ausdruck bringen.
5: Jetzt höre ich gerade, wir haben nur noch 2 Minuten. Aber ich würde gerne noch ganz kurz, und zwar das Engagement SOS Kinderdorf.
3: Ja.
5: Das ist dir und deiner Frau ein wichtiges Engagement. Warum?
3: Hey, uns geht es so gut. Ich finde allgemein, wir Schweizer haben es gut. Logisch, wir haben auch hier in der Schweiz Missstände und Armut. Aber ich wollte einfach etwas zurückgeben, etwas weitergeben. Ich fühle mich privilegiert, wenn ich leben kann seit vielen Jahren. Wir haben liebe Menschen um uns. Wir müssen uns wirtschaftlich, finanziell nicht viel Sorgen machen oder bis gar keine Sorgen machen. Hey, helfen, wo man kann, denen, die es eben nicht so gut haben. Und SOS Kinderdorf ist so ein bisschen gemeinsames Eheprojekt von uns. Das ist noch lässig. Man muss immer wieder aufpassen, wenn man Kinder hat, dass man sich nicht das Auge verliert als Eltern, weil es ist wirklich einfach anspruchsvoll, zeitraubend. Der geht ein bisschen den Weg und ich bin dann beruflich auf dem Weg und man kann sich schnell verlieren. Und da haben wir jetzt etwas gefunden, was wir beide mega, mega gerne machen und auch zusammen können machen.
5: Manu, es ist mir wirklich eine Freude, dass du mein Gast bist, hier im Top Hoch 3. Weihnachten steht vor der Tür. Ich hoffe, du geniesst es ein bisschen. Das Geschenk ist vielleicht nicht ganz so gross wie andere Jahre, oder?
3: Auch alles ein bisschen runterfahren. Es passt doch ein bisschen in die Zeit und es ist auch gesund oft.
5: Und das Familienleben ein bisschen geniessen, füreinander da sein. Und ich hoffe schwer, dass ich dich und Johnny bald wieder mal auf der Bühne sehe.
3: 2021, hoffentlich.
5: Ja, das ist ein Hoffnungsjahr für alle.
3: Genau.
5: Aber wir müssen nehmen, wie es kommt.
3: Ja, es wird am 1. Januar nicht gerade tack anders sein.
5: Wer weiß? Ein Weihnachtswunder. Manu, vielen Dank.
3: Danke,
5: bleib gesund, Mann. Schöne Adventszeit. Und das wünsche ich auch euch die Heid. Adventszeit noch nicht, weil wir sind auch nächste Woche wieder da für euch. Aber hört rein in Podcast, wenn ihr unterwegs seid. Schaut es euch an, nochmal auf toponline.ch oder hört rein, jeden Sonntagmorgen auf Radio Top. Macht's gut, bis bald.

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1: Er gehört zu den Bösen, ist aber eigentlich ganz ein Lieber. Und trotzdem wollte ich mich mit ihm gar nicht auf einen Kampf einlassen, weil da hätte ich wirklich nicht einmal annähernd im Fachjargon eine Chance auf einen Gestellten. Er ist nämlich ein Schwinger und ich freue mich riesig, ist er da, der Stefan Burkhalter. Herzlich willkommen.
2: Hoi, Stefanie, hoi.
1: Du bist eben ein Schwinger aus dem Thurgau und ich habe mich bei dir ein bisschen informiert auf deiner Webseite. Da steht schön so ein Steckbrief mit verschiedenen Punkten und beim Punkt Lieblingsmusik habe ich müssen schmunzeln. Dort steht nämlich Lieblingsmusik Rock, Pop und Radio Top. Du bist ein Top-Fan.
2: Ja, das ist ja so. Also mittlerweile sind wir vom ganzen Hof mit Sonos eingerichtet und läuft im Stall und überall läuft Radio Top. Das ist ja so.
1: Aber du bist schon ein paar Mal da gewesen. Das heisst, es ist jetzt nicht so, dass jetzt für dich das so ein Fan-Moment wäre oder so?
2: Nein. Es ist einfach, ihr macht das gut, läuft immer gute Musik und das passt für mich, ist auch regional von der Region zu der Region.
1: Fühlen wir uns geehrt und ich hoffe, jetzt, es bleibt auch so. Ich gebe mir also Mühe, dass jetzt sich da dein Lieblingsradio nichts ändert. Gehen wir über vom Lieblingsradio zum Lieblingssport. Ich nehme jetzt mal, das ist Schwingen für dich als Schwinger. Momentan ist es ja aber ein bisschen schwierig, wegen ganz Corona und so. Wie findet das bei dir jetzt momentan statt, das Schwingen oder auch das Trainieren?
2: Ja, also trainieren haben wir nicht immer können, einfach der Sohn und ich, das war jetzt halt der Vorteil gewesen. Wir haben gleich können schwingen bei uns daheim, wir haben selber etwas eingerichtet, trainieren, sonst Fitness haben wir auch immer können. Also wir haben dann schon viel gemerkt vom Ganzen, aber gleich nicht gar nichts können machen. Da sind wir sicher ein bisschen im Vorteil gewesen, aber sonst wettkämpfmässig haben wir halt wirklich gar nichts gehabt. Haben wir nur das Bechtoldschwingen im Januar können machen und dort haben auch nicht alle Schwinger können mitmachen. Die mitgemacht haben, haben wenigstens ein Schwingfest gehabt und mehr haben wir leider auch nicht gehabt.
1: Wie ist denn, habt ihr irgendwie bei euch auf dem Hof dort so, wirklich so eine Anlage, wirklich so richtig schwingmässig mit dem Sägemehl, oder wie tun die dort trainieren?
2: Nein, wir haben ein grosses Futterten natürlich, wo Kühe das Futter bekommen und dort haben wir uns auch ein bisschen tummelt drinnen und ein bisschen gammelt miteinander und dort haben wir auch ein gutes Training gehabt.
1: Und wie hat denn das bei dir auch angefangen eigentlich? Du bist jetzt ja schon seit Jahrzehnten eigentlich dabei, bist der älteste Schweizer Schwinger, der noch aktiv ist. Was ist denn der Ursprung, dass du zum Schwingen gekommen bist?
2: Ja, das war eigentlich einfach. Ich war vorher in der Jugend und dort mitgemacht. Und da ein Kollege, der gesagt hat, du komm, wir gehen doch mal nicht schwingen, da wäre doch mal noch etwas. So sind wir dann das erste Mal ins Training gegangen und da weiss ich noch ganz genau gewesen. Das ist am 1. Juni, wo ich Geburtstag hatte, am Mittwoch, wo ich 14 geworden bin und einen Töffel bekommen habe. Dort bin ich das erste Mal in ein Schwingtraining. Dort zumal ursprünglich zuerst auf Frauenfeld. Und nach einer Weile hat man dann gemerkt, dass dort zu wenig Junge hat oder zu wenig gleich starke. Und dort habe ich dann auf Weinfelder gegangen nachher.
1: Und wann war dann so der Moment gewesen, wo du vielleicht gemerkt hast, hey, ja, das ist nicht nur einfach ein kleines Hobby, sondern ich habe da wirklich auch Talent, ich kann das, ich möchte das wirklich aktiv machen?
2: Ja, ich bin dann eben erst mit 14 zum Schwingsport gekommen, das ist relativ Sport, Thomas hat mit 7 Jahren angefangen schon, hat auch dann auch vielleicht erst später dann mal erst Kranz gemacht mit 20 und dann hat man dann schon gewusst, mal, da ist vielleicht ein paar Dinge rum zum stark werden und wenn man ein bisschen anständig trainiert und alles mitmacht, ja, und der grosse Durchbruch ist dann sicher im 99 gekommen, ja.
1: Der grosse Durchbruch. Hast du eben dann auch nachher wirklich mehrere eidgenössische Kränze geholt, hast schwingende Sieg erreicht. Was ist für dich so ein bisschen der schönste Erfolg?
2: Ja, sicher die schönsten Erfolge sind die eidgenössischen Kränze, die ich holen konnte. Und was auch ganz, ganz eindrücklich war für mich, ist natürlich die Sieg auf der Schwegalp. Einmal Co-Sieger und einmal alleiniger Sieger 2010. Das sind schon ganz, ganz spezielle Momente, ja. Und sicher auch alle regionalen Schwingfeste, die man hätte dürfen gewinnen, sind alle ihren speziellen Reiz.
1: Du bist eben der älteste aktive Schweizer Schwinger. Ist das schon eigentlich auch etwas Spezielles oder ist das vielleicht für dich so ein bisschen eine Ehre auch?
2: Ja, beides. Wie soll ich sagen, ich kann es natürlich einfach so lange mitmachen, wie der Körper noch mitmacht. Die Freude ist immer da. Ich sage immer, wenn die Freude nicht mehr da ist, dann musst du aufhören, aber der Körper muss auch noch mitmachen, an einem gewissen Alter. Und wenn man noch einigermassen ein bisschen vorne damit mitmischt, dann macht es noch mehr Spass und spornt einen noch mehr an. Aber ja, es ist schon noch speziell. Man ist überall der Olde halt und am Anfang hat es einem ein bisschen genervt und mittlerweile schmunzelt man drüber und hat sogar Freude. Mir spielt da keine Rolle mehr.
1: Hauen Sie dann einmal so ein bisschen an? Ja, ja komm du da, alter Knacker, oder wie ist das
2: immer
1: ja,
2: so? Also in dem Stil, das sollte dann auch die Jungen erst recht noch inspirieren, um offensiv mit mir zu schwingen, und gleich merke ich immer noch, ist sehr, sehr ein grosser Respekt da, wo ich natürlich auch den anderen gegenüber habe, aber auch sie mir gegenüber haben, und das zollt schon etwas vom Schwingen ab, wo die Schwinger unter sich haben, dass man gegenseitig respektiert wird und Respekt hat, und das freut mich sehr, also ja.
1: Jetzt hast du ja letztes Jahr in einem Interview oder auch an verschiedenen Orten gesagt, eben, vielleicht ist jetzt das Jahr deine letzte Saison, aber Corona hat da ziemlich einen Strich durch die Rechnung gemacht. Es ist ja wirklich in dem Sinne nichts gelaufen, so in der Schwingszene. Was ist dementsprechend jetzt in der aktuellen Stand? Sagst du trotzdem, nein, jetzt Ende Jahr ist fertig, oder ich kann noch nicht genug. Wie sieht's aus?
2: Also nächstes Jahr auf jeden Fall. Weil nächstes Jahr gibt's natürlich eine Saison, die es nie gegeben hat, mit zwei eidgenössischen Anlässen. Das ist das Jubiläumsschwingen für Stappenzell, das verschoben worden ist, und das Kirchbergschwingen nächstes Jahr, beide im September. Das sind Höhepunkte. Und so eine Saison hat es nie gegeben. Und da würde ich gerne sicher nochmal mitmachen. Und nachher schauen wir dann, ja.
1: Was hast du für Ziel gesetzt? Vielleicht auch eben für dich selber, aber vielleicht auch wieder mit deinem Sohn zusammen. Wir haben ja letztes Jahr gesagt, wir möchten beide gerne als Eidgenössische zusammen. Was haben wir da so ein bisschen?
2: Ja, da mit dem Eidgenössischen haben wir es natürlich ein bisschen hochgepokert. Da haben wir selber unser Lehrgeld gezeigt, dass es da nicht möglich war. Und nächstes Jahr wird Thomas seine Saison auch nicht ganz so gross sein. Das haben wir auch gesagt, weil er ist mit in der Lehrabschlussprüfung nächstes Jahr. Die ist zwischen Mai und Anfang Juli. Und da hat absolute Priorität. Und das Ziel ist, dass er dort durchkommt, und das wird er auch. Und nachher haben wir ein Jahr oder 14 Monate Zeit, dass wir ihn vorbereiten können, dass er es vielleicht schafft, um auf Brattl als Eidgenössisch zu gehen. Aber die Lehre hat komplett Vorrang.
1: Und bei dir? Jetzt hast du nur von deinem Sohn geredet.
2: Ich werde sicher dabei sein, zu Brattl. Als Zuschauer.
1: Das heisst wirklich, nächstes Jahr die letzte und dann fertig?
2: Denke schon, ja. Also irgendwann ist einmal der Zenit erreicht. Man muss ja den Körper nicht ganz mit Gewalt müssen kaputt machen, weil es ist ein kräftezehrender Sport. Sicher, wie ich gesagt, Freude habe ich immer, vor allem mit den Jungen und allen. Aber man muss irgendwann mal realistisch sein und sagen, der Körper gibt ihm das auch wieder mal retten. Und ich würde dann schon auch noch mit 70 nicht gerade im Rollstuhl sitzen.
1: Hoffen wir, dass die Saison von nächstes Jahr so stattfindet, wie man es plant momentan. Aber eben, du bist ja nicht nur Schwinger, sondern du hast auch die Heina genug zu tun, auf deinem Bauernhof in Homburg. Was habt ihr denn alles? Was läuft alles auf diesem Betrieb?
2: Ja, wir haben einen Milchwirtschaftsbetrieb mit etwas Ackerbau für Eigengebrauch. Es sind zwischen 35 und 40 Kühe. Mittlerweile sind wir ein Planen zum Vergrößern alles. Ja, da gibt es sicher genug zu tun, oder immer zu tun. Du hast einen 7-24-Stunden-Betrieb. Sobald man Tiere hat, kann man nicht einfach die Türe hinter sich zumachen und rausgehen. Es muss immer jemand dumm sein. Und das gehört, dieselben Leute gehören alle auch dazu, dass man alles andere machen können.
1: Ja. Vergrössern, weil dein Sohn dann eben bald fertig ist mit der Lehre als Landwirt? Oder wieso, weil du dann vielleicht auch fertig bist mit dem Schwingen?
2: Ja, beides vielleicht. Aber man muss expandieren, auch in der Bauerei, wenn es geht. Aber da sind wir zurück einfach am Planen mit Milchkühen und alles. Und wenn alles gut kommt, dann kommt das Projekt Ende 2021 nach selber Saison. Ja.
1: Ihr wohnt eben als Familie auf dem Bauernhof. Was ist da so? Wie läuft das bei euch ab? Was sind ihr für eine Familie?
2: Ja, eigentlich eine ganze Hundskommune, einfache Familie, Bauernfamilie. Da müssen alle mithelfen oder helfen auch alle mit. Das gehört dazu. Ich bin sicher nicht gleich streng wie mein Vater. Mein Vater hat einmal gesagt, als ich in der Schule war, bei der vierten Stunde nach Schulschluss kommst du heim, dann geht man in den Stall und am 8. macht man die Hausaufgaben. Da habe ich schon nicht gleich gehabt mit meinen Kindern, aber es ist sicher auch nicht mehr die gleiche Infrastruktur, wie wo man da hat, und nicht mehr gleich streng. Aber so ist einfach ganz normal, morgen der Stall und zusammen der Stall, und es helfen alle mit, wenn sie rum sind. Ja.
1: Deine Tochter im Fall auch?
2: Ja.
1: Was macht sie beruflich? Ist sie auch so in diesem Bereich? Oder
2: nein, sie hat einmal macht ein bisschen Highland Games. Sie hat dort einmal eine Thurgau-Meisterschaft gewonnen. Sie tut gerne ein Baumstämme umeinander rühren. So Sachen. Sie hat gelernt fachangestellte Gesundheit. Und sie hat mit Bravour abgeschlossen alles. Und ist jetzt dran, an der AF noch zu machen. Und sie macht das Weg, ja, was auch sehr, sehr gut ist.
1: Alle sehr, sehr aktiv. Und eben, dein Sohn macht es dir ja eigentlich ziemlich nah. Er lernt jetzt Landwirt, ist aktiver Schwinger. Kann man sagen, er ist ein bisschen eine Mini-Version von dir?
2: Ja, kann man schon gerne so sagen. Wobei ich sage immer, der Thomas ist der Thomas und ich bin ich. Ich möchte nicht, dass man da ins gleiche Ding kommt. Aber das ist natürlich relativ schwierig. Fans oder Bevölkerung oder Schwingervolk sagen, der Klima mal, ja, der Junge muss gleich wie der Alte bei, ist das überhaupt nicht so. Wir haben das schon gesehen, Karl Mehli-Zeit und so, da macht man Jungen kaputt und das muss nicht sein. Er macht seinen Weg, wenn er seinen Weg macht, macht dann sicher richtig, hoffe ich, aber es ist seine Angelegenheit. Ich bin immer da für ihn, wenn ihm Fragen sind, ich pushe ihn aber gar nicht, ich trainiere ihn auch nicht, er kann jederzeit kommen, aber mehr mache ich nicht, er soll seinen eigenen Weg machen.
1: Was bedeutet es dir aber gleich, dass er in dem Sinn auch so ein die Interesse hat, dass ihr das auch zusammen könnt teilen?
2: Ja, das macht er natürlich schon stolz und mit riesen Freude. Also sei es beim Bauern miteinander ein bisschen fachsimpeln. Wenn er natürlich einmal heimkommt und sagt, das ist so und so und mich fast belehren, ist das für mich natürlich sehr, sehr schön und gefällt mir. Und umgekehrt ist dann vielleicht beim Schwingen, wo ich ihm immer wieder etwas sage, wenn er etwas fragen will. Und so tut sich das sehr, sehr gut ergänzen.
1: Kann man vielleicht sagen, dass du doch so ein bisschen sein Vorbild bist? Was meinst du?
2: Da müsst ihr dann selber fragen. Ich will mich da nicht... Er sagt es zwar einmal, wobei... Es hat auch andere mit Sempach oder Orlik oder Vicky, die gehören alle auch dazu.
1: Jetzt kann man schon sagen, eben, du bist so ein bisschen der Inbegriff von einem typischen Schwinger, aber du hast auch ganz viel, wo noch dahinter steckt, so ein bisschen überrascht. Und ich wollte dich darum mal noch fragen, habe dir drei Sachen angegeben, die du mir sagen sollst, die überraschend sind über dich. Und als erstes hast du mir dort gesagt, dass du wenig Bier trinkst, was gemäss deinen Angaben für einen Schwinger in dem Sinn eben etwas Spezielles ist.
2: Ja, speziell nicht, aber der Schwinger ist schon immer so, dass er gerne eher das Bier hatte. Es ist nicht so, dass ich nicht gerne Bier habe, aber ich trinke im Jahr vielleicht 5-6 Panache, mehr auch nicht. Ich bin lieber der Rotweintrinker.
1: Okay. Was für Rotwein? So von der Region? Oder
2: ja,
1: ist es so viel, dass
2: auch,
1: am Abend einmal...
2: aber schon manchmal kleiner als Exklusive. Eben, da kannst du manchmal so ein Masetto sein oder ein Range oder irgendwie so Sachen. Wobei ich auch sehr, sehr gute Freunde, Kollegen um mich herum, die Weinfreaks sind und die haben grosse Weinkeller und die dürfen mich einmal dort einladen. Dann ist es natürlich sowieso ein Genuss, wenn man einmal dort dabei sein darf.
1: Dann bist du eigentlich weniger wirklich so der, der am Schwingfest auf der Bank steht, sondern lieber zuhause an einem schönen Abend auf dem Hof ein Glas Wein trinkt.
2: Beides. Wenn es natürlich am Schwingfest etwas zu feiern gibt, dann mache ich natürlich gerne mit den Jungen mit. Und die Jungen denken, schau, der alte Sack mag auch noch auf die Bänke rauf, mag auch noch mittrinken. Dann mache ich natürlich beides gerne, wenn es etwas zu feiern gibt. Und sonst zu Abend gemütlich mal daheim hocken nach einem Training oder sonst, wenn einfach nichts ist und ein Glas Rotwein trinken und draussen im Sitzplatz sitzen, dann schon lieber so, ja.
1: Als zweites hast du mir ein neues Hobby angegeben, das Drohnenfliegen. Wie und wo machst du das?
2: Ja, da mache ich, wie soll ich sagen, im Dorf mache ich es für die, das ist wirklich ein Hobby. Im Dorf mache ich es etwa die und auch noch viel für so für Bauunternehmen, zum die Höhen messen, an den neuen Wohnüberbauungen, die sie machen, dass die Höhenmeter haben und alles, ob man Sehsicht hat dann auf diesen Höhen und das Ganze. Oder sonst für Immobilienleute von Liegenschaften, die sie haben, die fotografieren oder filmen, dass sie für Dossier so Sachen haben. Und das mache ich in Art noch gern. Wobei die Drohne ist ja so gross wie meine zwei Hände, also relativ klein und fein zum Bedienen. Und das ist schon noch ein bisschen eine koordinative Herausforderung.
1: Ist das so jetzt ein Hobby, wo du so das typische Lockdown-Corona-Hobby angefangen hast?
2: Ja, ziemlich genau. Wo das angefangen hat, dachte ich, jetzt muss ich noch etwas haben, noch einfach etwas anderes wieder mal. Und dann sind wir irgendwie auf Dach und haben gerade dann einfach angefressen. Ja.
1: Das ist noch ein cooles Hobby. Jetzt hast du als Drittes noch gesagt, dass du ein Vielschläfer bist. Was für mich in dem Sinn eigentlich, wenn ich überlege, ein Schwinger, der muss ja regenerieren, das ist eigentlich nicht so etwas Spezielles, darum braucht er viel Schlaf. Aber auf der anderen Seite, als Landwirt, ist es dann noch ein bisschen schwierig, weil du ja in der Früh aufstehen musst, in den Stall gehen musst. Ja, vielleicht erzähl mal kurz, wie funktioniert denn das mit dem Vielschläfer?
2: Ja, mit dem Vielschläfer, also ja, bei mir macht es jetzt gar nichts aus, am Sonntagabend um 7:30 die Tagesschau noch fertig schauen und dann macht ich im Bett sein und schlafen. Und dann kann ich anstandslos bis am Morgen durchschlafen. Da denke ich manchmal, wie kann man nur, da kommst du ja Rückenweh. Also ich bin einer, glaube von denen, der ein Drittel vom Leben verschlafen hat. Aber ja, es ist jetzt so. Also ich habe schon mal 2-3 Nächte, wo ich nicht viel Schlaf brauche, da geht. Aber man weiss, was denn drüber ist, werde ich dann wie ein kleiner Golf, süderig, und brauche ich dann den Schlaf wieder.
1: Und dann bist du dann so ein bisschen Möff, dem
2: Fall. Ja, genau.
1: Es ist aber wirklich speziell, weil du hast ja noch so viele andere Überraschungen in dem Sinn auf Lager, die dich wahrscheinlich auch nicht gross schlafen lassen, weil neben dem Schwingen und neben dem Bauernhof bist du auch noch als Bodyguard und Chauffeur tätig. Wie kommt das?
2: Ja, wie kommt das? Das war Mund-zu-Mund-Werbung eigentlich. Ich hatte mal früher so einen Flug mit 25 auf Afghanistan gehen, Botschaften bewachen und das ganze Zeug und dort unten das Ganze machen. Nur ist das eben ein bisschen gefährlich gewesen, dort unten. Dort sind die Kugeln schon um den Kopf geflogen. Und nur für die Geschichte tun, nicht runterzukommen, nicht möglich in die Holzkiste heimkommen. Das war es dann also nicht wert gewesen. Und dann habe ich gesagt, ja, dann kann ich ja gerade zu hier in der Schweiz aufziehen. Und habe also wirklich sukzessiv aufgezogen. Sicher ein grosser Mitspieler oder ein guter Kunde war der Hause gewesen, natürlich. Mund-zu-Mund-Werbung. Und so bin ich natürlich schon an den gewissen Grossen angekommen. Und das war eine coole Sache gewesen, oder immer noch eine gute Sache.
1: Eben, du bist auch vom Hause selber Bodyguard und Chauffeur. Hast du ihn einfach vorher schon gekannt und irgendwie sind das so ins Gespräch? Oder ich finde das noch eine lustige Kombination so.
2: Ja, wir haben uns mal näher kennengelernt, haben einander mal getroffen, in Balterswil, in der Krone ist das knapp gewesen. Oder nein, in Zanetschwil, im Frohsinn. Haben wir uns getroffen und näher kennengelernt. Da ist das erste Sponsoring gelaufen miteinander. Und dann sind wir ja drauf gekommen wegen dem Chauffeur. Und dann sagt er, ja, brauche ich mal jemanden, die einen und so. Du würdest gerade noch reinpassen, so ein Hemdsärmelig ein bisschen. Und so sind wir dann reingekommen. Und dann ist man zum einen oder anderen Anlass mitgehen. Und dort sind dann die und jene gewesen. Und eine Hand hat die andere gegeben.
1: Aber es ist eigentlich schon noch speziell, weil du bist ja selber eigentlich auch eine bekannte Persönlichkeit, dass du als selber Bekannte andere bekannte Leute durch beschützen, umschauffieren. Schon noch speziell, oder nicht?
2: Ja, scheinbar bin ich gleich nicht so bekannt. Nein, wir, ja, kennen vielleicht schon. Aber eben, da sind dann andere Ligen natürlich. Das sind die, die ja, sag jetzt, viel Geld haben. Oder ein Cristiano Ronaldo, wenn er da war, ein Ballon d'Or und so Sachen. Ja, wo einfach die Fans abwimmeln, oder? Und das macht das Ganze vielleicht auch noch in der Schweiz interessant. Das ist nicht der gefährliche Job wie im Fernsehen, oder? Das ist mehr eine Prestige-Angelegenheit. Und schlussendlich ist es darum, hauptsächlich der Chauffeur. Und mittlerweile haben sie dann gesagt, hey, du bist ein anderer cooler Hype, komm doch gerade mit, kannst du die ganze Zeit dabei sein. Dann ist man die ganze Zeit dabei und passt ein bisschen auf die Jungs auf, ja.
1: Da fahren also rechte Namen. Zähl mal ein bisschen auf, wer ist da alles schon dabei gewesen?
2: Ja, da ist Mike Tyson, Pink, Cristiano Ronaldo, Hausi, also so in dem Rahmen, ja.
1: Und was chauffierst du einfach um oder bist du wirklich, was ist da so dein Job, was musst du da alles machen?
2: Ja, man holt es ab im Hotel, vor der Hotelzimmertür und tut es begleiten, bis wir zurück im Hotel sind. Relativ einfach, ja.
1: Und?
2: Weil die einen sagen, du kannst mitkochen, zu Nacht essen und sonst wartest du im Auto und die einen sagen, du kommst in 2-3 Stunden wieder, dann kann ich gut trainieren, musst einfach auf Abruf sein. Das sind ganz verschiedene Sachen. Also mittlerweile bei den meisten bin ich so weit, fast ein Familienmitglied, dass ich mitkommen kann, essen und egal wo sie hinkommen und wieder daheim abliefern.
1: Bei wem ist das so? Ist der Cristiano Ronaldo so einer?
2: Ja, nein, also letztes Mal war es nicht so lustig mit, also nicht lustig, hat der Junior mitgenommen, wo das letzte Mal der Ballon d'Or da war. Da bin ich eher ein bisschen Kinderhüter gewesen.
1: Okay.
2: Hat dann halt auch dazugehört. Warum? Macht man es halt.
1: Also ist er nicht so ein sympathischer in dem Fall? Oder
2: mal, aber ich bin nicht Kindermeitle eigentlich. Aber nein, ich kann ja kein Portugiesisch oder so, ich kann mich ja nicht unterhalten mit denen. Aber es ist ganz ein cooler und die Leute tut man natürlich auch ein bisschen googeln und so und ich habe einen riesen Respekt vor ihm, vor allem weil er gut tut viel und viel spendet und alles. Es ist so ein bisschen ein Diva natürlich, aber wenn man in dieser Liga oben ist, wird man das vielleicht ein bisschen, aber es gibt sicher auch viel Retour.
1: Und bei wem bist du dann schon fast ein Familienmitglied?
2: Ja, beim Hause sicher. Dort ist ein und aus, auch bei ihm daheim in Genf oder so Sachen. Dort ist man schon gerne dabei. Ja.
1: Wie schäffelst du die Zeit noch frei? Ich meine, im Bauernhof gibt es schon genug zu. Dann eben schwingen sollte man ja auch noch regelmäßig trainieren. Machst du 20 Stunden in der Woche plus minus. Wann machst du das Bodyguard und Chauffeurzeug noch?
2: Ja, das ist natürlich eine gute Sache in dem Sinn. Da ist viel jetzt so auf die Weihnachten mit den Verwaltungsräten, die sie haben. Weihnachtsessen dort und Verwaltungsratessen dort. Und es ist ja nicht so, dass ich eine riesige Kartei habe von den Leuten, die kommen an chauffieren. Das sind wirklich Einzelne. Und wenn meine Autos mal stehen bleiben, dann kostet es mich nichts. Da ist keine geleistet, sind alle zahlt. Das ist nicht gleich wie eine Firma, die 10 Limousinen haben. Die müssen laufen, die müssen Aufträge haben. Ich muss nicht, wenn ich nichts habe und der Karre stehen bleibt, dann kostet mich nichts auf gut Deutsch. Und die Zeit, die nach 10 Jahren durch ist, das ist ja immer die Vorweihnachtszeit, wo eh nichts läuft und man nicht gross trainiert oder fast nichts. Und dann habe ich auch wirklich viel zu tun. Und so tut sich das ein bisschen ausgleichen. Und sonst habe ich noch Teilzeitangestellte, die auch noch fahren für mich.
1: Du hast die Autos angesprochen. Ich glaube, du hast da neben dem Traktor und eben so in den Chauffeurautos noch ein anderes Arsenal auch. Das ist bei dir ja, oder? Ist das richtig?
2: Nein, viele sind natürlich gemietet. Ich habe 3 selber Autos, von Pickup bis VIP-Bus und Limousine, die sind mir. Und alles, was mehr darüber ist, kann ich einmieten oder komme ich von anderen über. Das klappt relativ gut.
1: Okay.
2: Die stehen ja gleich umeinander.
1: Jetzt bist du aber nicht nur Bodyguard und Chauffeur wirklich im richtigen Leben, sondern du hast es schon so ein bisschen als Doppelrolle, Doppelfunktion erlebt, indem du mal in Film als Chauffeur gespielt hast. Bei Wilder beispielsweise. Erzähl mal, was ist dort so ein bisschen, wie war das, dass du jetzt dann noch dort ein Schauspieler bist?
2: Ja, das ist noch eine sehr, sehr interessante Sachgeschichte natürlich. Wenn du so in die Filmgeschichte kommst, als kompletter Neandertaler, ich sehe es jetzt gerade mal, also für Tut und Blasen fast keine Ahnung hat. Und da einfach vom Regen in die Traufe geworfen worden bin. Ich bin am Sonntagnachmittag um 2 angefahren worden und zu Abend um 4:30 ist rausgekommen, ich habe die Rolle. Hat dann aber um Dienstag drauf schon im Jura hinstehen für 2-3 Tage und hat dann eben noch den Betrieb da, musst dann alles managen und so. Das sind dann schon ein bisschen die Herausforderungen gewesen. Und dann ist dann im 18. gewesen, wo es noch so hure heiß war. Und in dem Auto hat man Klimaanlage nicht laufen lassen und einen schwarzen Anzug hatte. Es war nicht so angenehm. Und manchmal viel, 18 Stunden am Tag mit Dreharbeiten. Aber man schaut die Filme, die man jetzt heute im Fernsehen sieht, ganz anders an, weil man sieht, wie sie gedreht worden sind, mit den diagonalen Einspielungen und alles, Gegenschuss, wie man dem sagt. Das ist schon sehr, sehr interessant. Ja.
1: Hat sich dein Bild eben von dieser ganzen Szene, wie hat sich das verändert in dem Fall?
2: Ja, natürlich, wo der Wilder da 2 dann im Fernsehen kommst, die Folgen, wobei ich auch nicht viel dort drinnen vorgekommen bin und geredet habe ich schon gar nicht. Manchmal ist es gescheiter, wenn man nichts sagt, sage ich selber einmal. Da hat natürlich schon Wellen gegeben, positive. Und das hat natürlich jeder gerne und ist interessant gewesen, ja.
1: Es war nicht dein Debüt in dem Sinn, sondern du hast schon vorher in verschiedenen Filmen gespielt, unter anderem im Tatort. Und der erste war ja bei Dino, bei diesem Film. Mhm. Wie ist das zu dem gekommen, dass du gefunden hast, so, jetzt mache ich noch einen auf Schauspieler. Ist das schon immer so im Kopf rumgeschwirrt, oder?
2: Ein bisschen schon, ja. Aber ich habe das nie forciert oder wollen erzwingen. Das sind wirklich reine Zufälle oder ich weiss nicht, wieso das auf mich gekommen sind. Und wenn es einem natürlich schon fragen, vor allem für einen Schweizer Film, dann sagt man gerne ja.
1: Also du bist dort angefragt worden, ja. Ob du, obwohl eben man hat, oder hat man gewusst, du würdest gerne? Oder,
2: ich meine, da weiss ich nicht. Ich habe einfach am Sonntagnachmittag um 1:30 das Telefon bekommen von der Filmcrew, Filmding von Zürich. Und die hat mich angefragt und dann hat es geheissen, ja oder nein. Und dann musste per WhatsApp ein Video schicken, ob ich jetzt da mitmachen würde, wieso und warum. Und sie haben noch andere gefragt und zu Abend um 4:30 ist es okay gekommen. Also ganz speziell gewesen, ja.
1: Was ist denn aktuell? Gibt es gerade noch ein neues Projekt, das du jetzt noch hast? Was läuft da?
2: Ja, jetzt sind wir der Dreharbeiter oder mitten in der Dreharbeiter zu Neumatt. Auch wieder ein Schweizer Film mit dem gleichen Regisseur, mit dem Pierre Monnard. Und ja, das ist jetzt am Laufen.
1: Redest du
2: dort? Bis jetzt nicht. Muss ich im Bauer spielen, der sagt sowieso nicht viel.

0: hast du noch irgendwie einen Traum, wo du musst sagen, mal in dem und dem Film würde ich jetzt noch gern oder das wäre vielleicht noch cool?
1: Also X-Men Able 4, da würde ich noch gern mitspielen. Ja. Aber das ist dann ganz weit, weit weg. Ja.
0: So ein bisschen Hollywood, ja, vielleicht mal noch ein bisschen Luft schnuppern.
1: Ja, wenigstens mal anschauen. Ja. Das ist mal eine nächste Reise wert. Ja.
0: Und sonst eben so viele überraschende Sachen, die du machst. Was steht vielleicht sonst noch? Hast du gerade irgendwie noch etwas anderes, ein spektakuläres Projekt, das ansteht oder so, wo man die noch rauskitzeln
1: kann? Nein, speziell spektakulär ist gar nicht. Jetzt hoffen wir, können wir dann langsam wieder anfangen mit dem Aufbau für die Schwingsaison. Freue mich sicher auf die nächste Saison, wenn das alles klappt und das langsam ein bisschen vorbei ist. Aber sonst etwas Spezielles wüsste ich jetzt gerade nicht. Immer von mir aus nicht.
0: Wir sind gespannt. Vielleicht eben die grosse Schauspielerkarriere oder so. Oder nächstes Jahr Siegessaison, wer weiss, im Schwingen. Danke vielmals, dass du da bei uns im Top Hoch 3 warst. Das war sehr interessant.
1: Danke auch, ja.
0: Und danke auch euch da draussen fürs Zuschauen oder Zuhören. Top Hoch 3 gibt es dann nächste Woche wieder, dann mit meinem Kollegen Stefano Bollmann. Ciao zusammen.
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3: Eigentlich hat mein heutiger Gast mal Flight Attendant werden. Ein Abstecher auf Amerika hat aber seine Pläne über den Haufen gerührt. Heute ist er Gesamtleiter von der Pfarrer Sieb Stiftung und mein Gast im Top 3. Und ich freue mich außerordentlich, dass er da ist. Christoph Zink, schön bist du da.
4: Danke für die Einladung. Mich freut.
3: Kann man jetzt ja glauben, man kann es glaube ich sagen. Wir kennen uns schon fast 30 Jahre lang. Ja. Und ich bin bei der Vorbereitung ein bisschen verschrocken. Erstens mal, wie schnell die Zeit vorbeigegangen ist. Und auch ein bisschen, man setzt sich ja dann auseinander mit der Person, die zum Gespräch kommt. Und zwei, drei Sachen hat mich doch erstaunt. Eben zum einen, dass du hast mal ein Flight Attendant werden. Du kommst ja aus einer Flügerfamilie.
4: Genau. Also Vater Swissair, in einem Block aufgewachsen, wo das Kinderzimmer auf den Flughafen übergeschaut hat. Also mich hast du auf den Schreibtisch hocken und dann bin ich versorgen gewesen. Ich habe Flüger kennt, auch ihnen grüßt, bevor ich Namen von meinen Verwandten kennt habe. Und auch können aussprechen. Also ich bin mit der Flügerei gross geworden. Und das ist eine Liebe geblieben bis heute. Also der Flight Attendant ist ja nichts geworden. Also Pilot war notabene nie ein Thema gewesen. Also zu Zeiten, wo die Swiss sehr gross war, war man Gastgeber im Flüger. Also, da hast du Platz auf den Stuhl, da hat es etwas auf den Tabletten, es hat eine gewisse Grandezza gehabt, etwas Schönes. Das hat mich immer fasziniert. Ich bin später doch noch bei der Swiss gelandet. So, und ich dann mein Theologiestudium bin, habe ich irgendwie müssen Geld verdienen. Und dann habe ich 2 Jahre Flügerei und ausgeladen. Ich habe dann einfach quasi einen Stock weiter
3: also
4: runter geschafft.
3: Gepäck,
4: Fracht, Post.
3: Das finde ich auch,
4: Haustier.
3: Finde ich auch mega spannend. Ja. Ich habe den Sommer mal eine Dokumentation gedreht am Flughafen. Mhm. Was darum gegangen ist, Faszination Flughafen.
4: Ja.
3: Nicht Flugzeug, sondern Flughafen. Und, einer davon war, wir haben einen Buschauffeur, der die Gäste vom Gate zum Flugzeug bringt, begleitet, unter anderem. Und dann habe ich so nahe an das Flugzeug her können, wie man ja eigentlich nie kann, weil man steht ja, man kommt, steigt aus und steigt im Bus oder überhaupt nicht.
4: Oder über Fluggastdruck.
3: Genau, ja. Ja. Und bin wirklich mega nahe. Also das habe ich schon auch sehr eindrücklich, sehr spannend gefunden. Also so zu arbeiten mit Flugzeugen. Irgendwann kann ich es mittlerweile verstehen, warum das einem so fasziniert. Ja. Aber du hast eben Flight Attendant eigentlich wollen werden. Hast du das wollen machen, wo du dann auf Amerika bist, die Ausbildung, und dann ist aber alles anders geworden.
4: Ja, also auf Amerika bin ich, weil mich Swissair dort übergeschickt hat. Ich hatte den Vertrag eigentlich schon gehabt. Sie haben gefunden, mein Englisch sollte noch ein bisschen besser werden. Sie haben dort eine Schule gehabt. Und Theologie war schon immer auch ein Thema gewesen. Weißt du, aber ich bin zweimal aus der Mittelschule rausgeflogen. Ich hatte nie genug von dem allem. Ich bin zurück, wo ich aufgewachsen bin, früh sozialisiert worden, kirchlich gut. Also ich konnte dort Sonntagsschule gehen, ich konnte verschiedene Projekte mitmachen. Ich habe das als Ort erlebt, wo ich willkommen war und auch als junger Mensch viel gelernt habe und schöne Erinnerungen und schöne Erfahrungen gehabt. Und Theologie hat mich schon immer fasziniert, so die biblischen Geschichten und der Umgang damit. Und in Amerika hatte ich dann eine Begegnung gehabt mit einem Mann, der ist bis heute, mit dem bin ich bis heute befreundet, ein Puerto Ricaner, Katholik, 10 Jahre älter als ich. Der hat für die UNO gearbeitet hier und hat ein Sabbatical in Angriff genommen mit Blick auf ein mögliches Priesteramtsstudium. Und ich habe mich das dermassen herausgefordert, dass ich gemerkt habe, hey, aber der als Katholik und Zölibatär und das weiss nicht was, und mache ich mir es nicht doch zu einfach. Und dann habe ich bei mir gemerkt, ja, mich zieht schon Himmel, aber anders. Und Swissair hat den Vertrag zurück.

0: und ich bin dann zurück in die Schweiz gekommen und habe gearbeitet und Möglichkeiten gesucht, Matur gleich noch nachzuholen.
1: Was hat denn deine Familie gesagt, dass du zurückkommst mit neuen Plänen?
0: Meine Familie war sehr beweglich, aber nicht erst hier. Also ich glaube, so mein ganzes Kinder- und Jugendleben hat eine gewisse Beweglichkeit herausgefordert. Also ich war einer der Brävsten, nie böswillig, aber einfach einer, der gerne ausprobiert hat und halt jemand mal eine Scheibe gekrümmt oder sonst irgendwie eine Schulhausordnung ein bisschen durcheinander gebracht hat. Sie waren nicht wirklich erstaunt und ich kann mich erinnern, es war ein ganz schöner Moment. Ich habe die Aufnahmeprüfung gemacht an die Kirchlich-Theologische Schule zu Bern. Das war die Maturitätsschule, die ich dann absolviert habe. Die ist eine Woche gegangen. Und ich habe eine Woche Ferien genommen. Ich habe auch noch bei der Herd Schweiz gearbeitet, als Finanzbuchhalter notabene, mit meinen Rechnungsnoten. Und ich habe niemandem gesagt, dass ich die Prüfung mache. Nicht einmal meiner Grossmutter, wo ich gewohnt habe bei ihnen. Das Wetter war super. Die hat gemeint, ich könnte baden. Und als ich die Prüfung dann ich habe gedacht, wenn ich sie nicht bestehe, dann muss ich es niemandem erklären. Und wenn ich sie bestehe, dann sind die Fakten geschaffen, dann schauen wir weiter. Und dann habe ich sie bestanden. Und habe den Brief den Eltern nach dem Mittagessen einmal so hergelegt. Dann beide drauf geschaut. Dann haben sie mich so angeschaut, wieder drauf geschaut. Die Mutter hat im ersten Moment nichts gesagt, der Vater ist aufgestanden, irgendwann ein Kästchen geschlurft, einen Block und einen Bleistift rausgeholt, ein paar Zahlen zusammengerechnet und dann hat er am Schluss eine dick unterschrieben, so viel kannst du haben von uns. Okay. Wie denkt? Und die Mami sagt, und dann hätten wir ja noch die Wohnung zu hütteln. Das war die Liegerwohnung bei meinen Grosseltern oben drin. Das war ihre erste Reaktion. Und die haben gewusst mit mir, also, das ist mir ernst. Diskutieren müssen wir das nicht mehr. Sie haben dann gewusst, sie haben dann ein bisschen gefragt, dann gleich wissen und alles und haben dann gemerkt, das geht 9 Jahre von dem Moment an. Oder? Also mit der Matur, mit dem Propädeutikum, mit dem Staatsexamen, wie das alles so noch geheissen hat und dem Lernvikariat, das noch mal ein Jahr war. Aber das war akzeptiert. Und 2 Tage später ist mein Vater gekommen und hat gesagt, du, ich kenne den Falti Foser gut, das ist der Dispatcher da von der Emper. Oder? Soll ich dem mal deine Telefonnummer geben oder einen Funk geben? Eine Woche später habe ich den Job gehabt. Also, sie hat mich extrem unterstützt.
1: Also, bei dir war es aber auch immer schon so, in dem Fall, es hat sich immer irgendwo irgendetwas ergeben.
0: Ja.
1: Ohne gross zu planen, oder?
0: Ja, lang planen war nie mein Ding. Nein, definitiv nicht. Also, mehr so ein bisschen Bauchgefühl gesteuert, von der Idee her gesteuert, mal schauen, geht's nicht. Mhm. Eben, Bever war dann auch so eine Geschichte. Also, ich habe eine Postkarte bekommen, die mir jemand geschrieben hat.
1: Genau, das habe ich jetzt gerade fragen. Stimmt die Geschichte?
0: Die stimmt, also, die Geschichte stimmt.
1: Bever, muss man sagen, darum kennen wir uns seit 30 Jahren. Bever, dort bin ich aufgewachsen. Das ist ein knapp 700 Seelendorf im Oberengadin. Und dort haben wir uns kennengelernt. Ich bin noch ein kleiner, ich glaube, sechs, wo du angefangen hast dort. Und ich habe mich schon gefragt, wie kommt jemand wie du auf Bever? Und ich habe dann das gelesen mit dieser Postkarte. Also, hau mal raus, die Postkarte hat dich so überzeugt.
0: Ich habe ja mein ganzes Militär im Kanton Graubünden gemacht. Also querbeet. Chur, Oberland, Engadin, Buschlaf. Also, ich habe einen Mord geschoben, wo es noch gegeben hat, oder noch grösser war, ist gelernt einzuklettern. Und mir hat das immer gefallen. Und das war auch wieder so ein Bauchgefühl, als das Studium zu Ende gegangen ist. Ich will in die Bündnerkirche, ich will in den Kanton Graubünden, ich will in die Berge. Ja, aber dort verdient man weniger und weisst, einen Haufen Unterricht und so, das hat alles nicht gekratzt. Ich kann in die Berge, weil ich dort her will. Und Freunde von mir, die das gewusst haben, sind zu Bever durchgefahren und haben mir eine Karte geschrieben von dort her. Und das ist, wenn man aus dem alten Dorf aus Richtung Führer schaut, so Richtung Volkkirchen auf der linken Seite, auf der anderen Seite das Rorschacherheim, im Abendlicht. Mhm. Und Das ist mir einfach ins Herz, die Kirche. Und ich wusste, da wollte ich her.
1: Ist lustig, ich bin ja dort aufgewachsen, wohne jetzt aber auch schon ein paar Jahre nicht mehr dort. Und heute, wenn ich so Bilder sehe, geht es mir, glaube ich, ähnlich. Nicht, dass es Highway wäre, aber es ist einfach schön.
0: Es berührt etwas,
1: ja,
0: gell?
1: Ja,
0: ja, ja, ja. Und dann ist die Stelle noch gerade frei gewesen, das kommt noch dazu. Und zwar schon länger.
1: Es hat sich wieder etwas ergeben.
0: Da hat sich wieder etwas ergeben. Ich habe Olga Fried angerufen, wie das sei, mit dieser Stelle und so. Und dann hat jemand angefangen zu leuchten am anderen Ende vom Telefon. Und sie war dann jahrelang meine Kirchenpflegepräsidentin. Mhm. Und eine Kirchenvorstandspräsidentin. Also auch dort, das hat sich so ergeben.
1: Und jetzt eben nochmal etwas Überraschendes, was ich herausgefunden habe, wo ich mich darauf vorbereitet habe, dass du kommst. Ich bin ja dort aufgewachsen. Und wenn man in einem Dorf aufwächst, sieht man gewisse Sachen nicht. Mhm. Und irgendwo habe ich gelesen, es war gar nicht so einfach, der Start. Und schon gar nicht angekommen, zu Bever. Ist denn Bever so ein schlimmes Dorf gewesen?
0: Nein, Bever ist kein schlimmes Dorf. Der Start war insofern spannend, weil wir im Vorfeld etliche Leute ungefragt abgeraten haben. Wir sind von Spinji jetzt, oder? Aber du weißt, was dort oben los ist und so. Der Vorgänger und die Vorvorgänger sind effektiv nicht lang geblieben und es ist länger vakant gewesen, weil die Leute gestritten haben miteinander und personelle Verwicklungen und. Also es sind ein Haufen Geschichten rum gewesen, die irritiert haben. Und das hat mich weiter eigentlich nicht interessiert. Ich habe dann im ersten Sommer das Archiv aufgeräumt. Zwangsläufig, also das war ein Auftrag, der von Chur hergekommen ist. Chur war zwar weit weg, aber in dem sind es keine stark gewesen. Und dann, zuerst habe ich ihn für mich so ein bisschen gefuttert, gefunden, das ist so schön, ich mache lieber etwas anderes. Und im Nachhinein muss ich sagen, es war das Beste, was mir hätte passieren können. Weil in dem Archiv findet die Kirchengemeindearchive, wenn sie mal aufgeräumt sind, und das war nachher aufgeräumt, da kann man ganz, ganz viel lernen über Dörfer, über ihre Geschichten. Gerade weil es so kleinräumig ist, die Familie zum Teil über Jahrhunderte auf irgendeine Geissart verbandelt miteinander. Also auch die Aus- und Einwanderergeschichten, das ist, man kriegt einfach die ganze Bewegung, die ganze demografische Bewegung mit. Und ich habe dort etliche Geschichten entdeckt, wo ich gemerkt habe, aha,
1: das ist es. Ist halt ein reiches Bauerndorf früher, oder?
0: Ja,
1: und da
0: ja.
1: sind grosse Familien zwischen aufgeblüht, ja. über Jahrzehnte, über Generationen weg.
0: Und dann hat es Verschiebungen gegeben mit den Aus- und den Wiedereinwanderern. So. Ja. Dann hat es mit den Dorfbränden auch immer wieder, hat da mal einer eine Quelle genommen und dort mal einen kleinen Grundstein versetzt und gemeint, das merke ich es dann nicht mehr. Es war eine Summe gewesen, ja. Und es war ein Reichtum gewesen, der dann irgendwann auch in Frage gestellt worden ist. So. Also, Bever, wo ich auf Bever gekommen bin, hat es reiche Häuser gehabt und einzelne Familien, die nach wie vor sehr reich sind, aber auch andere, die wirklich müssen kämpfen mussten. Oder? Und dann ist politisch ein Graben durchgegangen. Also Bever ist im Ruf gestanden, ein rotes Dorf zu sein. Wo ich gekommen bin, hat es einen roten Gemeindepräsident gehabt. Dem hat man vorgeworfen, er hätte von den Finanzen keine Ahnung. Oder? Nachher ist ein blauer Gemeindepräsident gekommen, also ein quasi freier Gesinnung, aber parteilos, wo Finanzen sehr viel Ahnung hat. Und Bever von der Finanzklasse 5 in Finanzklasse 2 aufgebracht. Also plötzlich ist das Wohlhabende wieder ein Stück weit sichtbar geworden. Und dann hat es natürlich auch wieder Leute das Gefühl gehabt, ja, und wo ist mein Teil von dem Kuchen? Oder? Also es war permanente Diskussion gewesen, so ein bisschen über das Miteinander und über Teilhabe an einem Reichtum, das das Dorf hat. Es ist wunderschön, es ist kulturell spannend, es liegt wunderschön. Es hat touristisch Potenzial, wenn man jahrelang sorgfältig umgegangen ist mit den Zweitwohnungen. Ja. Also das Dorf hat wirklich Potenzial gehabt.
1: Und es zeigt mir auch ein bisschen, dass ein Pfarrer doch durchaus dann auch einen Einfluss haben in das Dorf, oder? Gerade wenn es so klein ist. Also ich würde jetzt mal behaupten, du hast in diesem Dorf viel Einfluss gehabt, guten Einfluss gehabt.
0: Ja, aber das hat ganz viel mit euch und mit den Kindern zu tun gehabt. Das mag jetzt vielleicht erstaunen. Also natürlich, etwa am dritten Abend, als ich ins Schrells kam, bin etwas zu trinken, hat es geheißen, der Unterländer. Oder? Und dann müssen sie sagen, hey, easy, ihr habt mich gewählt. Mhm. Sonst wäre ich nicht da. Also ich habe da oben weder eine Wohnung gekauft, noch Land, noch sonst irgendetwas. Ihr habt gesagt, du kommst mit eurer Stimme. Wie viel das abgestimmt haben, weiss ich nicht. Und das Einzige, was dort an der Kirchengemeindeversammlung offenbar zu reden gehabt, war mein Ohrring. Also, ja, das muss eine Diskussion gewesen sein. So, die habe ich bis heute. Aber das war einmal eins gewesen. Faktisch, in der Bündner Kirche muss man Unterricht geben als Pfarrer. Ja. Das ist manchmal ein bisschen aufwendig, weil die Kinder ja nicht unbedingt darauf warten, am Ende des Tages da noch irgendwie mit dem Pfarrer da, so im Schulzimmer und so. Mir ist wichtig, dass das Kind gerne kommt. Dass sie etwas davon haben. Ich habe durchgebracht, dass ich Doppelstunden bekommen habe. Dann kann man richtig etwas machen. Und die Doppelstunden sind am Rand gelegen. Also man hat auch mal auf die Zählerin das Friedenslicht holen mit dem Zug. Also Sachen machen, die du in einer einzelnen Stunde mit am Tag mit herbringst. Und weil die Kinder gerne gekommen sind, haben sie das zu Hause erzählt. Und dann haben sich ganz viele Eltern aufgetan. Und darum sind all die Projekte, die nachher gekommen sind, und all die Initiativen, das sind ja die Kinderwochen, oder in der Vorweihnachtszeit damit die Zusammenarbeit mit dem Hex, ist die Jugoslawienkrieg gekommen. Wir haben Öfen finanziert für Ostslawonien, wir haben Holz finanziert für dort aber und. Also da ist jeden Samstag sind Leute aus dem Dorf, aus der Gemeinde vor dem Volk gestanden und haben Maroni braten oder Kürbissuppe gemacht oder irgend so etwas. Also Mobilisierung vom Dorf, haben wir so, die hat mit den Kindern angefangen, die heikel sind und positiv erzählt haben. Und durch das irgendwie wie Türen aufgemacht haben für Eltern und die nächsten Generationen. Also das ist ganz, ganz wichtig, die Rolle, die ihr gespielt habt.
1: Wenn ich das beurteilen darf, bevor wir nachher weitergehen und uns über die Pfarrer-Siebenstiftung unterhalten, Ich finde, du gehörst zu den wahrscheinlich besten Pfarrer, die ich kennengelernt habe, weil ich habe als Kind, und jetzt gerade wieder beim Aufarbeiten, ganz viel Déjà-vus gehabt und ganz viele schöne Erinnerungen, wo ich auch merke, dass das sehr viele in meinem Umfeld von den Nachbardörfern nicht gehabt haben. Also das gewisse Erlebnis, eben, du hast gesagt, die Kinderwoche, die wir gemacht haben in den Sommerferien, Musicals, die wir zusammen haben dürfen machen, wir haben die Arche Noah gebaut, wir haben Zirkus gespielt, wir zwei haben sogar miteinander eine CD aufgenommen.
0: Ja. Ja.
1: Ja, wir zwei musikalischen sind einmal im Tonstudio gewesen, haben so eine Art Gospelchor gehabt. Also ich merke, wenn ich zurückerinnere, oder, jetzt auch die uns zuhören, merken, da hat man doch einiges. Einiges erlebt. Und das finde ich immer eine schöne Erinnerung. Du hast das 10 Jahre gemacht in diesem kleinen Dorf Bever. Irgendwann hast du aber gleich gemerkt, jetzt muss ich weitergehen.
0: Ja, es sind jetzt zwei Sachen gewesen. Einerseits sind unsere Kinder sind alle im Engadin auf die Welt gekommen. Die sind an einem Punkt gewesen, wo wir uns entscheiden müssen. Also, wenn wir etwas verändern, dann jetzt, so von wegen Schulen und auch kulturelles Umfeld. Also, unser Ältester ist ein romanischer Kindergarten. Der zweite ist gerade an der Schwelle gestanden und die jüngste, deren ist eigentlich egal gewesen, um herzuziehen. Hauptsache sie ist dabei. So, die ist noch nicht in der Schule gewesen. Das ist so das eine gewesen. Und das andere, also, wir müssen einfach grundsätzlich überlegen, wenn wir bleiben, dann bleiben wir lang. Oder? Weil ich will nicht Kind dann nach ein paar Jahren wieder aus dem Umfeld rausreissen. Also, wenn, ist es, wie der angesagt, die Sollbruchstelle gewesen, quasi, wo wir müssen sagen, entweder wir machen es oder wir machen es nicht. Und dann hat die Mutter von meinen Kindern hat eine längere Weiterbildung wollen machen. Und wir haben dann gemerkt, dass das Modell, wir haben jetzt das Pfarramt ja ein Stück weit geteilt, dass wir das Modell so nicht mehr weiterziehen können. Und dann habe ich gefunden, okay, also wenn ich dann wieder der bin, wo Brötli allein heimbringt über die nächste Zeit, dann werde ich eigentlich in die Diakonie. Also die Arbeit, die wir zu Bever im Kleinen angefangen haben, mit diesen vielen schönen Projekten, die würde ich gerne weiterführen. Ich hätte gerne mehr Zeit für das und ich will in die Stadt. Und in dieser Zeit, das ist auch wieder so, es hat sich so ergeben, ausgerechnet dann hat die Zürcher Stadtmission einen neuen Leiter gesucht. Ich habe mich beworben, dann haben die mich eingeladen, gefunden, ja, aber sie aus den Bergen und Zeugs und Sachen. Geht denn das? Oder? Also, die haben mich angeschaut, als würde ich wahrscheinlich irgendwie, was weiss ich, mein Vermögen unter einem Matratze hüten. Und, also, ich habe keins, aber es wäre wahrscheinlich dort. Und dann, ich müsste sagen, ihr müsst eure Perspektiven ändern. Saint-Gaudin ist wie eine grosse Stadt. Im Grünen und in den Bergen. Aber zwischen Weihnachten und Ostern haben wir zum Maloja zwischen 150 und 200.000 Leute. Und die haben urbane Ansprüche. Die wollen Bankomaten, die wollen unterhalten werden, die wollen Verkehrsmittel. Die wollen auch mal können über die Schnür hauen, die wollen hochstehende Kultur. Oder? Die haben Ansprüche. Die haben Ansprüche. Und das Tal erfüllt die. Also die Menschen, die das ganze Jahr hier oben wohnen, die führen wie zwei Leben. Die führen eins außerhalb der Saison, wo relativ beschaulich ist, Maiferien, mit den braunen Krokusli aus dem Boden kommen. Und die sind aber voll auf der urbanen Schiene im Moment, wo dann Touristen da sind und wo die Gäste da sind. Also den Unterschied Stadt-Land müssen wir nicht machen. Und umgekehrt gesagt, also Zürich ist zwar 400'000 Einwohner und gilt als die grösste Stadt in der Schweiz, aber Zürich hat auch durchaus dörfliche Anteile mit starken Quartieren, in sich geschlossenen Quartieren. Ich bin sicher, das geht.
1: Das ist der Schlänger. Wieder, oder?
0: Ja,
1: so klein, oder?
0: Ja. Man muss einfach manchmal Perspektiven ein bisschen verändern. Ja. Oder? Und
1: nur noch schnell zu der Stadtmission. Ich mag mich nicht, weiss nicht, ob du dich magst erinnern. Wir sind dich auch mal besuchen. Mhm. Und in deinem Büro, auf der anderen Seite von deinem Büro, über die Straße, war das Rotlichtmilieu. Mhm. Und ich mag mich erinnern, du hast, ich weiss nicht mehr genau, was du gesagt hast dort, aber du hast das irgendwie noch geschätzt. Den Kontrast können zu haben oder so näher, keine Ahnung.
0: Es war ein Teil der Stadt gewesen, oder? Mhm. Und es sind Leute gewesen, also für mich ist Rotlicht immer ein Ort gewesen, wo Frauen arbeiten, also Sexarbeit ist Erwerbsarbeit. Sie sind schlecht geschützt, also ich bin heute noch bei einer Initiative dabei, wo es darum geht, gerade auch jetzt in Corona, die Rechte von diesen Frauen eben als Arbeiterinnen zu schützen und ernst zu nehmen. So, und Es hat schöne Beziehungen gegeben. Die sind an meinem Café gejassen, in ihren Pausen, über die Strasse rein. Und ich musste unseren Hauswart jemanden mal rausholen dort hinten. Wenn ihr jemandem geholfen hat, das Bett zusammenschrauben und gefunden, hey, komm bitte zu uns. Was ich später noch herausgefunden habe, ist, dass das Rotlicht ist das eine gewesen. Spannend, da sind die vielen Coiffeursalone drin gewesen. Dort bin ich noch ein bisschen blauäugiger gewesen. Ich habe irgendwann begriffen, dass sie nicht vom Haarschneiden leben. Ich habe mich lange überlegt, warum, um Himmels Willen, hat es das so meinen Coiffeur? Wie haben die es ausgekommen? Ja. nicht mit Haar schneiden.
1: Ja.
0: Aber mit schönen Kasseneinträgen,
1: ja,
0: die wir jedem Steuerberater können zeigen und jeder Revisionsstelle.
1: Ja. Ja, man lernt nie aus, oder?
0: Man lernt nie aus.
1: Ja. Heute bist du Gesamtleiter von der Pfarrer

0: in den Tag zu machen. Und das ist eigentlich, jetzt rückblickend ist das eigentlich einfach das glückliches Ende gewesen, wo ich mir eigentlich dann auch versucht habe, die Zeit zu nehmen, um Kraft zu schöpfen. Aber es ist die Vorstellung, jetzt in so einem Jahr so eine Doppel- oder Dreifachbelastung haben, die kommt keine Antwort über, weil es ist jetzt alles anders und ich hätte das wahrscheinlich in so einer Ausnahmesituation nicht können, alles zur guten Zufriedenheit von allen Beteiligten ausführen. Also ich hatte auch ein gutes Jahr gehabt, es war ein unspektakuläres Jahr gewesen. Die Schweiz war nicht prägt durch einen ganz schlimmen Unfall oder ein grosses Ereignis und im Ratsbetrieb ist es mir, glaube ich, auch gelungen, dass ich konnte ausbalancieren, als Präsident sein. Im Nationalrat ist ja nicht aktive Politik betrieben, sondern versuchen, möglichst fair und ausgewogen die Ratsleitung durchzuführen.
1: Und mittlerweile bist du eben eigentlich aus der Politik zurückgetreten. Du hast nach 20 Jahren Nationalrat dann eben gesagt, so, und jetzt ist genug. Wie fest vermisst du es vielleicht trotzdem, gerade auch jetzt, eine aktuelle, so einer doch politisch ein bisschen schwierige Situation?
0: Also ich schaue vor allem auf eine ganz spannende und auch eine schöne Zeit, die mich geprägt hat, zurück. Und ich bin vom Typ her nicht der, der irgendwie etwas bedauert, wo irgendwo dann nicht mehr ist, sondern ich habe sehr viel erklärt. Auch das Beziehungsnetz bleibt. Das ist etwas, wo jetzt sicher auch wichtig ist, nach wie vor den Endkontakt als Swiss Olympic Präsident zu der Politik zu haben. Ich beurteile es aber im Moment eher so als eine gewisse Befreiung, dass ich die Doppelrolle, wo dann auch immer wieder mit Interessenkonflikt zu tun hat, dass ich die können ablegen. Ich habe irgendwie das Gefühl gehabt, wirklich die fast 20 Jahre Einsatz für Gesellschaft, für Gemeinschaft, das ist dann mal gut, wenn das andere machen, aber es ist natürlich so, dass der Kontakt bleibt und es hat jetzt wieder erwartet mit dieser Covid-Krise natürlich auch der Krise, die natürlich neben der ganzen Gesellschaft und der Wirtschaft halt auch den Sport betrifft, hat sich das eigentlich als gut erwiesen, dass ich die Kontakte weiterhin habe. Es ist nicht eine Garantie, dass dann gute Lösungen gefunden werden, aber es ist natürlich sehr intensiv gewesen. Ich weiss nicht, wann ich das letzte Mal so intensiv geschafft habe, zwar halt weitgehend von zu Hause aus im gesamten Jahr, aber es ist sehr, sehr eine intensive und anspruchsvolle Zeit, im Wissen, dass es ganz viele Leute hat, die in einer ganz schwierigen Situation sind, wegen diesem Jahr.
1: Auf das wollte ich jetzt eben gerade auch dann kommen. Wie geht es jetzt aktuell? Du bist eben mittlerweile, oder also jetzt in dem Sinn, vor allem Präsident von Swiss Olympic. Wie geht es da bei dir jetzt gerade eben auch wegen dem Corona so ein bisschen ab in deinem Arbeitsalltag? Wie sieht das so ein Tag jetzt bei Jürg Stahl aus?
0: Es ist wirklich eine Fokussierung auf das Amt, obwohl ich auch noch Präsident sein darf von zwei weiteren wichtigen Organisationen. Also ich bin seit dem Januar auch Präsident vom Schweizerischen Nationalfonds, von der Stiftung. Das ist eher ein kleines Engagement, weil wir ein Bindeglied zwischen Bundesrat und dem Forschungsrat. Ich bin aber auch noch Präsident vom Schweizerischen Drogistenverband und eigentlich war geplant, dass ich noch ein bisschen etwas Platz habe, weitere Tätigkeit können zu machen, weil es ist doch, der Nationalrat ist ein rechter Teil gewesen von der Arbeit mit fast 110 Präsenztagen, wo es eigentlich gibt. Aber ich wollte es bewusst ein bisschen ruhiger angehen und dann kommt die Covid-Krise und dann hat es also alles auf den Kopf gestellt. Das ist eigentlich der Arbeitstag, fängt sehr früh an mit diesen Sitzungen im Web, hat man plötzlich zeitlich viel mehr Möglichkeiten, um aneinander Sitzungen zu machen. Also es hat zum Teil Tage mit 10 bis 12 Teamsitzungen oder Zoom oder Webex, wie die alle heissen. Und da bin ich gut installiert, an ein lässiges Homeoffice, bin auch bei der Familie. Aber man muss die Regeln wieder ein bisschen dann festlegen und sich auch daran gewöhnen, dass dann alle immer zuhause sind. Aber ich bin ganz wenig auswärts gewesen. Ich glaube, ich habe 3 Nächte im Hotel geschlafen, wo ich die letzten 10 oder

0: 20 Jahre eigentlich immer über 100 Nächte weg gewesen bin.
1: Und da weiss man ja mal auch, wenn der Papi am Arbeiten ist, dann darf ich jetzt nicht ins Büro.
0: Ja, das gibt so, also man muss ja das ein bisschen grosszügig anwenden. Es gibt dann Besprechungen, wo man dann wirklich auch, wo ich dann das sage, ist wichtig, dass ich nicht gestört wird. Aber mittlerweile kennen natürlich auch meine Organisationen, meine Kolleginnen und Kollegen aus dem Vorstand, kennen die Valerie auch. Sie kommt dann einmal vielleicht go Heu sagen oder kommt mir etwas zeigen. Und das Busi kennen sie also auch. Die hat so die Fähigkeit, dass sie jemand über die Tastatur läuft. Also ja, halt einfach auch so, wie es Familienleben ist. Aber es ist also schon, das nicht mehr wegzugehen. Das, was ich eigentlich in den letzten Jahren eher als Belastung empfunden habe, die ganzen viel Reisezeiten, sei das auch international jetzt für Swiss Olympic, mit Flügen, mit sehr viel Zugfahrten auf Bern oder auf Lausanne, wo das IOC beheimatet ist, aber auch viel im Auto unterwegs. Das, was eigentlich eine Belastung war, ist jetzt wie etwas, was fehlt, weil man tut nicht mehr abschalten. Nach einer Sitzung, nach einem Meeting kann man nicht mehr irgendwie heimkommen. Und das ist etwas, wo ich denke, das geht vielen so. Also das nicht mehr heimkommen, weil man immer daheim ist und dann auch mal wieder kann, sich so freuen oder ein Geschenk heimnehmen für die Frau oder für die Valerie, weil man von einem weiten Flug heimkommen ist. Das ist irgendwie so eine Emotion, die fehlt.
2: Und früher hast du ja eigentlich noch etwas ganz anderes gemacht. Du bist ja gelernter Drogist. Das ist ausser eben dieser Tätigkeit, die du jetzt hier im Verband noch hast, eigentlich wirklich nicht mehr rum. Wie häufig denkst du so ein bisschen an die Drogistenzeit zurück? Wie fest hast du das noch so auch ein bisschen in dir?
0: Ja, das ist jetzt mal unabhängig von der Funktion als Branchenpräsident oder Präsident vom Drogistenverband, ist natürlich etwas, wo ich viel mich zurückerinnere, auch eine sehr gute Zeit. Also eine Lehre ist und bleibt etwas sehr Stabiles, ist auch prägend, ist auch in einer Phase zwischen 16 und 20, ja, wo man aufbrechen, ausbrechen, wo man dann findet, so eine vierjährige Lehre ist sehr lang. Und wo man Höchst und Tiefs hat, wie das auch andere haben, oder in einem Studium gibt es das auch. Und ja, es ist eigentlich ein Beruf, der so wegen der Vielseitigkeit, Kontakt zu Menschen, das ist schon immer noch präsent. Und ich versuche eigentlich immer, wenn ich unterwegs bin, das ist jetzt zwar das Jahr nicht so viel, aber dass ich dann eben irgendwo einen Einkauf gehe und mache in der Drogerie. Und dort ist nicht Wehmut, sondern eigentlich ein gewisser Stolz auch. Was ich etwa die vermisse, ich habe ja 10 Jahre noch Berufsschule gegeben im Nebenamt, so den Kontakt zu so Lernbegeisterten oder auch guten jungen Leuten, der wird jetzt ein bisschen abgelöst durch viel Kontakt mit jungen Leuten im Sport, aber es ist so ein bisschen das Unterrichten, das etwas weitergeben in einem Raum, ist vielleicht etwas, was ich als erstes sagen würde, was mir fehlt.
2: Und du hast ja dann eben auch jahrelang noch das Geschäft von deiner Mami in dem Sinn ursprünglich, also von der Familie ja geführt gehabt, zu Winterthur. Ich kann mich noch gut erinnern, dass ich noch mit meiner Mami bei euch vorbeigehen, posten irgendetwas in der Drogerie und ich dachte, oh ja, das ist ja am Züge seine Drogerie da und so. Und mittlerweile haben wir das ja nicht mehr, das haben wir aufgelöst, das Geschäft. Wie fest ist vielleicht auch so ein bisschen eben gerade der Entscheid, das loszulassen, gefallen?
0: Ja, es gibt einfach wichtige Entscheidungen in jedem Leben und es ist wichtig, dass man die Entscheidung reflektiert fällt. Aber ich glaube, es ist auch ebenso wichtig, dass man sagt, wenn man sich so entschieden hat, und das ist im Jahr 2004 gsi, wo ich nach fast 10 Jahren, wo mir die Drogerie gehört haben, entschieden habe, dass ich mich beruflich verändern. Und dann hat meine Mami hat die Drogerie noch weitergeführt, weil sie ist auch gelernte Drogistin. Und wir haben dann beim Erreichen vom Pensionsalter hat man dann vernünftigerweise gesagt, wir dürfen das weitervermieten. Es ist jetzt aktuell ein schöner, lässiger Blumenladen drin. Und das ist eigentlich so eine Entscheidung gewesen, wo wichtig war und wo auch nicht eine Sonntagsmorgenentscheidung so schnell ist. Das ist etwas Einschneidendes, aber es ist nicht so, dass man dann das muss jahrelang bedauern, weil dann muss man den Entscheid nicht fällen.
2: Und neben all dem Arbeiten, hast du irgendwie dazwischen noch Zeit für ganz viele verschiedene Hobbys? Vor allem Sport, ja, ist da. Aber du bist nicht nur Präsident von Swiss Olympic, sondern bist auch selber noch leidenschaftlicher Sportler. Und darum habe ich dich gefragt, welche drei dass deine Lieblingssportarten sind, die du selber gerne betreibst. Und als erstes hast du das Turnen, also die Männerriege, genannt. Wieso? Erzähl mal.
0: Ja, die Männerriege, Brüte, ist für mich etwas ganz Spezielles. Dort bin ich einfach ganz normales Mitglied, das versucht, jeweils am Donnerstagabend haben wir unser Training, am 8. fängt das an. Und ich versuche, den Termin frei zu behalten. Das ist in meiner Agenda nicht so immer nur einfach. Gelingt mir so bis zur Hälfte, manchmal zwei Drittel, gelingt es mir, dass ich den Termin aufrechterhalten kann. Im Moment aktuell machen wir online Training machen. Also jetzt am Donnerstagabend ist das jetzt über Teams. Dann dort in seinem Haus oder in seiner Wohnung. Und das ist also wirklich ein toller Digitalisierungsschritt, auch wenn es uns fehlt, auch nach dem Turnen nochmal zusammenzuhocken oder eben den physischen Kontakt. Aber es ist so ein bisschen wie eine Oase für mich. Also ich habe dort keine Funktion, ich bin dort nicht der Präsident, sondern ich bin der Kamerad, der Kollege und ich fühle mich dort auch ein bisschen geschützt. Also sie dürfen dort nicht politisieren, sie dürfen dann nicht mich löchern mit Fragen, sondern es ist eigentlich eine sehr eine tolle Freundschaft. Und wir haben ja in der Feier zum Nationalratspräsident haben meine Kollegen von der Männerriege selber gezimmerte Friedensbrücke geschenkt, der Gemeinde Brütten bzw. der Schule Brütten. Und die steht also heute noch. Das ist eine Meter breite Brücke, etwa 7 Meter lang, die auf dem Schulhausplatz steht. Und sie haben das zu Ehren von ihrem Nationalratspräsidenten gemacht. Und ich finde, das ist das nachhaltigste Geschenk auch für die Schule. Wenn die Schüler Lampen haben, dann gehen sie auf die Brücke und geben sich die Hand. Und darum heisst sie Friedensbrücke. Und ich freue mich immer, wenn ich dort kann durchlaufen. Und jetzt, wo die Valerie auch in das Schulhaus geht, im Kindergarten, ist das natürlich doppelte Freude. Also Männerriege ist etwas Spezielles, ist unspektakulär, aber tut einfach gut.
2: Was machen ihr denn jetzt einmal, wenn ihr zuhause seid? Einmal einfach so ein bisschen Krafttraining, dann macht irgendjemand ein Programm oder könnt ihr dann gleich irgendwie Spiele spielen? Eben so Ballspiele kann man ja dann nicht machen.
0: Nein, das ist das, was eigentlich fehlt. Dann das Böllele, sagt das Unihockey oder mal ein bisschen Volleyball oder einmal ein bisschen schütteln, aber man ist da kreativ, wir haben gut ausgebildete Leiter und die das letzte Mal haben wir das mit PET-Flaschen gefüllt mit Wasser oder noch volle PET-Flaschen haben wir quasi für den Oberkörper gemacht, auch schon haben wir dann Kraftgymnastik gemacht auf dem Mätteli, da ist jedes dann frei sich so einzurichten bei und das ist dann manchmal so 2-3 Tage anhaltend merkt man dann, dass in Form von einem Muskelkater dass man etwas gemacht hat, aber da bin ich nicht anders als ganz viele andere in unserem Land.
2: Aber früher hast du ja wirklich auch im Turnverein und auch als Leichtathlet bist du da fast jeden Turnfest auch noch dabei gewesen. Bist wirklich auch, hast Zehnkämpfe gemacht. Was hast du eigentlich alles so viele Preise abgesahnt? Wie erfolgreich bist du da gewesen?
0: Ja, also ich bin in einem gewissen Mass talentiert gewesen. Sagt das am Anfang als Schüler, also bis 14 im Kunstturnen, aber nicht so talentiert, dass das irgendwo an eine internationale oder gar nationale Spitze gelangt hat. Ich habe ein paar für mich wertvolle Erfolge können feiern mit dem Turmfestsieg, bei uns im kantonalen Turmfest. Ich habe auch im Juniorenbereich eine Schweizer Meisterschaftsmedaille im Stabhochsprung. Aber das geht vielen so, dass man quasi fast jeden Tag trainiert, dass man sehr viel an Sport denkt, dass man Träume hat. Und bei den wenigsten gehen die Träume in Erfüllung. Aber ich finde, die Phase vom Traum ist eigentlich das, wo das Wertvolle ist. Das sehe ich auch jetzt in der ganzen Leistungssportförderung. Das ist prägend und das nimmt man mit. Und ich finde, ja, ich habe ganz, ganz tolle Wettkämpfe können machen, aber es ist eigentlich nicht so 30 Jahre später, ist dann das nicht so entscheidend, ob man zuoberst auf dem Podest gestanden ist. Im Moment, wenn man es macht und die, die heute sich in das einknündeln, sehr viel auf sehr viel verzichtet, weil sie eine Sportkarriere anstreben. In dem Moment sieht man natürlich das anders. Und wenn man neben dem Podest ist oder nicht zuoberst, und dann versucht man noch ein bisschen besser zu werden. Also das ist der Zyklus. Aber ich finde, das ist auch das Schöne, die Träume zu haben, Ziel zu setzen. Und ich habe einfach die Feststellung gemacht, dass sehr viele, wo die Basisausbildung im Sport haben, auch gerade in unseren Sportvereinen, auch in den Breitensportvereinen, dass die eine hohe Affinität haben zum Ehrenamt. Das wird eigentlich weitergegeben. Man versucht, einen Einsatz zu leisten für die Gesellschaft. Und das ist bei mir nicht anders gewesen. Das hat mich geprägt. Und hat auch Freundschaften gegeben, die über die Zeit, wo man aktiv Sport betrieben hat, Bestand haben.
2: Da komme ich gerade darauf zu. Betreffend Freundschaften. Du hast nämlich einmal, das habe ich mir von meiner Mami so sagen lassen, mit einem Turnkollegen Roli Mägerle, das ist ja der Chef von SRF Sport, eine Sportbar gemacht. Stimmt das?
0: Ja, das ist so. Das war eigentlich in unseren ganz jungen Jahren. Wir haben uns immer gestört, dass wir eigentlich nach dem Training oder nach einem Wettkampf nicht irgendwo in ein rauchfreies Lokal kann gehen. Heute ist das kann man sich das nicht mehr vorstellen, dass mal geraucht worden ist, sowohl in Zeug wie in Flugzeug oder auch eben in Restaurant vor allem. Und wir haben dann ein lässiges Konzept gehabt. Wir haben das 2 Jahre gemacht und ganz viele tolle Momente gehabt, Emotionen. Und wir müssen natürlich immer noch schmunzeln. Wir sind immer noch sehr eng befreundet. Und das war aber, gewesen, wo wir 25 gsi sind. Also er ist gerade so ein bisschen am Abschluss vom Studium gsi. Und ich habe auch gerade meine höhere Fachschule beendet. Und da haben wir aufbrechen und in die Gastro-Szene, wo sehr garstig ist, wo jetzt natürlich massiv leidet. Und, aber es hat ganz viele schöne Momente gegeben. Es ist auch, Sportin hat dann eine Tartanbahn gehabt als Boden, mit die gezeichneten Leichtathletikbahnen. Wir haben natürlich von den guten Sportlern hat das wahnsinnig viel bewegt und ich erinnere mich gern zurück. Aber bin jetzt froh, bin ich nicht mehr Beizer.
2: Ja, ich glaube, aber Festen können ihr trotzdem relativ gut, aber das lassen wir jetzt mal so stehen. Und es rennt nämlich ein bisschen Zeit davon. Als Zweites hast du noch gesagt, dass du gerne gehst Skifahren, aber allein. Vielleicht ganz kurz, also hast du die Klammern gesetzt. Dann gehst du lieber allein als mit der Familie Skifahren?
0: Ja, also mit Valerie, die jetzt 5 ist, da sind wir einfach, versuchen wir Freude zu entwickeln im Sport, nicht speziell zu fördern. Aber das mache ich natürlich sehr gerne mit ihr. Aber ich habe es allein in Klammern geschrieben, weil ich eigentlich finde, da kann ich mich enorm gut erholen. Das ist ein bisschen Fahrtwind. Man kann individuell dort durchfahren, wo man gerade will. Man kann dann anhalten, wenn man will. Und das habe ich eigentlich gemerkt, dass das eine gute, ist nicht gerade eine Meditation, aber es ist etwas, wo ich dann einfach kann für mich sein kann. Und dann hat man den Helm an und vielleicht noch einen Halsschutz oder ein Halstuch, und dann muss man auch nicht gerade immer schwätzen auf dem Skilift. Ich finde das übrigens noch ganz cool, dass ich für mich allein sein kann.
2: Und dann als Letztes hast du noch gesagt, dass du gerne alles mögliche Bälle tust. Vielleicht zähl einfach ganz kurz auf, was gehört da alles dazu?
0: Ja, also geschüttelt haben wir natürlich früher viel zum Aufwärmen im Training. Das macht man Heute vielleicht ein bisschen weniger. Im Männerring ist eher Unihockey. Ist natürlich lässig, ist auch so ein bisschen generationenübergreifend, kann man das gut spielen. Ich spiele Tennis, Golf und ich merke jetzt auch mit der Valerie ist natürlich das lässig, wenn man ein bisschen ein Ballgefühl entwickeln kann. Aber das ist, ja, das ist einfach etwas, wo man auch abschalten kann, sagt das beim Tennis oder Golf. Dann vergisst man mal so ein die kleineren und grösseren Sorgen, die man natürlich in den Funktionen hat. Und das ist etwas, wo ich mich dann auch wieder freue, wenn man rausgehen kann.
2: Das ist doch schön. In dem Fall, das sind schon wieder 25 Minuten gewesen. So schnell geht's. Danke dir vielmals, Jüge, bist du bei uns vorbeikommen im Top Hoch 3.
0: Danke vielmals.
2: Und danke auch euch da aussen fürs Zuschauen oder Zuhören. Top Hoch 3 gibt's dann nächste Woche wieder. Ciao miteinander.
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4: Es ist eine neue Folge Top Hoch 3, die erste von diesem neuen Jahr. Und wenn es so gut weitergeht, wie wir jetzt starten mit dieser Sendung, kann es eigentlich nachher nur noch bergab gehen, weil mein heutiger Gast ist einer, der kennt die ganze Schweiz, der Hausi Lüttenegger. Schön bist du da, Hausi.
5: Ich bin gerne auf Winterthur, in meiner Lieblingsstadt.
4: Du bist eigentlich in diesen kalten Wintermonaten gerne zu Gran Canaria.
5: Ich wohne in Maspalomas schon viele, viele Jahre. Alle Winterthur in den Mantel können mich besuchen, der Heinz Schenk, wie sie alle heissen. Ich wohne in der Welt im Fleisch. Ich wohne seit 39 Jahren dort unten. Ich fliege hin und her. Aber ich bin sehr viel in der Schweiz. Ich bleibe nie allzu lang. Und Kanarische Insel ist meine zweite Heimat.
4: Und du bist 80 geworden?
5: Ja.
4: In diesem ganz außerordentlichen Jahr. Erzähl mal, was war das für ein Jahr für dich?
5: Schau mal, ich hatte so viele schöne Jahre in meinem Leben. Ich durfte so viel machen und hatte so viel Glück gehabt. Und 80 werde ich schon ein Moment, wo man anfängt zu überlegen. Ich meine, ab 70 ist schon denken, wie lange geht es noch. Mit 80 ist einfach jedes Jahr, muss man sich vorstellen, auch wenn man gut weg ist, ist geschenkt. Und man muss sich drin schicken. Aber ich sage mir natürlich, ich habe Glück im Leben. Ich bin sehr erfolgreich, in jungen Jahren schon. Ich habe wunderschöne Sachen dürfen erleben, sportlich, wie beim Film, wie auf Reisen. Und natürlich muss man denken, so, jetzt ist die letzte Jahr, könnte jetzt. Und dann muss man einfach sagen, es war's. Es ist einfach so. Da kann man keine, auch das ganze Geld, den ganzen Wohlstand, kann man nicht verändern. Aber ich bin froh, dass ich noch so gut in Form bin. Und ich bin zufrieden mit mir selber.
4: Du hast es mega schön gesagt. Ist das also jeden Tag ein bewusstes Aufstehen und sagen, heute genieße ich es umso mehr?
5: Ich genieße es natürlich auch, weil ich jetzt meine Firma das Kommando abgegeben habe. Meine Firma wird kommandiert vom Urs Vögele, der ist oberste Militär. Mein Sohn, der Jean-Claude, der macht Liegenschaften. Und der Schwiegersohn Bohemen, mein Schwiegersohn, der ist in der Firma Nummer 2. Und ich habe einen guten Verwaltungsrat, der Franco Bianchi. Der ist auch ein guter Golfer, der Canadelli. Er ist ein grosser Golfer. Ich selber habe jetzt einfach abgegeben. Ich sehe mir noch im Bürger Grüezi sagen, mehr mache ich nicht mehr. Ich spiele lieber ein Golf mit dem Mantel von Winterthur und ich nehme es gemütlich, aber es ist einfach so, mit 80 muss man sagen, das war's.
4: Haben dir da deine Kinder nicht reingeredet und gesagt, Papi, jetzt ist es Zeit, dass du abgibst? Oder ist das ein eigener bewusster Entscheid gewesen?
5: Also, sozusagen, wenn du eine Firma aufbauen hast, die so gross geworden ist, und ich bin immer, ich habe die Firma aufgebaut, ich meine, ich habe eine Firma aufbauen und die Bankkredit, wo man, und ich angefangen habe, Geschäfte, keine Bankkredite gegeben. Ich bin sehr, sehr schnell wohlhabend gewesen. Und natürlich, mein Kind, der Jean-Claude, weil ich sehr eng verbunden bin, ich habe nicht mehr so viel geschafft in den letzten Jahren. Ich habe nicht viel gemacht, aber ich habe einfach meinen Kabis dazugegeben. Ich habe einfach den Kommentar dazugegeben. Weil ich das aufgebaut habe, weiss ich einfach von Haus auf alles. Und natürlich, aber jetzt, ich habe mir auch manchmal, Sachen, da hätte ich einen Haufen Geld verloren, in dem Monat haben wir aufgekriegt. Aber jetzt habe ich einfach gesagt, mit 80 will ich einfach nichts mehr hören. Die dürfen mir nur noch die guten Sachen erzählen. Ich sage immer, Maus Vögele oder Jean-Claude oder Bohem, meinem Schwiegersohn oder Franco Bianchi, dann, wenn die Verwaltungsrat ist, tun wir noch Sachen erzählen, die mir Freude machen. Und alles andere will ich nicht mehr hören.
4: Und das funktioniert?
5: Also bis jetzt schon. Nein, nein, also ich nicht vergessen. Die Leute glauben natürlich, gut, ich habe früher sehr viel arbeiten müssen. Ich war Spitzensportler, ich war einer der besten Turner gewesen. Dann war ich Popfahrer gewesen. Ich habe neben die Firma geführt. Ich war fleissig gewesen. Ich habe geschafft, Tag und Nacht. Aber eins muss ich einfach sagen, ich bin auch in eine ganz gute Zeit hineingeboren. Und ich hatte wunderbare Leute um mich herum. Ich hatte Freunde von Winterthur, zum Beispiel der Bernhard Emporio, der die Firma geführt hat, früher. Ich hatte Haufen Leute von daher, von der Jugend her, die Jugendkollegen, die die Firma geführt haben, als ich vorgesehen bin. Und ich hatte einfach eine gute Zeit gehabt.
4: Du hast es gerade angesprochen. Du bist in eine gute Zeit hineingeboren. Du bist im Bichelsee aufgewachsen, gell? Auf einem Bauernhof.
5: Also, ein kleiner Bauernhof. Wir hatten 4 Kühe gehabt und 2 Geissen und noch ein paar Küngel, verrückte Küngel. Wir hatten, oder, ist es so gewesen, mein Vater, wir waren 8 Kinder gewesen. Und alle die kleinen Bauern dort hinten, von Eschliken, von Balterschwil, von Elektrisch, ist es so gewesen früher. Der Arbeiterzug ist losgefahren um 6:10 in Juil. Sirnach, Eschlikonada und überall sind die Arbeiter eingestiegen, die es geschafft haben bei der Firma Sulzer, Rieter und bei der Locki. Die sind in den Zug hineingekommen und sind auf Winterthur gefahren und so weg um 5 Uhr haben sie 4 Abend gehabt und um 20 Uhr 5 Uhr ist der Arbeiterzug Rieter gefahren. Die sind alle im Zug hineingekommen mit Kohlraben, schwarzen Köpfen. Und da habe ich eben gesagt, das passiert mir nie.
4: Was hast denn du eigentlich gelernt?
5: Ich habe eine wunderschöne Zeit erleben. Ich bin in der Winterthur beim Volk mit 15 Jahren Ausläufer gewesen. Ausläufer vom Volk Winterthur, das ist eine wunderbare Zeit gewesen. Und der Walter Müller, der ehemalige Kunstturner Schweizermeister, den habe ich dann abgelehrt, wo ich gegangen bin. Ich habe da unten, danach bin ich in die Lehre zu der Firma Grieser in Adorf, habe die Bauschlosser gelehrt. Und dann habe ich Turnfest gegangen, mit 19 Jahren, beim eigenen Turnfest, bin ich schon weit vorne gewesen. Der Dr. Ehrensberger von der Firma Sulz, und Direktor, ein Turnfanatiker gewesen, hat mich gesehen und hat mich engagiert und hat mich wieder schulen lassen. Schulen. Dann hat er mich aber dann auf Genf geschickt, zum Französisch lehren. Und in Genf unten habe ich ein anderes Leben. Und ich habe plötzlich nicht gewusst, das ist nicht mein Leben. Und bin im Retter gekommen. Aber ich habe Bauschlosser gelernt, ja.
4: Aber du bist auf Genf und hast dort gemerkt, dass das nicht dein Leben ist?
5: Nein, das habe ich nicht mehr. Ich habe nicht mehr retten, oder? Daheim haben wir enge Zucht gehabt. Wir sind 8 Kinder gewesen. Der Vater war so gewesen. Wir haben jetzt abends alle im Elf im Haus gesehen und am Sonntag 2 Stunden in die Kirche. Ich bin gerne in die Kirche gegangen, aber 2 Stunden. Ich wollte einfach nicht mehr das Leben nehmen von meiner Heimat. Ich wollte einfach mehr sehen. Und habe natürlich auch viele andere Sachen gemacht, Schulzer. Ich bin in der Firma Sulz davor gelaufen. Der Dr. Ehrensberg hat gar keine Freude an mir. Ich bin ein Schriftstellerlehrer nach Lechern-Alberg. Dann bin ich ohne Geld retten gekommen. Und dann habe ich Vertreter gemacht, habe Depot schon verkauft in Winterthur und in Zürich. Das ist auch noch ein Mixer mit 22 Jahren. Und dann habe ich dann der Firma Bühler Uzwil engagiert und bin dann auf Holland ein Jahr als Mondeur. Habe zuerst mal im Leben Geld verdient. Und von dort aus bin ich von der holländischen Konzern nach Jamaika. Ich war 4 Monate in Jamaika, in Montego Bay, Rocheros. Das war eine Reise wie im Mond rauf. Wie Mondreis. Mondreis wäre auf Jamaika, das ist eine wahnsinnige Geschichte. Schon für meine Eltern war ich eine Frau auf Genf. Dann, wenn ich auf Holland gegangen bin, haben sie so schwer angefangen, Bett, Alter, in Rosenkranzbett, dass ich gesund heimkomme. Und dann bin ich auf Jamaika und dann bin ich retter ohne Existenz, habe Firmen gegründet. Und bin genau in die Zeit hineingekommen, wo alles gelaufen ist.
4: 1965 hast du deine Firma gegründet?
5: Ja, 65, jawohl, im Jahr war jawohl.
4: Und warum in Genf?
5: Ich habe meine erste Freundin, also die Frau, die ich nach Kyoto habe, wegen der bin ich auch retten gekommen. Sie hat mir den Brief geschrieben, dass ich nicht mehr retten, ich sage ein Zigeuner, und dann retten komme ich bis Ende Jahr. Muss ich nie mehr anlösen. Das war eine Ehredame in einem Turmfest, wo ich gewonnen habe, und hat karisiert mit ihr, bei einem anderen Jahr die Welt umgefunktioniert. Und dann bin ich retten gekommen. Ich stand, habe ich immer über 10.000 Schweizer Franken auf der Seite gehabt. Dann habe ich die Firma gegründet und bin genau dort hineingekommen, was ich konnte. Ich habe das können, ich bin selber mitgeschafft. Und zwischen Neuburg hat man den Sprung gemacht. Dann habe ich die erste Arbeit gehabt und jetzt zwischen Neuburg ist meine Referenz gestanden und ich habe die ganze Süscher umgebaut mit meinen Monteuren. Und ich habe alle die Monteure verwintert Eugen Graf von Töshoff, die Lettern, das war einfach der erste Monteur gewesen. Die haben sich alle engagiert und es ist einfach dann so, das Geld ist dort mal dann wirklich vom Dach oben abgekommen. Ich bin der Erste gewesen, der das System gebraucht hat. Und meine Freunde, alle meine Turnfreunde, auch mein Bruder Hugelhütten, der leider gestorben ist, sind alle bei mir gewesen. Haben mir geschafft, die haben für mich geschafft. Und ich habe eine ganz gute, wir haben eine ganz gute Geschichte mir gehabt, in der wir sehr, sehr eng untereinander befreundet sind. Und die haben mich natürlich nie gehen lassen. Und ich bin natürlich, obwohl ich sehr jung gewesen bin auch, ich bin der Boss gewesen von denen. Und sie haben auf mich gelassen.
4: Und du bist mit deiner Firma sehr schnell reich geworden. Was bist du mit 30 bist du schon Millionär?
5: Ja, ich sag's ja. Ich habe angefangen mit 25 am Geburtstag die Firma gegründet. Und dann ist das so rassig und so schnell gegangen. Ich bin so schnell wie eine Bombe dorthergekommen. Und dann hat mein Treuhändler gesagt, am 30. Geburtstag, ich weiß es nicht, in Genf, Hans, du bist jetzt Millionär. Habe ich gesagt, sechs nochmal, ich will es nochmal hören, aber ich weiß es schon. Und dann habe ich auch die erste Villa schon gebaut in Genf. Nein, es ist sehr schnell gegangen, aber eben, ich hatte auch ganz gute Leute um mich herum und meine Freunde, ich habe denen auch gut geschaut natürlich, die haben mir sehr viel geholfen.
4: Was war das für ein Gefühl gewesen, als er gesagt hat, Hausi, du bist jetzt Millionär? Mal,
5: das war so gewesen. Die Verantwortung, die ich natürlich hatte, für die Leute. Ich habe Abendbruch verdient. Es sind zuerst 100 Mark gewesen, dann 200 Mark gewesen, 300. Das Geld ist schon, ich bin schon Millionär gewesen. Aber das Geld muss bereit sein für meine Leute. Ich bin schon reich geworden. Aber ich habe Geld gebraucht. Ich bin immer gewusst, ich brauche, ich habe immer gesagt, wenn eine Krise kommt, dann muss ich meine Leute 3 Monate los, 2-4 Monate. Und darum, ich bin sehr reich geworden, sehr schnell. Aber das Geld war auf der Seite und ich habe mich eben nicht vergaloppiert. Ich habe dann angefangen, ich habe die erste Villa gebaut mit 30 Jahren, dann habe ich ab und zu einen Block gekauft. Und das waren noch nicht die Preise gewesen, wie heute. Immer wenn ich vorher Geld kam, habe ich ein Haus gekauft oder einen Block etwas gekauft. Und dann ist natürlich der Wohlstand, ich habe natürlich auch im Wohlstand dürfen leben. Aber ich habe auch meine Freunde mit Wohlstand leben lassen. Darum haben sie mich nie, ich bin dann nachher beim Film gewesen, ich bin ja lange in den Philippinen gewesen, mit dem Kommandofilm, ich bin lange in die Filmszene dabei gewesen, habe gefilmt, habe nachher den Film gedreht, kleine Rolle, große Rolle. Aber meine Freunde haben die Firma geführt. Die haben gesagt, Hans, ich bin stolz auf dich. Wenn ich 8 Wochen auf den Philippinen gewesen bin, sind alle im Kino gehockt, haben geschaut. Aber die Leute haben nie geschaut. Man kann nicht alleine Erfolg haben. Man muss, wenn man Erfolg haben will, muss man Leute um sich herum haben und mit diesen Leuten gut sein. Und nett sein. Ich habe immer mehr gegeben, als was verlangt haben. Wenn man etwas verlangt hat, kann ich mehr haben.
4: Weil Hausi Lüteneger kennt, du heisst ja eigentlich Hans, gell?
5: Ja,
4: Hausi, so kennt man dich aber. Der Name ist eine Institution, du bist Kult da in der Schweiz, das kann man glaube ich schon sagen, Selfmade-Millionär, eben, du hast 65 deine eigene Firma. Jetzt kommen wir auf die Olympia-Goldmedaille zu reden im Vierer-Bob. Wir haben da ein Foto.
5: In Sapporo.
4: Das kennst du noch. Das
5: also ich war noch jünger gewesen.
4: Hat
5: da schon gut ausgesehen.
4: Okay. Könnt ihr selber überlegen, die HIV ist echt von diesen vier Herren der Hausi. 1972 ist das gewesen.
5: In Sapporo.
4: Genau. Zusammen mit dem Jean Wicki, am Werner Gamichel und
5: dem Hedi Hubacher. Jawohl.
4: 1972. Wie präsent ist der Moment noch bei dir?
5: Wie?
4: Wie präsent ist der Moment noch?
5: Natürlich so, man denkt immer ein bisschen dran, weil der Gamichel ist schon 14 Jahre tot, das ist ganz ein enger Freund von mir. Und natürlich die Erinnerungen von Todesmal. Ich bin ja nachher im Spital noch in Tokio, ich hatte aber die Lungen, das vergisst man natürlich nicht. Ich bin nach Olympiasieger, sind wir von Sapporo nach Tokio geflogen, sind 9 Stunden Flug gewesen, Todesmal, eine riesen Reise. Und in Tokio, wenn ich immer zum Hotel losgekommen, ich hatte doppelte Lungenentzündung gehabt. Und bin dann 2,5 Wochen in Tokio im Spital gewesen, ich werde heimkommen. Das vergisst man natürlich nie. Ich war 2,5 Wochen in Tokio im Spital und sehr schwer krank mit doppelter Lungenentzündung. Und das ist natürlich immer noch präsent. Ich meine, ich trinke viel zurück. Und natürlich nicht vergessen, im Popfahren haben wir sehr viel Schmerzen auch gehabt. Ich bin nicht umgekehrt, wir haben Finger gebrochen. Ich bin gebrochene Finger gewesen. Ich könnte Heinz Schenker fragen auf dem Winterthur. Der ist dort, ne, das ist durch. Der ist ja auch viel umgekehrt. Ich könnte nicht mehr fragen, Heinz. Nein, es hat auch sehr viel Schmerzen gehabt im Golfsport. Wir müssen abnehmen, wir sind schwer gewesen im Viererpop. Und es ist sehr hart gewesen. Es ist eine harte Geschichte. Aber es hat sich schlussendlich gelohnt. Ein Olympiasieg bleibt Olympiasieg.
4: Wie kommt man eigentlich, wenn man von Bichelsee kommt oder in der Umgebung auf und die Genfer Firma aufbaut, wie kommt man denn zum Bobsport? Ich meine, ist das nicht bekannt für viel Schnee, Eis und Kälte, oder?
5: Das ist etwas anderes gewesen, natürlich. Und ich meine, ich bin sportlich eine Krise. Ich habe meine Schule nicht so gut, können rechnen. Ich war die beste Rechner gewesen, aber sportlich bin ich also nicht ohne Übertrieb einfach eine Kanone gewesen. Ich konnte alles können und ich war sehr schnell gewesen. Und ich habe Turmfeste gegangen im Nationalturnen. Und die haben mich bremst. Ich war ja nie ein Stürmer gewesen. Ich war nur Bremser gewesen. Und dann bist du automatisch angefragt worden. Sie haben gewusst, die guten Stürmer, zum Beispiel der Fritz Lüdi, der ein grosser Freund ist, wo ist der Fritz Lüdi, oder Hans Hildebrand, die haben gewusst, dass ein Game von der Scherer-Buben, der Scherer-Erich, das war der weltbeste Pilot. Scherer-Erich ist absolut der beste Pilot, der die Welt je gehabt hat, ich sagen, die haben natürlich gehört, dass in Genf ein Verrückter wohnt, der wo sehr schnell ist und wo noch Geld hat. Das hat es auch gehört. Und dann sind sie natürlich um mich herumgestanden. Dann habe ich angefangen, ich habe am Anfang nicht wollen Popfahrer werden. Ich bin das erste Mal gerade umgekehrt bin, in Schermenia, und habe ich die Nase gerade voll gehabt. Ich war einfach gar kein Held gewesen. Und dann die erste, und dann Freude ist dann erst gekommen mit der Routine. Aber die erste Fahrt in Schermenia, um Sack, nein, da habe ich gedacht, höre ich wieder auf, aber es ist dann schon ein Zwang, und dann kommt Sucht. Dann kommt der Geschwindigkeitsfimmel, dann kommt, man hat immer ein bisschen Angst, in Amerika mit 170 Loch drauf sind in Lake Bless oben. Aber dann braucht man den Nervenkitz, das ist einfach eine Sache. Man braucht das dann, das ist wie eine Sucht. Wie trinken, wie Sex, man wird süchtig, geschwindigkeitssüchtig und der erfolgssüchtig.
4: Kann ich ein Stück weit mitreden? Ich kenne leider nur die Bobbahn St. Moritz. Aber das ist ein Erlebnis. Bobfahren ist echt ein Erlebnis.
5: Es ist natürlich so gewesen, früher waren die Bahnen viel verrückter gewesen als heute. Oder? Heute sind Haufen Kunstdienstbahnen auf der ganzen Welt. Die sind runtergebaut. Aber in St. Moritz sind wir umgekehrt. Ich bin einmal in einer Woche dreimal umgekehrt. Der Finger da ist fast weg gewesen. Nein, es ist schon ein Erlebnis, aber eben, es ist dann auch, man wird dann einfach auch der Erfolg. Man sieht sich das gerne in die Zeitung rein. Es geht allen gleich. Also, man kann sagen, es stimmt nicht, oder? Aber es ist schon eine Sucht.
4: Wann bist du eigentlich das letzte Mal in einem Bob reingesessen?
5: Schau mal, ich habe mit dem Vicky eine Frage gemacht vor 10 Jahren. Und mit dem Prinz Albertli bin ich reingehockt vor etwa 7 Jahren. Prinz Albert, das ist ein lieber Mann, der Prinz Albert. Der fährt, warte gut aufs Zeug auf. Nein, ich bin Prinz Albert, das kann ich sehr gut. Also vor 7 Jahren das letzte Mal. Aber der Ruck hat mir also alles weh getan. Nein, ich mag es nicht mehr. Nein,
4: ja, das heisst, es gibt kein Comeback vom Haus im Bob.
5: Das hat der Pfarrer Kretschel nicht gesehen, wie das Bob fährt.
4: Du hast aber noch viel mehr gemacht. Reden wir noch über deine Schauspielkarriere. Du hast in über 35 Filmproduktionen mitgespielt.
5: Ich habe genau 38 Filme gedreht, auch kleine Kuckucksrollen, zum Beispiel mit dem Eugen. Habe ich nur dafür weggekommen, dass es einen Tag gegangen hat, wie einfach über die Bia oder beim Nötzli auch. Meine Filmerei war die Böse. Wie Kommando Leopard, haben die alle gesehen. Letztes Jahr mein Geburtstag, hat der Film laufen in der ganzen Welt wieder. Was für ein böser Kalb ich können sein. Kommando Leopard, Commander, heulende Wölfe. Das sind Filme gewesen auf den Philippinen. Dann habe ich aber auch mit den Italienern den Mafia-Film Crack Connection habe ich auch gedreht. Habe mit den Franzosen gedreht. Habe auch Patate dort gedreht. Ich habe keinen grossen Kommissar gewesen, ein paar Rollen gehabt. Der Stefan Gubser, der kommt von Winterthur. Den habe ich bei Filmen kennengelernt. Das ist ein ganz toller Schauspieler, der Stefan Gubser.
4: Den haben wir auch mal eingeladen, da ist Top 3.
5: Das ist ein ganz feiner Kerl. Ich habe den ersten Film dreht, ist sie mit mir. Ich habe schon eine grosse Rolle. Der heisst Quick and Day bei Ben Gazzara und Marie Crosby. Und ich bin schon Detektiv gewesen, der große Detektiv in den Filmen. Und der Stefan Kupser ist da mein Polizist gewesen. Und er hat da schon gut ausgesehen. Und der Stefan Kupser ist ganz ein feiner, er spielt gutes Golf heute.
4: Und es hat mal noch irgendetwas gegeben mit dem James Bond, oder?
5: Ich habe mich im 86, die beiden Brüder Bruckeli, haben mich auf England geholt. Die haben gesagt, die Flüttenegger ist ein Landbesieger. Das hat, noch nicht besiegt, hat natürlich immer gelaufen. Das war natürlich immer etwas gewesen. Und haben sich auf England geholt, aber mein Englisch war viel zu wenig gut gewesen. Also, das ist mein grosser Nachteil. Ich habe eine Menge Sprachen, aber ich habe keine perfekt gelernt. Allemal bin ich nicht geboren. Bin ich einfach zu dumm gewesen, für die Sprache perfekt zu lernen. Ist auch möglich. Aber eben, wenn ich perfekt Englisch gelernt habe, wäre ich James Bond geworden, ja.
4: Und hast du es ja aber trotzdem